0: unter Kontrolle gebracht. Die Gefahr durch starke Rauchentwicklung bestehe nicht mehr, hieß es vom Kanton. Zuvor hatte die Kantonspolizei die Bevölkerung aufgefordert, Fenster und Türen zu schließen. Und in Belgien kämpfen hunderte Einsatzkräfte gegen ein Feuer im Naturreservat Hohes Venn nahe der deutschen Grenze. Die Flammen sind nach wie vor nicht unter Kontrolle. Bewohnerinnen und Bewohner mehrerer bedrohter Ortschaften wurden vorsorglich in Sicherheit gebracht. Auch in der grenznahen deutschen Stadt Monschau wird eine Evakuierung vorbereitet. Das Wetter zeitweise sonnig bei rund 29 Grad, vor allem in den Bergen, lokal Schauer und Gewitter. Das waren Nachrichten von Radio SRF, verantwortlich Konrad Muschk.
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2: Stimmt, das ist mir weh. Jetzt geht die Erinnerung, wo ich könnte ab und zu meinen Triggertaumen wieder ein bisschen
3: drücken. Ja, genau.
2: Voll. Aber es ist
3: interessant. Das können wir jetzt gerade alle mitnehmen, ja. Eigentlich. Mega. So von dem Song, die perfekten Tage, so können abspeichern und wieder können.
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3: Willkommen bei Song Reaction, der Podcast, wo wir über die Songs reden, die uns irgendwie berühren, die uns zum Nachdenken anregen, wo eben nicht nur die Melodie spannend ist, sondern auch der Text, so die Seele von diesen Songs. Wir sagen einfach, was durch den Kopf und durchs Herz geht, was mir so rausgehört, was unsere Meinung ist. Das heisst, es muss nicht zwingend die Meinung sein von der Künstlerin oder dem Künstler, der hinter dem Song steht. Deine Hosts für die Folge sind der Andi, der Joni und ich, Janine.
2: Hallo.
3: Wir starten mit «So wie der», die aktuelle Single von «Two and the Sun». Ein Song, der um die Tage geht, der einfach nie vorbeigehen sollte. Mm-hmm. Es kommt gerade so ein bisschen Sommerstimmung auf, oder?
2: Total. Gute Vibes.
5: Ja.
2: Auch von den Sachen, die sie beschreiben im Text. In meinen Händen ein gutes Buch, Sonnenbrille auf, das Cap auf dem Kopf. Also ich sehe mich gerade am Strand irgendwie. Oder wie sehe ich jetzt hier im Text auf einem Boot. Also voll Sommerferien. Genau. Feeling.
5: Fernweh. Total. Sofort. Ich will am Strand. Jetzt.
3: Und wahrscheinlich könnt ihr ja nicht jeden so einen Sommertag als den perfekten Tag bezeichnen. Mhm. Oder? Es gibt ja derjenige, die viel mehr im Winter daheim
2: sind. Wo es viel zu heiß ist dann plötzlich im Sommer.
3: Ja, genau, genau.
5: Aber wir sind dann jetzt eher typisch Strand und Meer.
3: Wir sind alle immer dort. Ja. Ja. Oder Berge.
5: Ja. Okay.
3: Ja, und natürlich auch nicht mit Schnee, sondern so, dass man hochlaufen kann. Das ist für mich auch so der perfekte Tag. Ja. Ja. Und jetzt sind wir so in dieser Sommerzeit drin, oder? Jetzt gibt es ja einen Haufen von diesen Tagen. Oder sind ihr so ein bisschen sparsam mit dem Label? Der perfekte Tag, der ist super. Der könnt ihr jetzt einfach auf Repeat haben.
2: Ja, ich glaube, ich bin sparsam mit dem Label. Ich finde das noch schwierig, manchmal auch so Sachen festzuheben von einem Tag, wo ich jetzt sage, das ist perfekt, ich möchte das nochmal erleben. Ich bin mehr so der Typ, ja, im Moment ist jetzt mega schön gewesen. Mhm. Aber der nächste Tag bringt auch wieder etwas Cooles. Und ich bin jetzt weniger der, der so an der Erinnerung mich festklammert und sagt, jetzt muss alles so werden. Aber so ein bisschen das Motto, das sie fast bringen, so einen perfekten Tag erleben und manchmal in der Erinnerung mal dran schwelgen, oh, das war mega schön gewesen. Das gibt es schon. Aber für mich dürfen Tage auch sehr unperfekt sein. Habe ich jetzt nicht so ein Problem damit. Er kommt einfach, wie er kommt. Ich bin immer so der Typ.
3: Okay. Machst du das Abend aber nicht so ein Resümee, wie der Tag war?
2: Nein,
3: so.
2: Das mache ich. Ich kenne Leute, die das machen, aber ich... Ja. Nein, irgendwie nicht, nein.
5: Du schon?
3: Ja, natürlich.
5: So also, richtig?
3: Ja, ich überlege mir eigentlich immer so, was ist gut gewesen an diesem Tag, was ist nicht so gut gewesen. Ja. Und ja, würdest schon sagen, dass ich den Tag dann so ein bisschen einteile. In einen Tag, der einfach mega schön war, einen Tag, der anstrengend war, den ich sicher nicht nochmal so erleben würde, und so Tage, die irgendetwas dazwischen sind. Ja, ja, voll.
5: Ich glaube, ich bin ein bisschen etwas zwischen euch beiden. Weil ich würde das Label «Perfekte Tag» für nur einige Tage brauchen. Es hat sich vielleicht auch ein bisschen verändert. Wir haben ja ein Kleinkind bei uns zuhause, 20 Monate alt, und irgendwie hat sich das verändert, was ein perfekter Tag ist. Wenn ich so merke, wir haben ein schönes Erlebnis können schaffen mit ihm zusammen und so wie die Erinnerungen, oder der Tag ist viel schneller perfekt als früher, so muss ich es vielleicht sagen. Früher war es so, wow, irgendwie ein mega Ausflug oder es irgendwie etwas mega Feines zu essen und irgendwie an einem schönen Ort sein und so. Es ist, der Anspruch ist höher gewesen, und jetzt ist der Anspruch manchmal so ein bisschen, wir haben irgendwie draussen können baddeln und er hat mega Freude gehabt, wir haben es als Familie mega schön gefunden und so, das langt weh. Ich glaube, das hat bei mir so ein bisschen das Label ein bisschen angefangen ändern. Und gleich habe ich so grosse Erinnerungen an schöne Ferien, ja, so, wo für mich so Tage sind, so, wow, das ist perfekt, das ist schön gewesen.
2: Das ist ein spannender Punkt. Ich habe zwei Kids, 8 und 10. Und ich merke jetzt auch so, wenn du das erzählst, glaube für mich ist heute ein perfekter Tag, ist eher einer, wo meine Kinder gut erlebt haben und wo man vielleicht auch, wo auch positiv hat mögen enden am Abend. Das ist ja manchmal auch so, wenn du einen langen Tag gehabt hast, am Schluss sind alle durch und mögen nicht mehr und dann irgendwie so zu sagen, hey, das ist dann der perfekte Tag gewesen, wenn es irgendwie bis zum Schluss...
3: Und es hat noch gekippt, so.
2: Es hat noch gekippt, ja.
3: Ziel gerade. Keine gut. Bei mir ist einfach so der Wunsch hängen geblieben, so beim Hören von dem Song, dass ich so meine Anforderungen vielleicht abschraube. Also ich kann, also dass so ein Tag das Label bekommt, perfekter Tag. Genau der, genau so. Mit mega vielen Sachen stimmen. Das Wetter muss stimmen, die Leute müssen stimmen, dort wo ich bin muss stimmen.
2: Wie deine eigene Stimmung muss stimmen.
3: Meine Stimmung muss stimmen. Wie ist mein Mann mir gegenüber gewesen. Also weißt du, so ganz viele kleine Sachen. Und so fallen dann wie eigentlich noch wenig Tage so unter die Kategorie perfekter Tag. Und ich habe mit der Steffi von Tu und der Sun können schwätzen über den Song, können nachhören, Music Loft Update. Und sie hat dann auch gesagt, ja, bei anderen gäbe es vielleicht mega viele derige Tage, aber bei ihr ist es schon so, dass das gibt es jetzt nicht so häufig, so Tage, wo sie sagt, genau so wie der.
5: Ja.
3: Und das ist mir noch so ein bisschen nachgegangen. Ich dachte, das ist eigentlich noch schade. Eigentlich würde ich viel mehr Tage können abschliessen mit so wie der, genau so. Und für und das muss ich meine Anforderungen
2: abnehmen. Das scheitert dann an dem, weil du selber missisch auf deiner Skala und wie sagst, ah nein, das ist jetzt doch nicht so
3: ja,
2: genug gewesen.
3: Eigentlich schon. Weil wenn ich dann vergleiche, weißt du, ich bin ja in so einer privilegierten
2: Lage. Genau. Irgendwie, ja.
3: An einem Schwätzen. Und das ist ja eigentlich dann auch schade, wenn ich einen Tag irgendwie so ein bisschen mehr abstempele. Dabei geht es mir auch so gut. Ich habe einen Mann, ich habe ein Kind, wir sind alle gesund.
2: Du lebst in einem reichen Land, wo andere unter ganz anderen Umständen auch ihren Tag bestreiten.
3: Genau. Und dann ist es so ein bisschen anmassend, um irgendwie zu sagen, ja, der Tag ist jetzt also ein bisschen schwierig gewesen.
5: Ja, ich weiss, was du meinst und ich würde es auch unterschreiben. Gleich finde ich, man kann auch sagen, es ist einfach ein perfekter Tag gewesen. Also ich finde,
3: ich bin also eine andere Kategorie, so ein bisschen drunter.
5: Ja, und ich finde aber auch, man darf auch dort sein, so, hey, ich versuche jeden Tag so zu nehmen, wie er ist und zu geniessen mit dem, was irgendwie möglich ist. Das finde ich schon einen guten Ansatz.
2: Ja, es wäre, glaube ich, auch ein Trugschluss zu sagen, weil es vielleicht bei den anderen der Tag nicht so perfekt endet, dürfen er bei mir auch nicht. Ich glaube, das wäre auch nicht richtig. Aber das Bewusstsein haben, hey, es gibt Leute, die haben gar nie ein Privileg, so einen Tag zu erleben wie ich jetzt. Oder vielleicht auch wie sie beschrieben, mit dem Boot, wo sie drauf sind und das Plätschern vom Wasser im Schiff entlang und so.
3: Wir gehen beide segeln.
5: Irgendwo in der
3: Rettung.
5: Und Joni,
3: ich habe von Tuan zusammen gesagt, beide segeln.
5: Du bist irgendwie in einer Bucht, wo ein Schwein ist. Und
3: das will ich gar nicht erleben, weil ich gar nicht segeln. Aber ja, genau.
5: Aber so eine Bucht fände ich schon mal noch cool, wo so einfach
3: das
5: glasklare Wasser und dann gumpst du ins Wasser und du bist einfach für dich allein. Und es ist so...
3: Tönt schon noch schön.
2: Ich habe auch noch, bei mir ist auch noch so ein bisschen angeklungen, es ist so wie eine Erinnerung oder eine Art, ein bisschen ein Schatz, so einen Tag, den man als perfekt anschaut. Wo jetzt mir auch noch, eben bei mir gibt es auch so Tage, wo ich irgendwie finde, wow, die sind jetzt cool gewesen. Und dann darf ich so einen vielleicht auch in Erinnerung haben, so wie ein Rucksäckchen packen für andere Tage, wo es mir dann, wo es dann wirklich auch so gar nicht gelingt oder wo ich selber nicht mag. Physische Verfassung oder psychische Verfassung aus Tagen, die sind einfach nur grau und trist. Und dann wird sagen, hey, so ein bisschen fast ein bisschen als Anker von einer Hoffnung, zu sagen, hey, da, ich glaube, es kommen auch wieder Tage, die so dürfen sein wie der.
3: Auch
2: wenn es mir jetzt gerade im Moment nicht so ergeht. Also das kann einem, sondern das ist fast ein bisschen wie ein Tag, den man erlebt, den man auch als Erinnerung nehmen kann in Momenten. Wo man merkt, jetzt, die Tage die gibt es einfach auch. Jetzt läuft gerade gar nichts und es geht alles bach ab und es ist grau und trist und ich wünsche mir so einen Sommertag. Das kann auch noch helfen, finde ich, noch hoffnungsvoll.
3: Das hast du mir genau so aufgeschrieben als Frage. Helfen solche perfekte Tage, eben, wie du gesagt hast, so, du kannst dein Rucksäckchen packen und weißt, die kommen dann schon wieder und man kann sich freuen auf wieder so Tage. Oder machen solche Tage nicht die anderen dann so ein bisschen kaputt, nein, kaputt ist ein bisschen übertrieben gesagt, aber weißt du, es wertet
2: ja,
3: dann
2: das andere ein bisschen sein. Ich glaube, bei mir ist es wirklich voll das, dass ich sage, ich will jeden Tag wie neu starten, trainieren gehen, habe jetzt gar nicht so mega die grossen Erwartungen, aber wenn ich dann mal so einen erlebe, dann kann man dir helfen, auch in schwierigen Zeiten. Bei mir ist schon diese Seite. Mal.
5: Für mich ist es auch, es geht jetzt vielleicht gerade noch mal einen Schritt weiter, aber so ein Ruheort, so ein Anker-Ruheort für mich. Wenn irgendwie alles ringsherum stürmt oder so und ein bisschen viel los ist, oder irgendwie auch, wenn jetzt das Baby auf dem Arm ist und das brüllt dich einfach mal ein paar Stunden lang an, so habe ich mir wie so, das ist ein Tipp gewesen von der Hebamme, holen da so einen Ruheort. Und das ist für mich so ein perfekter Tag, den ich geholt habe. Wir sind dort in den Malediven gewesen, am Strand und haben einen mega schönen Tag gehabt mit einfach die Atmosphäre dort, einfach so, es ist so der Tag gewesen, der für mich mega schön war. Und das ist für mich so ein Ort gewesen,
3: so
5: wo ich mich dort andenke, wo mich dann auch automatisch wie ein bisschen oben runterhalte und so, das Leben ist gut, es ist alles okay und so. Und ich hole mir wirklich das Feeling von dort zurück in den Alltag. Und das hat mir mega viel geholfen oder hilft mir immer wieder in so Situationen. Ist jetzt ein bisschen weiter als, aber...
2: Ja, aber also,
5: ja.
2: Ich habe das sogar in einer Therapie erlebt, wo es mir psychisch ganz schlecht gegangen ist, dass ich einen Psychiater hatte, der mit mir wie ein Modell von der Erinnerung geschaffen hat, dass du dir so einen perfekten Moment überlegst. Mhm. Und dann machst du wie mit dem Daumen so einen Klick, wie einen Fotoklick, wo du dir den Moment speicherst. Und das ist mein Triggertum. Also ich habe mir das eintrainiert, dass ich in Momenten, wo es mir schlecht geht, kann drücken und das Bild kommt führen von dem Tag, den ich mir vorgestellt habe. Das ist der Moment, wo du dir kannst schaffen. Und wenn das natürlich mit so einem perfekten Tag kann passieren, finde ich es mega.
5: Mega schön.
2: Mega cool, ja. Stimmt, das ist mir jetzt gerade die Erinnerung, wo ich könnte ab und zu meinen Trigger-Daumen wieder ein bisschen
3: drücken. Ja, genau.
2: Voll. Aber
3: das
2: ist eintrainiert.
3: Das können wir jetzt gerade alle mitnehmen, eigentlich. Mega. So von dem Song, die perfekten Tage so können abspeichern und wieder können führen.
5: Ja.
3: Sehr schön. Schließen wir ab mit dem Fun Fact. Der Song ist Mundart und das kennt man sonst eigentlich nicht so von Too Interessant. Die gibt es eigentlich auf Englisch und dass der Song auf Mundart ist, das hat eine Geschichte. Steffi hat nämlich so einen Online-Workshop gemacht, How to write a song in 90 minutes, also wie man einen Song in 90 Minuten schreibt. Und dort hat es halt ziemlich schnell müssen gehen mit Schreiben. Und sie ist einfach nicht genug schnell gewesen auf Englisch und hat einfach auf Schweizerdeutsch alles geschrieben und ist dann sozusagen mit dem Song zum Joni, zu ihrem Mann, zu ihrem Partner von Too Interessant gegangen. Und der ist eigentlich so nicht ganz so Fan von Mundart. Und der hat den Deck von der Moll funktioniert super.
5: Machen wir. Ich bin froh. Ich finde Mundart so schön.
3: Ja, ich finde es wirklich auch schön. Ja, genau.
5: Also auch ihr englisches Zeug, aber...
3: Ja, genau. Aber es ist einfach so nahe. Also jetzt gerade so bei dem Song. Also kommt richtig schön nach daher. Dann gehen wir weiter zu Old Friends von Ben Rector, ein Song, der um alte Freundschaften aus der Kindheit geht. Und ich bin offen und transparent. Ich habe diesen Song vorgeschlagen, weil er so etwas macht bei mir. Er triggert mich so ein bisschen. Genau, ich habe Redebedarf. Lass uns reden über diesen Song.
5: Lass uns reden.
3: Und zuerst mal so ein bisschen, um was geht es
5: eigentlich? Was dich triggert.
3: Es geht ja so ein bisschen in der ersten Strophe, so ein bisschen, er denkt sich zurück in seine Kindheit, irgendein Freund, wo er mit dem rumgewählt ist und er würde das Haus immer noch heute finden und weiss die Telefonnummer auch immer noch auswendig. Also das kenne ich auch noch, dass so gewisse Telefonnummern von früher irgendwie immer noch in den Fingern drinnen ist und so. Und dann so im Chorus kommt es dann, can you take me back when we were just kids? Also kannst du mich zurücknehmen in die Zeit, wo wir noch Kind waren, wo wir nicht Angst hatten vor dem Älterwerden. Also so die Leichtigkeit von der Kindheit. Und dann, because no one knows you like they know you, and no one probably ever will. Also so ein bisschen die Freunde aus der Kindheit. Niemand kennt dich so gut wie die und es wird nie mehr jemanden geben, der dich so gut kennt wie dich. Und das
2: triggert
3: spüre ich gar nicht so. Ja, genau. So.
2: Rein von der Zeitspanne wäre es erklärbar. Also wenn du jemanden möglichst früh kennenlernst, dann hast du auch lange Zeit, um mit dem Erinnerungen zu arbeiten. Oder? Von dem her wäre es rein so der Fan,
3: aber jetzt, sagen wir mal, bis wann rechnet ihr Kindheit?
5: Für mich ist die so bis zu sechs, dann weg oder so. Also Kindheit, das wäre
6: ja, das wäre ja dann so 12, oder?
5: 12, so, das würde ich jetzt so Kindheit...
6: Genau, und das also, ja, finde ich eben nicht so eine lange Zeitspanne. Ja. Und was du dort erlebst, finde ich eben auch noch nicht so tief. Wie, also ich habe meine beste Freundin mit 23 kennengelernt. Mhm. Also ich kenne sie seit 17 Jahren. Das ist ja viel längere Zeit, wie alles an Schulzeit, die ich erlebt habe. Und sie hat Hochzeit mitbekommen, Kinder mitbekommen, Krankensachen mitbekommen, alles solche Sachen. Und das geht für mich eben viel tiefer als irgendwelche Sandkasten-Freundschaften.
5: Mhm. Aber gleich, mich hat der Song auch getriggert. Weil ich habe keine alten Freunde von so früherer Schulzeit oder eben noch so früher. Und also gefunden, ja, ich fände es schon noch schön eigentlich. Ich glaube schon, dass es noch spannend kann sein, wenn jemand mit dir so viel miterlebt. Wie du jetzt, Joni, gesagt hast, mit den Erlebnissen.
2: Du kannst so über alte Zeiten reden oder über das Elternhaus reden oder über, wie er auch da manchmal sagt, irgendwie über den Hinterhof, wo wir gespielt haben und so.
6: Ja, aber du kennst aber das Tempel wirklich auch, gell?
2: Also ich habe auch keine Freunde mehr aus der Primarschule, das habe ich nicht. Aber ich glaube auch schon nur, sicher hat es auch ein Bruch gegeben, wo wir dann gezügelt sind vom Kanton Aargau in Kanton Zürich. Rein einmal durch eine räumliche Distanz. Aber ich habe Freunde aus dem Aargau, aber die sind so, ja, ich hätte jetzt gesagt, 12, 13, 14, wahrscheinlich habe ich die dort kennengelernt. Mhm. Und das sind wirklich meine zwei besten Buddies. Die sind wirklich aus dieser Zeit. Und wir telefonieren zusammen und wir schreiben zusammen. Und darum mit dem einen habe ich in einem Jungscharlager, also in einem Freizeitlager, in einem christlichen, ich habe das Bild heute noch vor Augen. Wir hocken auf der Wiese und wir sagen, wir wollen Freunde sein. Und wir haben ein brutales Tief gehabt zusammen. Mhm. Aber wir sind heute wirklich wahnsinnig dicke Freunde und sind so ein Dreier gespannt worden.
5: Ja, schön.
2: Darum ja. Ich würde jetzt heute sagen, ja, ich habe meine besten Freunde aus meinen Jahr zwischen 10 und 15 wahrscheinlich. Dort sind wirklich die zwei drin.
6: Vielleicht trägt es uns drum, fast gell, her, wir haben das beide nicht. Also, wir sind zügelt, als ich 5 war, also die ersten 5 Jahre, die Freundschaften sind dann gerade schon weg gewesen. Und danach ist die Primarschulzeit gekommen, dort habe ich Mobbing erlebt, dort habe ich keine Freunde gehabt. Und dann bin ich ins Gymi gekommen und dort habe ich Freundschaften gebildet. Aber gell, das sind eben, mit denen bin ich nicht aufgewachsen. Bei denen bin ich nie daheim gewesen, im Hinterhof gespielt oder so. Weil da warst du im Alter, dort hast du einfach irgendwo die Stadt abgemacht oder so. Und die haben sich dann auch wie alle wieder ein bisschen auseinandergelebt. Mhm. Sie haben wie nicht die Wurzeln gehabt von diesen Kindheitsfreunden und gleichzeitig aber auch nicht die Stabilität, die ich jetzt habe mit engen Freundschaften, weil du nicht so nah beieinander lebst und vielleicht die Interessen ein bisschen auseinander sind. Und,
2: Ja, ich mich triggert jetzt nicht mega den Song, aber es gibt so ein, zwei Ziele, weil ich finde, wenn man es gegeneinander ausspielt, finde ich es auch nicht okay. Also, weißt du, ich finde, nur weil ich meine Freunde jetzt aus den 10 bis 15 kennengelernt habe, heisst das nicht, dass die Freundschaften besser sind als deine Freundin, die du mit 23 bist. Also, es ist wirklich ein Gütesiegel. Mhm. Nur weil ich mich an Sandkasten von meinem Freund erinnere, dass der blau war, das hilft mir heute im Leben eigentlich wahnsinnig wenig, oder?
5: Ja,
2: also,
5: wieso
2: die, wenn man, und das kommt mir so über, dass, es gibt so gewisse Textziele, eben wie du vorhin auch vorgelesen hast, dass man es kommt nichts kommt an die Freunde her und wird wahrscheinlich auch nicht. Also ich interpretiere schon eine gewisse Wertung drin. Und das ist auch etwas, was ich jetzt schwierig finde, wenn man es gegeneinander ausspielt. Also es hilft mir wie nichts, wenn ich mich einfach an den Hinterhof von den Eltern von meinem Freund erinnere.
5: Ja, es sagt dann nichts über Leben.
2: Genau, eine Zeitspanne allein sagt nichts aus einer Tiefe, oder?
5: Genau.
2: Aber es kann natürlich beides sein. Es kann lang sein und tief sein.
6: Mhm.
2: Aber es kann auch lang sein und wahnsinnig oberflächlich. Also,
5: ich finde auch das. Aber das eigentlich beantwortet er das ja auch nicht so richtig. Er sagt nur, er erinnert sich an so viele Sachen im Text. Eben an Telefonnummer haben wir vorgeschätzt, als Velofahren und dann Rücksitz da vom anderen im Auto und so.
6: Mhm.
5: Aber er sagt ja nicht, wie tief das ihre Freundschaft jetzt ist.
6: Dort redest du noch nicht über Lebenskrisen und weiss ich was. Fragen im Leben. Das kommt ja dann irgendwie später.
5: Ja.
6: Aber ja. Ich glaube, mir ist es einfach irgendwie wichtig, es gibt einfach viele Leute, die wie ins Erwachsenenleben reingehen und das nicht haben.
5: Mhm.
6: So tiefe Freundschaften. Und wirklich auch leiden unter dem. Wie findest du in deinen 20er, 30er, 40er noch neue Freunde? Das ist gar nicht so einfach.
5: Ja,
6: ich weiss, dass das ein Leiden ist. Und ich habe auch gelitten unter dem. Ich habe wirklich, mal mich erinnern, 20 Jahre lang immer wieder, das war so mein Wunsch gewesen, an Gott, hey, ich wünsche mir eine beste Freundin. Das hätte ich so gern. Und ich hatte so Angst gehabt, dass das nie mehr kommt, dass dann alle besetzt sind. Weißt du, so bist noch so eine gute Kollegin von ihr, aber so eine richtig nahe Freundschaft. Und ich habe das gefunden und ich bin so unglaublich dankbar für das, dass mich dann eben die einen Ziele da dann so ein bisschen aufregen, weil ich so das Gefühl habe, hey, das kannst du wie nicht abwerten. Gewisse Menschen brauchen einen Moment. Und genau.
2: Aber wir können es ihm auch nicht absprechen, wenn er es so erlebt hat und seine Gefühlswelt ist, wo er vielleicht merkt, die sind mir so wichtig und mit denen habe ich etwas erlebt, wo ich nicht missen wollte. Es ist wie so, ich finde es schwierig, wenn man es ausspielt gegeneinander.
6: Ja,
2: wenn's
6: also,
2: wie, wenn
6: das kommt schon so ein bisschen über, finde ich.
5: Vielleicht meint er auch einfach
6: you
5: so,
6: you can't make old friends. Also, das ist schon, du kannst keine, so, eben die alten, die tiefen Freundschaften. Ja.
5: Es ist, glaube ich, einfach auch so ein Ding. Ah, weißt du noch früher noch dort über den blauen Sandkasten? Oder ah, dann der Schulweg, wo dort die Tanne gestanden ist, wo wir immer den Stein dran gekickt haben. Oder weißt du, also irgendwie so die, so das, weißt du noch die Lehrerin dort? Und, also so die alten Erinnerungen, wo du halt, ja, die kannst du jetzt mit jemandem so nicht teilen. Aber
6: ja,
5: es ist in dem, es sagt ja eben, über die Tiefe sagt es nichts aus.
2: Ja.
5: Aber ich finde, was der Song zeigt, ist, wie wichtig, was du jetzt sagst, das ist schon, wie wichtig, dass gute Freunde halt sind.
6: Ja.
5: Und das finden und ob jetzt die alt oder neu sind. Haben Sie das auch schon gehabt, dass ihr Leute treffen und es funktioniert einfach gerade, die Chemie stimmt zwischen diesen zwei Männern? Also, was ich
6: ja.
5: So, und dann ist so, ah, du bist jetzt eine neue Freundin oder ein neuer Freund, weil irgendwie es passt gerade und die Person kennst du vielleicht erst ein Jahr, zwei Jahre, aber fühlst dich schon verbunden, als wärst du 30 Jahre lang irgendwie
6: unterwegs. Ich habe das genau das Jahr erlebt, mit 39, dass ich eine Frau kennengelernt habe, über Kind, die zusammen befreundet, also sich in der Jungschi kennengelernt haben. Und ich habe sie dann kennengelernt und habe wirklich ab dem ersten Moment gedacht, dich finde ich spannend. Ja. Mit dir wäre ich mega gerne befreundet. Und sie anscheinend auch. Und jetzt haben wir ein paar Mal abgemacht, also als Familie. Mhm. Und jetzt haben sie eingeladen an 40. Geburtstag. Ja. Also weißt du, wenn dann wieder mal so Leute einlatschen, eben an einem runden Geburtstag oder früher an einer Hochzeit, siehst du ja, wer dir so richtig näher steht oder mit wem du willst befreundet sein. Mhm. Und das habe ich spannend gefunden. Mhm.
5: Weil das gibt es eben dann auch. Das ist auch mega cool.
6: Das mega schön.
2: Es darf sich auch verändern. Also weißt, ich habe jetzt auch erst meinen 40. gefeiert und dort sind ganz andere Leute gewesen, weder fast vor 20 Jahren an meinem Hochzeit. Also weißt, das darf sich ja auch verändern. Und ich habe auch Erinnerungen an Freunde, dass ich mit dem Höfi auf den Knien, dass wir unsere Töffli frisiert haben. Die Bilder, die habe ich. Ich habe den Geschmack von dieser Werkstatt in meiner Nase. Aber heute habe ich nichts mehr zu tun mit dem Höfi. Und es ist auch voll okay.
6: Ja, genau.
2: Also man kann ja auch Erinnerungen haben an frühere Freunde. Und heute sind sie nicht mehr da.
5: Ja, voll.
6: Das stimmt.
2: Darf auch beides haben. Genau.
6: Darf beides haben.
5: Finde auch.
6: Schliessen wir mit einem Fun Fact. Der Ben Recht ist ziemlich erfolgreich mit seiner Musik und hat trotzdem bis heute nie einen Vertrag mit einem der grossen Musiklabels abgeschlossen. Also so ein Independent Artist mit Millionen Streaming-Zahlen, das finde ich immer noch so beeindruckend. Und auch sonst, er ist zum Beispiel auch nicht in einer musikalischen Familie aufgewachsen, sondern wirklich erst mit 16, so nach einem Lager, so das erste Mal eine Gitarre in die Hand genommen und anfangen Musik machen. Das finde ich immer noch schön. So.
5: Sehr schön.
2: Das gibt es doch noch
6: einmal. Boden bleiben, genau. Ja, das wär's es von Song Reaction. 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Und dann sagen wir danke, tschüss und bis zum nächsten Mal.
5: Ciao.
2: Tschüss.
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1: Die Nachrichten von SRF um 3 Uhr mit Konrad Muschk. Nachdem vor zwei Wochen zehntausende Migranten in die spanische Exklave Ceuta vorgedrungen waren, hat die marokkanische Polizei einen erneuten Ansturm auf die Grenze gestoppt. 111 Personen seien festgenommen worden, die trotz verstärkter Sicherheitsvorkehrungen versucht hätten, nach Ceuta zu gelangen, hieß es aus dem Innenministerium. Lokale marokkanische Medien sprechen von fast 300 Personen. Die Mehrzahl von ihnen stamme aus Ländern südlich der Sahara. Laut der spanischen Nachrichtenagentur EFE sei auch Tränengas eingesetzt worden, um Migranten aus dem Grenzgebiet zu vertreiben. Zuvor hat es in sozialen Netzwerken erneut Aufrufe zum Grenzübertritt gegeben. Zu weiteren Meldungen der Nacht. Auch wenn die Hitze draußen nun langsam abnimmt, in der Politik bleibt sie. Der Präsident des Schweizer Städteverbands, Hans-Peter Hilfiger von der FDP, fordert in einem Interview mit dem Sonntagsblick einen nationalen Hitzeaktionsplan. Zum Beispiel soll es einfacher werden, Böden zu entsiegeln. Auch Klimaanlagen seien ein Puzzlestein in einem großen Katalog von Maßnahmen. Die umstrittene Waadtländer Staatsrätin Valerie Dittli hat angekündigt, im kommenden Februar noch einmal für den Staatsrat zu kandidieren. Sie stelle sich ihrer Mitte-Partei zur Verfügung, sagte sie in einem Interview mit Le Matin Dimanche. Sollte ihre Kandidatur von der Partei nicht bestätigt werden, bliebe eine Kandidatur als Unabhängige möglich. Nach dem schweren Erdbeben in Kolumbien schwindet die Hoffnung auf die Rettung von Überlebenden. Die Zahl der Todesopfer stieg auf mindestens 294, wie die Katastrophenschutzbehörde mitteilte. Zudem werden 320 weitere Menschen vermisst. Fast 4000 wurden verletzt. In Simbabwe ist die Opferzahl nach dem Kentern einer Fähre auf 72 gestiegen. Darunter seien auch 18 Kinder, gaben die Behörden des Landes im südlichen Afrika bekannt. Das Unglück auf dem Kariba-See hatte sich bereits am Dienstag ereignet. Seither seien 26 weitere Opfer geborgen worden. Laut Schätzungen war die Fähre überladen. So sollen über 150 Menschen an Bord gewesen sein, statt der erlaubten 90. Der Kariba-See ist der größte künstliche Stausee der Welt, gemessen am Volumen. Er liegt im Grenzgebiet von Sambia und Simbabwe. Das Wetter, es ist zeitweise sonnig bei rund 29 Grad. Vor allem in den Bergen gibt es lokale Schauer und Gewitter. Das waren Nachrichten von Radio SRF, verantwortlich Konrad Muschk.
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3: Heute mit mir, der Leonie Meyer. 11 Minuten Bibel ist bis am 23. August noch in der Sommerpause. Aber das heisst nicht, dass ihr auf spannende Folgen verzichten müsst. Ich habe auch heute eine Folge für euch, die mir gut in Erinnerung geblieben ist. Weil es geht um Gerechtigkeit und auch darum, was wir für eine gerechte Welt beitragen können. Ja, das Wort «herrschen» das hat immer so ein bisschen eine negative Konnotation, also auf jeden Fall bei mir, weil bei mir dann immer so ein Bild auftaucht von jemandem, der andere umdirigiert, befiehlt und seine Macht auslebt, indem er anderen sagt, was sie zu tun haben. Aber «herrschen» das kann eigentlich auch ganz anders aussehen. Man kann Macht auch brauchen, um anderen zu helfen. Und genau über das habe ich mit meinen Gästen geredet, mit der Lorena Marti und dem Pascal Götz. Und der Bibelvers, den wir besprechen, steht in den Sprüchen, Kapitel 31, Vers 8.
4: Deine Sache aber ist es, für Recht zu sorgen. Tritt für alle ein, die sich selbst nicht helfen können.
3: Tritt für alle ein, die sich selber nicht helfen können. Wir haben da ganz eine klare Aufforderung, die in dem Vers steckt. Und ich würde sagen, wir gehen gerade da rein. Wer ist da angesprochen? Für wer gilt das?
5: Also die Worte sind eigentlich Worte vom Lemuel, so fängt auch Sprüche 31 an. Das heisst, die sind die Worte Lemuels, des Königs von Massa, die ihn seine Mutter lehrte. Also wir wissen, der Lemuel ist ein König, also es ist irgendwie jemand, der Macht hat, wo Einfluss hat, wo auch wirklich etwas kann verändern kann. Mhm. Wir wissen aber nicht so genau, was das für ein König ist. Man kann ihn irgendwie nicht wirklich verorten. Und das ist okay so, genau. Aber was wir noch wissen ist, es sind eigentlich auch nicht seine Worte, sondern es sind eben die Worte, die ihm eigentlich seine Mami mitgegeben hat oder lehrte, oder so im Ursprungstext heisst es eigentlich auch korrigierte. Also sie gibt ihm Worte mit, die eigentlich ihn wirklich auf den richtigen Weg führen. Also sie gibt ihm wie einen Rat, wie man dann richtig kann leben oder wie man dann kann Weisheit erlangen kann. Und es ist eigentlich spannend, bevor wir zu dem Vers kommen, fängt es wie an mit zwei Sachen, die sie aufzählt, was er dann nicht soll machen, bevor sie dann eigentlich auf den Vers 8 kommt, ja, was sollst du denn machen? Und sie fängt eigentlich an mit der ersten Sache, wo sie wie sagt, hey, was du nicht sollst machen, ist schöne Frauen anhängen, also so ein bisschen das Thema sexuelle Unmoral, wo er soll die Finger davon lassen. Und das Zweite ist, wo sie sagt, ist hey und vermeid starke Getränke, weil
3: also starke Getränke mit Alkohol so.
5: Ja, man kann es wahrscheinlich auch grösser deuten, einfach ja. Generell Sachen, wo das Gedächtnis ein bisschen verwischen. Ja, weil ich glaube, wenn man dann den Kontext anschaut, darf man es, glaube ich, wirklich auch grösser deuten. Weil sie sagt, wieso, hey, schau, wenn du starke Sachen zu dir nimmst, dann, was dann passiert ist, du vergisst das Recht oder du vergisst denjenigen, der das Recht eingesetzt hat. Weil was passiert dann, wenn ein König das Recht vergisst oder derjenige vergisst, der das Recht eingesetzt hat? Er setzt sich selber auf den Thron und er füllt den Gap, den es gegeben hat, eigentlich selber mit sich selber. Sprich, er dient eigentlich nicht mehr seinem Volk oder er setzt sich nicht mehr für Gerechtigkeit ein, für die, die ihm dienen. Im Gegenteil, er tut eigentlich sein Volk ausbeuten und dient sich selber in dem hinein. Also es wechselt wie so ein bisschen der Shift so vom Egozentrischen eigentlich weg. Respektive man landet eben dort, wenn man starke Getränke zu sich nimmt oder ja, sein Gedächtnis in dem Innen auch betrübt. Genau. Und darum schlägt sie vor, hey, lass das weg, damit du den Fokus kannst auf Gott halten oder aufs Recht, auf das, was gut ist. Und was du jetzt sollst machen, ist eben, setz dich fürs Recht ein, tritt für die ein, die selber sich nicht helfen können. Also was sie eigentlich auch sagt, so im biblischen Kontext, ist, hey, dient einander. Dien denen, die sich nicht können dienen. Erheb deine Stimme für die, die es selber nicht können erheben. Sorg fürs Recht, dort, wo Ungerechtigkeit herrscht. Weil ich glaube, am Ende des Tages hat Jesus gar nichts anderes gemacht als auch das.
3: Also, und wir haben ja da eben, du hast es ganz am Anfang gesagt, es ist ein König, der angesprochen wird. Ich finde es auch noch spannend, dass seine Mutter drin ist, die das sagt, hey, so und so und so nicht. Jemand mit Macht und Einfluss, ich weiß nicht, Pascal, findest du, das ist immer noch ein legitimer Anspruch, den wir an eine Verantwortungsperson haben können, so, das, was da formuliert wird?
6: Absolut. Also gerade jetzt, wenn wir von einer christlichen Tradition in Europa ausgehen, dann ist das ganz tief verankert. Viele sagen das ja auch bei den Menschenrechten, dass die gewachsen sind aus einem christlichen Erbe heraus. Ob sie jetzt selber christlich sind oder nicht, da kann man jetzt darüber diskutieren. Aber ich glaube, es ist auch nicht einfach selbstverständlich, dass man so denkt oder dass man sagt, so soll sich ein König, soll sich jemand, der Macht hat, verhalten. Also das war ja ein grosser Kritik jetzt vom Friedrich Nietzsche, so grosser Kritiker eigentlich vom Christentum. Und ein Punkt, den er ganz gross herausgeschaffen hat, also gesagt hat, das Christentum ist eigentlich eine Religion von den Schwachen und von den Sklaven. Und eigentlich das Christentum zementiert, dass die Schwachen am Schluss die Macht haben. Und es geht eigentlich nur gegen die, die eigentlich stark sind und die sich selber eigentlich könnten helfen. Und er wäre eigentlich eben dafür gewesen, zu sagen, hey, lass doch die Starken machen. Aus irgendeinem Grund sind die ja stark.
3: Die haben auch eine Legitimität irgendwie durch
6: genau,
3: die Stärke.
6: Genau,
3: ja.
6: Die Natur hat das irgendwie so eingerichtet und dann sollen die sich ja auch durchsetzen. Darum war Nietzsche dann auch bei den Nazis sehr populär gewesen, weil das war genau das Gedankengut gewesen, dass man gesagt hat, oder der Starke setzt sich durch und macht die Welt besser. Es ist nicht so, dass man gesagt hat, man will die Welt schlechter machen, sondern man hat gesagt, man will die Welt besser machen. Die Frage ist, wie kommt man dorthin? Und viele würden eben sagen, indem dass der Starke sein Ding macht. Und ich glaube, die Bibel ist, da hat der Nietzsche, glaube ich, etwas verstanden. Die Bibel ist sehr konsequent auf der Seite der Schwachen. Und das ist eben nicht immer einfach so intuitiv.
3: Ja, wir sind jetzt ja vielleicht nicht gerade in der Situation, dass wir das ganze Land führen. Was machen wir mit dem Vers oder mit dem Anspruch? Was heisst das für uns?
5: Ich glaube, Jesus hat es im mega Einfachen und im Täglichen uns vorgelebt. Er hat einem Hungrigen Brot gegeben. Er hat den, der nackt war, dem hat er Kleider gegeben. Dem, wo es nicht gut gegangen ist, den hat er in den Arm genommen und ihm Trost gespendet. Und ja, wie es Jesus uns vorgelebt hat, dürfen wir eigentlich einfach genau das Gleiche machen. Ich glaube, das müssen nicht immer die grossen, krassen Sachen sein. Auch gerade, weil wir nicht so Positionen haben und ein König sind. kann man auch sagen, ja gut, wir sind ein König über unser eigenes Leben und können in dem Sinne sagen, ja okay, und wer ist König über mein eigenes Leben? Ist es Jesus? Und wenn es Jesus ist, dann mache ich, was Jesus will. Und die im Kleinen oder setze ich mich selber auf meinen eigenen Thron. Ich glaube, das Spannungsfeld wird da auch ein bisschen aufgemacht.
6: Also da drin steht auch ganz tief ein das Menschenbild, das die Bibel hat, das schon am Anfang bei der Schöpfung so beschrieben wird, dass der Mensch eben eine Würde hat und dass etwas vom Ersten, was Gott über den Mensch sagt, ist, dass er herrschen soll. Und das ist genau das eigentlich, zum sagen, jedem Mensch liegt eine königliche Würde. Und die kann grösser ausfallen oder kleiner jetzt nach menschlichem Ermessen, dass man eben sagt, es gibt Leute, die haben Verantwortung für ein ganzes Land. Und das sind natürlich die, die man sieht. Aber dann hat es gesehen, die Würde, die steckt in jedem von uns. Und eben mindestens so für mein eigenes Leben bin ich tatsächlich ein König. Und das ist nicht irgendwie schlecht oder überheblich, sondern es ist gut. Es ist gut, dass wir die Würde haben. Es ist gut, dass wir auch die Verantwortung übernehmen dürfen. Ich glaube, das ist der Punkt, oder? Wie erfüllt man dann die Aufgabe? Und das wäre jetzt genau so ein Vers, wo eben dann darüber redet, oder so ein ganzer Abschnitt, der darüber redet, wie nehme ich dann die Verantwortung wahr? Wie gehe ich dann mit den Möglichkeiten um, die mir persönlich gegeben sind? Für was setze ich die ein? Setze ich die einfach für meinen eigenen Vorteil ein? Oder setze ich die ein für die, die sich eben nicht selber wehren können?
3: Ich finde es spannend, dass, ich weiß nicht, wie es euch geht, aber häufig herrschen hat ja so eine negative Konnotation, weil man schnell irgendwie an Machtmissbrauch denkt. Aber zeigt ja vielleicht auch, dass wir das eben oft nicht schaffen, so dem Anspruch zu gerecht werden, der da in der Bibel steht. Oder ich weiß nicht, wie es euch mit dem geht.
5: Der Jesus hat geherrscht. Und wie hat er geherrscht? Indem er dient hat. Also ich glaube, das kann man auch als Synonym brauchen. Er ist nicht... hat sich nicht als König aufgeführt und als der Größte, sondern er hat seinen Jüngern die Füße gewaschen. Er ist auf dem Esel auf Jerusalem geritten. Er hat ein Bild von einem König verdeutlicht, verbildlicht, der herrscht, der aber da ist und Menschen liebt und ihnen zudient. Und das gibt ganz eine andere Assoziation mit dem Begriff.
3: Ich würde vielleicht gerade noch schnell, weil ich Blick auf die Uhr sage, wir haben nicht mehr ewig Zeit, dass wir das noch schnell rausnehmen, wo dort am Schluss steht, tritt für alle ein, die sich selbst nicht helfen können. An wer denkt ihr da? Wer kommt da in den Sinn, wenn das heisst, die sich selbst nicht helfen können?
6: Also von der Bibel her werden häufig drei Personengruppen genannt. Das sind die Weisen, das sind die Witwe und das sind die Ausländer. Und dort drin steckt sehr, sehr viel. Die Ausländer, das kennen wir in der Schweiz sehr, sehr gut, oder? Wir haben etwa 25% Ausländeranteil. Das ist immer noch ein riesiges Thema. Und gerade was Sprache angeht, Leute, die nicht können kommunizieren, nicht weil sie irgendwie eingeschränkt wären oder dumm oder sonst irgendetwas, sondern einfach, weil sie die Sprache nicht können. Und da das berücksichtigen und auf das eingehen, vielleicht mal mit so jemandem mitgehen, wenn er irgendwo etwas muss erledigen muss, wo er die Sprache nicht versteht. Ich meine, für mich ist Beamtendeutsch ja auch schon schwierig und für mich ist es meine Muttersprache. Also wie soll es denn jemand verstehen, wo das nicht von Grund auf gelernt hat? Und das Zweite, eben Witwe und Waisen, das sind halt in der Antike, das sind das die, wo so soziale Netz fehlt, also wo keine richtige Absicherung haben, finanziell, aber eben auch sozial irgendwo isoliert sind.
3: Wir hören es hinten schon dick, aber gleich noch, Lorena, ich gebe dir das gleich noch einmal das Wort. Was heisst das ganz konkret in einem Satz, wo kann man das umsetzen heute?
5: Hey, immer und überall. Ich glaube, wir sind aufgerufen, Nächstenliebe zu leben. Und Nächstenliebe fährt in deinem eigenen Haus an, in deiner Familie, bei deinem Ehepartner, bei deinen Kind. Und dann geht es vor die Haustür raus zu deinem Nachbar. Und dann in dein Dorf, dann in deine Stadt, und dann ins Land und dann ins Nachbarsland.
3: Gut, nehmen wir euch gerne mit. Wir haben es gehört, die 11 Minuten sind durch und wir hätten, glaube ich, noch ein bisschen mehr Gesprächsstoff gehabt. Ich hoffe, ihr habt alle gleich etwas mitnehmen können und danke euch fürs Zuhören und auch euch, Lorena und Pascal, danke vielmals fürs Teilen von euren Gedanken. 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

0: 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Als nächstes auf Live-Channel noch mehr Gedanken zu Bibeltext. 4 Folgen aus dem Podcast 2 Minuten Bibel in dieser Stunde als Wiederholung. 2 Minuten Bibel, die hörst du vom Montag bis Freitag im Morgen- und Abendprogramm von Radio Live-Channel. Ich bin Joni Merz und ich wünsche dir noch einen guten Rest von dieser Stunde.
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1: Wir hören heute die Bibelstelle Lukas 12, 27. Dazu gibt es Gedanken von Lorena Rüegg und Pascal Götz.
2: Seht euch an, wie die Lilien auf den Wiesen blühen. Sie können weder spinnen noch weben. Ich sage euch, selbst König Salomo war in seiner ganzen Herrlichkeit nicht so prächtig gekleidet wie irgendeine dieser Blumen.
3: Ja, Jesus macht ja das Beispiel da, wo er damit sagen will, hey, mach dir keine Sorgen um den Alltag. Also so um Essen, Trinken, was du musst anlegen. Die Natur, die zeigt dir ja eigentlich, dass Gott schon schaut. Und das finde ich eigentlich noch einen schönen Gedanke, zu sehen, hey, ja, Gott schaut schon.
4: Ja, ich sehe in diesen Versen wirklich so einen Dreisatz, wo es um Nahrung, Kleidung und Sorgen geht. Und gleichzeitig hebt er den Dreisatz wie auch wieder auf und sagt, hey, ich bin der Gott, der ernährt, ich bin der Gott, der kleidet und ich bin der Gott, der versorgt. Was du sollst machen, Mensch, ist, tracht viel mehr nach den Sachen, die ewigen Wert haben im Himmel, als dass du dich sorgst um diese drei Sachen.
3: Und Gott ist auch nicht einer, der einfach nur so fürs Minimum schaut. Also der König Salomo, das ist ja der reichste Mensch, der eigentlich in der Bibel erwähnt wird. Und Gott hat wie der als Vorbild und sagt, nicht mal der war so schön gekleidet wie die Blumen. Und da musst du dir eigentlich erst recht keine Sorgen machen, weil wenn der Salomo schon schön dahergekommen ist und die Blumen noch schöner daherkommen, ich würde dann auch für dich schauen. Das finde ich einen mega starken Gedanken.
4: Ja, da ergänzend möchte ich noch etwas von Paulus antun. Es hat mich mega berührt in der Vorbereitung, wo er wie auch sagt, wow, was ich früher für Gewinn gehalten habe, sei das mein Ansehen, das Aussehen oder ja, was für mich irgendwie wertvoll war. Jetzt, wo ich die Erkenntnis von Gott habe, erachte ich all das einfach als Verlust und als Dreck gegenüber eben dieser unübertrefflichen Grösse von der Erkenntnis von Jesus Christus.
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1: Heute hören wir Bibelstelle Johannes 6, Vers 37. Und die Gedanken dazu gibt es von Pascal Götz oder Lorena Rüegg.
2: Alle Menschen, die mir der Vater gibt, werden zu mir kommen. Und keinen von ihnen werde ich zurückstoßen.
3: Im Neuen Testament ist immer wieder die Rede davon, dass Jesus das Leben ist. Und wenn Jesus würde dich zurückweisen, dann würde das den Tod bedeuten. Also jetzt und in Ewigkeit. Und dass Jesus jemanden annimmt, bedeutet Leben jetzt schon. Also so Leben in vollem Mass. Aber eben auch Leben über den Tod raus. Und das gibt er jedem, der kommt und sagt, ich möchte bei dir sein. Dann weist Jesus nicht zurück.
4: Und genau das kann irgendwie auch ja, ein bisschen unfair wirken. Ich stelle mir vor, ich habe mir so ein Leben lang mega Mühe gegeben und ich habe Jesus von Herzen geliebt und meine Mitmenschen geliebt. Und dann gibt es andere, die einfach ein rücksichtsloses Leben gelebt haben und am Ende des Tages auf die Knie gehen und Jesus ihr Leben geben. Und die kommen genauso in den Himmel. Und ja, ich glaube, wir müssen dort auch mega aufpassen, dass wir Jesus als König auch als König anerkennen. Und wenn er der König von seinem Reich ist, dann darf er die Regeln machen. Wenn er sagt, der Glaube rettet, dann rettet der Glaube. Und ich bin nicht da, um die anderen urteilen oder verurteilen. Ich bin da auf Erde, um Jesus zu lieben und meine Mitmenschen zu lieben. Und das soll meine Aufgabe sein. Und auf das soll ich mich fokussieren, unabhängig davon, ob jetzt, ja, wie andere leben.
3: Mhm. Ich glaube, da ist mega stark, dass Jesus das eben allen zur Verfügung stellt. Mhm. Mit allen Vor- und Nachteilen, egal wie wir das jetzt sehen, wie wir es würden entscheiden. Ich bin immer mal wieder noch froh, gerade so, wenn ich gewisse Leute vor mir habe, wo ich denke, hey, ist schön, dass ich das nicht muss entscheiden, was mit denen in ihrem Leben passiert. Mhm. Weil es oft ja auch mega schwer ist. Also nur schon mein eigenes Leben zu beurteilen und zu sagen, ja, gehöre ich zu Jesus oder nicht. Meine Aufgabe ist, zu Jesus zu gehen und er nimmt mich an. Einfach Punkt.
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2: Heute hören wir Bibelstelle Sprüche 31, Vers 8. Und die Gedanken dazu die kommen von Pascal Götz und Lorena Rüegg.
3: Deine Sache aber ist es, für Recht zu sorgen. Tritt für alle ein, die sich selbst nicht helfen können.
4: Der Satz könnte für Gott selber direkt von Jesus kommen. Wie häufig habe ich von ihm gehört, dass er sich genau für die eingesetzt hat, die ja nicht haben können für sich sorgen. Und wenn ja, Jesus das gemacht hat und ich zu Jesus gehöre, dann ist das auch meine Aufgabe.
5: Jawohl, also das ist ein Thema, das sich quer durch die Bibel durchzieht. Und gerade im Alten Testament hast du so die 3 Personengruppen, die immer wieder genannt werden. Das sind die Witwe, das sind die Waisen und das sind die Ausländer. Und ich glaube, das ist heute noch mega aktuell. Also gerade in der Schweiz 25% Ausländeranteil. Das Asylwesen, das ist ein Riesenthema bei uns. Also da die Leute im Blick haben und zu sehen, was die brauchen. Witwen und Waisen ist vielleicht weniger ein Ding. Aber dort geht es ja vor allem auch darum, das sind die, die nicht mehr wirklich ein soziales Netz haben. Und auch das ist ein Thema. Also Leute, die irgendwo finanziell herausgefordert sind, aber eben gerade auch sozial. Leute, die jetzt Alterseinsamkeit, eben die Witwe, da werden sie wieder aktuell, die schon überleben, aber eben die dann allein sind oder an dem eigentlich kaputt gehen und dort sagen, für die einstehen. Das ist die zutiefste Aufgabe, die wir haben.
4: Mhm. Ich finde, Jesus hat auch vielen Leuten damals auch eine Stimme gegeben, die selber keine Stimme haben. Und nicht, weil sie stumm gewesen sind, sondern weil sie vielleicht auch von der Gesellschaft nicht anerkannt worden sind als ein würdiges Gegenüber, das etwas zu sagen hat. Ich sage mal, die Frauen früher. Oder ja, Leute, die auf der Straße gelebt haben, die einfach nicht eine Ausbildung hatten. Und das finde ich mega schön, dass wenn das Jesus gemacht hat, dass wir vielleicht auch das Auge auf die haben sollen, vielleicht im Raum stehen und nie etwas sagen, aber vielleicht viel mehr zu sagen hätten als andere, die mit ihrem Titel dort stehen.
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1: Und da lesen wir heute im 2. Petrus 3, den Vers 9. Und Gedanken dazu gibt es von Pascal Götz und der Lorena Rüegg.
2: Wenn manche also behaupten, Gott würde seine Zusage nicht einhalten, dann stimmt das einfach nicht. Gott kann sein Versprechen jederzeit einlösen. Aber er hat Geduld mit euch und will nicht, dass auch nur einer von euch verloren geht. Jeder soll Gelegenheit haben, vom falschen Weg umzukehren.
3: Ja, wenn ich den Text so höre, dann kommt mir auch eine gewisse Ungeduld von diesen Menschen entgegen. Und wenn ich so die Bibel studiere, dann sehe ich immer wieder, dass es eigentlich nicht ungewöhnlich ist für die Menschen, dass sie irgendwie die Ungeduld mitbringen. Zum Beispiel die Offenbarung, die ich lese von Märtyrern, das sind Menschen, die für ihren Glauben umgebracht worden sind. Und sie schreien mit lauter Stimme, Herr, wie lange noch? Wann rächst du dich endlich an denen, die uns umgebracht haben? Und Jesus sagt, hey, nur eine kleine Weile müsst ihr warten. Ja, und ich lese da irgendwie, Gott wird Gerechtigkeit schaffen, das Gericht kommt, aber er wird ihnen auch den Menschen eine Chance geben, dass sie in ihrem Leben dürfen ein freiwilliges Ja für Jesus finden.
4: Ich finde das persönlich eines der schwierigsten Themen. Also so genau das aushalten, Gott lässt sich die Zeit und es heisst eben bald nur noch kleine Weile. Und ich meine, wir warten jetzt 2000 Jahre, seitdem Jesus gesagt hat, ich komme wieder. Und einfach nach menschlichem Ermessen sind 2000 Jahre eben nicht bald. Es ist einfach so, es ist nicht bald. Und dort dann sich das einfach immer wieder auch vor Augen führen und sagen, nein, Gott verzögert oder Gott ist nicht zu langsam, sondern er hat einfach Geduld. Er hat Geduld mit den Leuten, die noch selber zu deren Erkenntnis kommen, selber können ihr Leben ändern, bevor das Jesus wiederkommt und sie dann wie münd. Und mir hilft es da einfach immer wieder auch einfach ins Leben zurückzuschauen und zu sehen, was Gott alles schon eingelöst hat und dann sagen, okay, in dem Fall wirst du auch alles andere noch einlösen.
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1: Die Nachrichten von SRF vom 4 mit Konrad Muschk. Hält Katar 3 iranische Kampfpiloten gefangen oder sind sie beim Absturz ihrer Jets ums Leben gekommen? Über diese Frage streiten derzeit die Regierungen in Doha und Teheran. Der Iran wirft Katar vor, die Männer seit Beginn des Irankriegs gefangen zu halten und hat das internationale Rote Kreuz eingeschaltet. Das Außenministerium in Doha wies die iranischen Vorwürfe zurück. Die iranischen Kampfflugzeuge seien damals nach Verletzung des Luftraums abgefangen worden. Rettungskräfte hätten danach lediglich die sterblichen Überreste eines einzigen Piloten bergen können. Es sei Kontakt zum Iran aufgenommen worden, um die Übergabe zu koordinieren. Man habe jedoch keine Antwort erhalten. In Simbabwe ist die Opferzahl nach dem Kentern einer Fähre auf 72 gestiegen. Darunter seien auch 18 Kinder, gaben die Behörden des Landes im südlichen Afrika bekannt. Das Unglück auf dem Karibasee hatte sich bereits am Dienstag ereignet. Seither seien 26 weitere Opfer geborgen worden. Laut Schätzungen war die Fähre überladen. So sollen über 150 Menschen an Bord gewesen sein, statt der erlaubten 90. Der Karibasee ist der größte künstliche Stausee der Welt, gemessen am Volumen. Er liegt im Grenzgebiet von Sambia und Simbabwe. Zu zwei Kurzmeldungen aus dem Inland. Der Präsident des Schweizer Städteverbands, Hans-Peter Hilfiger von der FDP, fordert in einem Interview mit dem Sonntagsblick einen nationalen Hitzeaktionsplan. Zum Beispiel soll es einfacher werden, Böden zu entsiegeln. Auch Klimaanlagen seien ein Puzzlestein in einem großen Katalog von Maßnahmen. Die umstrittene Waadtländer-Staatsrätin Valerie Dietli hat angekündigt, im kommenden Februar noch einmal für den Staatsrat zu kandidieren. Sie stelle sich ihrer Mittepartei zur Verfügung, sagte sie in einem Interview mit Le Matin Dimanche. Sollte ihre Kandidatur von der Partei nicht bestätigt werden, bliebe eine Kandidatur als Unabhängige möglich. Das Wetter. Es wird zeitweise sonnig bei rund 29 Grad. Vor allem in den Bergen gibt es lokal Schauer oder Gewitter. Das waren Nachrichten von Radio SRF. Verantwortlich Konrad Muschk.
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2: Stimmt, das ist mir weh. Ja. Jetzt geht die Erinnerung, ich könnte ab und zu meinen Triggertaumen wieder ein bisschen
3: drücken. Ja, genau.
2: Voll. Aber es ist eitrig.
3: Das können wir jetzt gerade alle mitnehmen, ja. Eigentlich. Mega. So von dem Song, die perfekten Tage, so können abspeichern und wieder können führen.
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3: Willkommen bei Song Reaction, der Podcast, wo wir über die Songs reden, die uns irgendwie berühren, die uns zum Nachdenken anregen, wo eben nicht nur die Melodie spannend ist, sondern auch der Text, so die Seele von diesen Songs. Wir sagen einfach, was durch den Kopf und durchs Herz geht, was mir so rausgehört, was unsere Meinung ist. Das heisst, es muss nicht zwingend die Meinung sein von der Künstlerin oder dem Künstler, der hinter dem Song steht. Deine Hosts für die Folge sind der Andi, der Joni und ich, Janine.
2: Hallo.
3: Wir starten mit «So wie der», die aktuelle Single von «Two and the Sun». Ein Song, der so um die Tage geht, der einfach nie vorbeigehen sollte. Es kommt gerade so ein bisschen Sommerstimmung auf, oder?
2: Total. Gute Vibes.
5: Ja.
2: Auch von den Sachen, die sie beschreiben im Text. In meinen Händen ein gutes Buch, Sonnenbrille auf, das Cap auf dem Kopf. Also ich sehe mich gerade am Strand irgendwie, oder wie sie jetzt hier im Text auf einem Boot, also voll Sommerferien. Genau. Feeling.
5: Fernweh. Total. Sofort. Ich will am Strand. Jetzt.
3: Wahrscheinlich könnt ihr ja nicht jeden so einen Sommertag als den perfekten Tag bezeichnen. Es gibt ja auch die, viel mehr im Winter daheim sind.
2: Was viel zu heiß ist dann plötzlich im Sommer.
3: Ja, genau, genau.
5: Aber wir sind dann jetzt eher typisch Strand und Meer oder so.
3: Dort, ja. Oder Berge.
5: Ja. Okay.
3: Ja, und natürlich auch nicht mit Schnee, sondern so, dass man kann hochlaufen. Das ist für mich auch so der perfekte Tag, ja. Ja. Und jetzt sind wir so in dieser Sommerzeit drin, oder? Jetzt gibt es ja einen Haufen von diesen Tagen. Oder sind ihr so ein bisschen sparsam mit dem Label? Der perfekte Tag, der ist super. Den könnt ihr jetzt einfach auf Repeat haben.
2: Ja, ich glaube, ich bin sparsam mit dem Label. Ich finde das noch schwierig, manchmal auch so Sachen festzuheben von einem Tag, wo ich jetzt sage, das ist perfekt, ich möchte das nochmal erleben. Ich bin mehr so der Typ, ja, im Moment ist es jetzt mega schön gewesen, aber der nächste Tag bringt auch wieder etwas Cooles. Und ich bin jetzt weniger der, der so an der Erinnerung mich festklammert und sagt, jetzt muss alles so werden. Aber so ein bisschen das Motto, das sie fast bringen, so einen perfekten Tag erleben und manchmal in der Erinnerung mal dran schwelgen, oh, das war mega schön gewesen. Das gibt es schon. Aber für mich dürfen Tage auch sehr unperfekt sein. Habe ich so ein Problem damit. Der kommt einfach, wenn er kommt. Ich bin so der Typ.
3: Machst du das Abend aber nicht so ein Resümee, wie der Tag war?
2: Nein,
3: so.
2: Das mache ich. Ich kenne Leute, die das machen, aber ich, nein, irgendwie nicht, nein.
5: Du schon?
3: Ja, natürlich.
5: So also, richtig?
3: Ja, ich überlege mir eigentlich immer so, was ist gut gewesen an diesem Tag, was ist nicht so gut gewesen. Und ja, ich würde schon sagen, dass ich den Tag dann so ein bisschen einteile. In einen Tag, der einfach mega schön war, einen Tag, der anstrengend war, den ich sicher nicht nochmal so erleben wollte, und so Tage, die irgendetwas dazwischen sind. Ja, voll.
5: Ich glaube, ich bin ein bisschen etwas zwischen euch beiden. Weil ich würde das Label «Perfekte Tag» für nur einige Tage brauchen. Es hat sich vielleicht auch ein bisschen verändert. Wir haben ja ein Kleinkind bei uns daheim, 20 Monate alt, und irgendwie hat sich das verändert, was ein perfekter Tag ist. Wenn ich so merke, wir haben ein schönes Erlebnis können schaffen mit ihm zusammen und so wie die Erinnerungen, oder der Tag ist viel schneller perfekt als früher, so muss ich es vielleicht sagen. Früher war es so, wow, irgendwie ein mega Ausflug oder es irgendwie etwas mega feines zu essen und irgendwie an einem schönen Ort sein und so. Der Anspruch ist höher gewesen und jetzt ist der Anspruch manchmal so ein bisschen, wir haben irgendwie draußen können baddeln und er hat mega Freude gehabt, wir haben es als Familie mega schön gefunden und so, das langt weh. Ich glaube, das hat bei mir so ein bisschen das Label ein bisschen angefangen ändern. Und gleich habe ich so grosse Erinnerungen an schöne Ferien oder so, wo für mich so Tage sind, so, wow, das ist perfekt, das ist schön gewesen.
2: Das ist ein spannender Punkt. Ich habe zwei Kids, 8 und 10. Und ich merke jetzt auch so, wenn du das erzählst, glaube für mich ist heute ein perfekter Tag, ist eher einer, wo meine Kinder gut erlebt haben und wo man vielleicht auch, wo auch positiv hat mögen enden am Abend. Das ist ja manchmal auch so, wenn du einen langen Tag gehabt hast, am Schluss sind alle durch und mögen nicht mehr. Und dann irgendwie so zu sagen, hey, das ist dann der perfekte Tag gewesen, wenn es irgendwie bis zum Schluss...
3: Wenn es nicht noch kippt, gut, so...
2: Wenn es nicht noch kippt, ja.
3: Keine Zielgerade. Keine gut. Ja. Bei mir ist einfach so auch der Wunsch hängen geblieben, so beim Hören von dem Song, dass ich so meine Anforderungen vielleicht abschraube. Also ich kann... Also, dass so ein Tag das Label bekommt, perfekter Tag. Genau der, genau so. Mit mega vielen Sachen stimmen. Das Wetter muss stimmen, die Leute müssen stimmen, dort, wo ich bin, muss stimmen.
2: Wie deine eigene Stimmung muss stimmen.
3: Meine Stimmung muss stimmen. Wie war mein Mann mir gegenüber gewesen. Also weißt du, so ganz viele kleine Sachen. Und so fallen dann wie eigentlich noch wenig Tage so unter die Kategorie perfekter Tag. Und ich habe mit der Steffi von Two & The Sun können schwätzen über den Song, können nachhören, Music Loft Update. Und sie hat dann auch gesagt, ja, bei anderen gäbe es vielleicht mega viele derige Tage, aber bei ihr ist es schon so, das gibt es jetzt nicht so häufig, so Tage, wo sie sagt, genau so wie der.
5: Ja.
3: Und das ist mir noch so ein bisschen nachgegangen. Ich dachte, das ist eigentlich noch schade. Eigentlich würde ich viel mehr Tage können abschliessen mit so wie der. Genau so. Und für und das muss ich meine Anforderungen abnehmen.
2: Das scheitert dann an dem, weil du selber missisch auf deiner Skala und sagst, ah nein, das ist jetzt doch nicht so.
3: Ja, eigentlich schon. Weil wenn ich dann vergleiche, weißt, ich bin ja in so einer privilegierten
2: Lage. Genau. Irgendwie, ja.
3: An dem Schwätzen. Und das ist ja eigentlich dann auch schade, wenn ich einen Tag irgendwie so ein bisschen mehr abstempel. Dabei geht es mir auch so gut. Ich habe einen Mann, ich habe ein Kind, wir sind alle gesund.
2: Du lebst in einem reichen Land, wo andere unter ganz anderen Umständen auch ihren Tag bestreiten.
3: Genau. Und das ist manchmal so ein bisschen anmassend, um irgendwie zu sagen, ja, der Tag ist jetzt also ein bisschen schwierig gewesen.
5: Ja, ich weiss, was du meinst und ich würde es auch unterschreiben. Gleich finde ich, man kann auch sagen, es ist einfach ein perfekter Tag gewesen. Also ich finde, das
3: ist wie noch so eine andere Kategorie, so ein bisschen drunter.
5: Ja, und ich finde aber auch, man darf auch dort sein, so, ich versuche jeden Tag so zu nehmen, wie er ist und zu geniessen mit dem, was irgendwie möglich ist. Das finde ich schon einen guten Ansatz.
2: Es wäre, glaube ich, auch ein Trugschluss zu sagen, weil es vielleicht bei den anderen der Tag nicht so perfekt endet, darf er bei mir auch nicht. Ich glaube, das wäre auch nicht richtig, aber das Bewusstsein haben, hey, es gibt Leute, die haben gar nie ein Privileg, so einen Tag zu erleben wie ich jetzt. Oder vielleicht auch, wie Sie beschrieben, mit dem Boot, wo sie drauf sind. Voll. Und das Plätschern vom Wasser im Schiff entlang und so.
3: Ja, wir können beide segeln.
5: Irgendwo in
3: einer
5: Rettung und so.
3: Und,
5: ja, ich habe
3: vorhin gesagt, wir können beide segeln.
5: Und du bist irgendwie in einer Bucht, wo ein Schwein ist. Und
3: eben, das
5: würde
3: ich gar nicht erleben. Ich würde gar nicht segeln. Aber ja, genau.
5: Aber so eine Bucht, sie fände ich schon mal noch cool, wo so einfach das glasklare Wasser und dann gumpst du ins Wasser und du bist einfach für dich allein. Und so.
3: Tönt schon noch schön.
2: Ich habe auch noch, bei mir ist auch noch so ein bisschen angeklungen, es ist so wie eine Erinnerung oder eine Art ein Schatz, so einen Tag, den man als perfekt anschaut. Mhm. Wo jetzt mir auch noch, eben bei mir gibt es auch so Tage, wo ich irgendwie finde, wow, die sind jetzt cool gewesen. Und dann darf ich so einen vielleicht auch in Erinnerung haben, also wie ein Rucksäckchen packen für andere Tage, wo es mir dann, wo es dann wirklich auch so gar nicht gelingt. Oder wo ich selber nicht mag, physische Verfassung oder psychische Verfassung, wo es Tage gibt, die sind einfach nur grau und trist. Und dann würde ich sagen, hey, so ein als, fast ein bisschen als Anker von einer Hoffnung, zu sagen, hey, da, ich glaube, es kommen auch wieder Tage, die so dürfen sein wie der.
3: Ja,
2: auch wenn es mir jetzt
3: gerade
2: im Moment nicht so ergeht. Also das kann einem, sondern das ist fast ein bisschen wie ein Tag, den man erlebt, den man auch als Erinnerung nehmen kann in Momenten, wo man merkt, jetzt, die Tage, die gibt es einfach auch. Jetzt läuft gerade gar nichts und es geht alles Bach ab und es ist grau und trist und ich wünsche mir so einen Sommertag. Das kann auch noch helfen, finde ich, noch hoffnungsvoll.
3: Das hast du mir genau so aufgeschrieben als Frage. Helfen solche perfekte Tage, eben, wie du gesagt hast, so, du kannst dein Rucksäckchen packen und weißt, die kommen dann schon wieder und man kann sich freuen auf wieder so Tage. Mhm. Oder machen solche Tage nicht die anderen dann so ein bisschen kaputt? Nein, kaputt ist ein bisschen übertrieben gesagt, aber weißt du, es wertet
2: ja,
3: dann
2: das
3: andere ein bisschen
2: an. Ich glaube, bei mir ist es wirklich voll das, dass ich sage, ich will jeden Tag wie neu starten, trainieren gehen, habe jetzt gar nicht so mega die grossen Erwartungen, aber wenn ich dann mal so einen erlebe, dann kann man dir helfen, auch in schwierigen Zeiten. Bei mir ist schon diese Seite. Mal.
5: Für mich ist es auch, es geht jetzt vielleicht gerade noch mal einen Schritt weiter, aber so ein Ruheort, so ein Ankerruheort für mich. Wenn irgendwie alles ringsherum stürmt oder so und ein bisschen viel los ist, oder irgendwie auch, wenn jetzt das Baby auf dem Arm ist und das brüllt dich einfach mal ein paar Stunden lang an, so habe ich mir wie so, das ist ein Tipp gewesen von der Hebamme, hol dir so einen Ruheort. Und das ist für mich so ein perfekter Tag, den ich geholt habe. Wir sind dort in den Malediven gewesen, am Strand und haben einen mega schönen Tag gehabt mit einfach die Atmosphäre dort. Einfach so, es ist so der Tag gewesen, der für mich mega schön war. Und das ist für mich
3: so
5: ein Ort gewesen,
3: so
5: wo ich mich dort andenke, wo mich dann auch wie automatisch wie ein bisschen oben runter halte und so, das Leben ist gut, es ist alles okay und so. Und ich hole mir wirklich das Feeling von dort zurück in den Alltag.
3: Oh,
5: und das hat mir mega
3: Gedanke.
5: Viel geholfen oder hilft mir immer wieder in so Situationen. Ist jetzt ein bisschen weiter als...
2: Ich habe das sogar in einer Therapie erlebt, wo es mir psychisch ganz schlecht gegangen ist, dass ich einen Psychiater hatte, der mit mir wie ein Modell von der Erinnerung geschaffen hat, dass du dir so einen perfekten Moment überlegst. Mhm. Und dann machst du wie mit dem Daumen so einen Klick, wie einen Fotoklick, wo du dir den Moment speicherst. Und das ist mein Triggertum. Also ich habe mir das eintrainiert, dass ich in Momenten, wo es mir schlecht geht, kann drücken und das Bild kommt führen von dem Tag, den ich mir vorgestellt habe. Das ist der Moment, wo du dir kannst schaffen. Und wenn das natürlich mit so einem perfekten Tag kann passieren, finde ich es mega.
5: Mega schön.
2: Mega cool, ja. Stimmt, das ist mir wie. Ja. Jetzt gerade die Erinnerung, wo ich könnte ab und zu meinen Triggertaumen wieder ein bisschen
3: drücken.
2: Voll. Aber es ist
3: interessant. Das können wir jetzt gerade alle mitnehmen, eigentlich. Mega. So von dem Song, die perfekten Tage so können abspeichern und wieder können
5: führen.
3: Sehr schön. Schließen wir ab mit dem Fun Fact. Der Song ist Mundart und das kennt man sonst eigentlich nicht so von Too Interessant. Die gibt es eigentlich auf Englisch und dass der Song auf Mundart ist, das hat eine Geschichte. Steffi hat nämlich so einen Online-Workshop gemacht, How to write a song in 90 minutes, also wie man einen Song in 90 Minuten schreibt. Und dort hat es halt ziemlich schnell müssen gehen mit Schreiben. Und sie ist einfach nicht genug schnell gewesen auf Englisch und hat einfach auf Schweizerdeutsch alles geschrieben und ist dann sozusagen mit dem Song zum Joni, zu ihrem Mann, zu ihrem Partner von Too Interessant gegangen. Und der ist eigentlich so nicht ganz so Fan von Mundart. Und der hat den Deck von der Moll funktioniert super.
5: Machen wir. Ich bin froh. Ich finde Mundart so schön.
3: Ja, ich finde es wirklich auch schön. Ja, genau.
5: Also auch ihr englisches Zeug, aber...
3: Ja, genau. Aber es ist einfach so nah. Also cool. Jetzt gerade so bei dem Song. Also,
2: voll.
3: Kommt richtig schön nach. Dann gehen wir weiter zu «Old Friends» von Ben Rector, ein Song, der um alte Freundschaften aus der Kindheit geht. Und ich bin offen transparent, ich habe diesen Song vorgeschlagen, weil er so etwas macht bei mir, er triggert mich so ein bisschen. Genau. Ich habe Redebedarf. Lass uns reden über diesen Song.
2: Lass uns reden.
3: Und zuerst mal so ein bisschen, um was geht
2: es denn
3: eigentlich? Was es geht jetzt so ein bisschen in der ersten Strophe. So ein bisschen, er denkt sich zurück in seine Kindheit. Irgendein Freund, wo er mit dem rumgewählt ist. Und er würde das Haus immer noch heute finden. Und weiss die Telefonnummer immer noch auswendig. Also das kenne ich auch noch. Dass so gewisse Telefonnummern von früher irgendwie immer noch in den Fingern drinnen ist und so. Und ja, dann so in der, im Chorus kommt es dann, hey, can you take me back when we were just kids? Also kannst du mich zurücknehmen in die Zeit, wo wir noch Kind waren, wo wir nicht Angst hatten vor dem Älterwerden. Also so die Leichtigkeit von der Kindheit. Und dann, because no one knows you like they know you, and no one probably ever will. Also so ein bisschen die Freunde aus der Kindheit. Niemand kennt dich so gut wie die und es wird nie mehr jemanden geben, der dich so gut kennt wie dich. Und das
2: triggert
3: spüre ich gar nicht so. Ja, genau. So.
2: Rein von der Zeitspanne wäre es erklärbar. Also wenn du jemanden möglichst früh kennenlernst, dann hast du auch lange Zeit, um mit dem Erinnerungen zu arbeiten. Oder? Von dem her wäre es rein
3: ja,
2: so der Fan,
3: aber jetzt,
2: oder?
3: Sagen wir mal, bis wann rechnet ihr Kindheit?
5: Für mich ist die so bis zu 6 dann weg oder so. Also Kindheit. Das
3: ja, das
5: so
3: wäre ja dann so 12, so, oder?
5: 12, so, das würde ich jetzt so Kindheit.
3: Genau, und das also, ja, finde ich eben nicht so eine lange Zeitspanne. Ja. Und was du dort erlebst, finde ich eben auch noch nicht so tief. Wie, also ich habe meine beste Freundin mit 23 kennengelernt. Also ich kenne die seit 17 Jahren. Das ist ja viel längere Zeit, wie alles an Schulzeit, die ich erlebt habe. Und sie hat Hochzeit mitbekommen, Kind mitbekommen, Krankensachen mitbekommen, alles solche Sachen. Und das geht für mich eben viel tiefer als irgendwelche Sandkasten-Freundschaften.
5: Aber gleich, mich hat der Song auch getriggert, weil ich habe keine alten Freunde von so früherer Schulzeit oder eben noch so früher. Und also gefunden, ja, ich fände es schon noch schön eigentlich. Ich glaube schon, dass es noch spannend kann sein, wenn jemand mit dir so viel miterlebt, wie du jetzt, Joni, gesagt hast, mit den Erlebnissen.
2: Du kannst so über alte Zeiten reden oder über das Elternhaus reden oder über, wie er auch hier manchmal sagt, irgendwie über den Hinterhof, wo wir gespielt haben und so.
3: Ja, aber du kennst aber das Tempel wirklich auch, gell?
2: Also ich habe auch keine Freunde mehr aus der Primarschule, das habe ich nicht. Aber ich glaube auch schon nur, sicher hat es auch einen Bruch gegeben, wo wir dann gezügelt sind vom Kanton Aargau in Kanton Zürich. Rein einmal durch eine räumliche Distanz, aber ich habe Freunde aus dem Aargau, aber die sind so, ja, ich hätte jetzt gesagt, 12, 13, 14, wahrscheinlich habe ich die dort kennengelernt. Und das sind wirklich meine zwei besten Buddies. Die sind wirklich aus dieser
3: bis
2: Zeit.
3: Heute.
2: Und wir telefonieren zusammen und wir schreiben zusammen. Und darum mit dem einen habe ich in einem Jungscharlager, also in einem Freizeitlager, in einem christlichen, ich habe das Bild heute noch vor Augen, wir hocken auf der Wiese und wir sagen, wir wollen Freunde sein und wir sind... Wir haben ein brutales Tief gehabt zusammen, aber wir sind heute wirklich wahnsinnig dicke Freunde und sind so ein Dreiergespann geworden.
5: Ja, schön.
2: Darum ja, ich würde jetzt heute sagen, ja, ich habe meine besten Freunde aus meinen Jahren zwischen 10 und 15 wahrscheinlich. Dort sind wirklich die zwei drin.
3: Wir sind gezögert, als ich 5 war, also die ersten 5 Jahre, die Freundschaften sind dann gerade schon weg gewesen. Und danach ist die Primarschulzeit gekommen, dort habe ich Mobbing erlebt, dort habe ich keine Freunde gehabt. Und dann bin ich ins Gymi gekommen und dort habe ich Freundschaften gebildet, aber das sind eben, mit denen bin ich nicht aufgewachsen, bei denen bin ich nie daheim im Hinterhof gespielt oder so, weil dort bist du immer Alter gewesen, dort hast du einfach irgendwo die Stadt abgemacht oder so. Und die haben sich dann auch wie alle wieder ein bisschen auseinandergelebt. Sie haben wie nicht die Wurzeln gehabt von diesen Kindheitsfreunden und gleichzeitig aber auch nicht die Stabilität, die ich jetzt habe mit engen Freundschaften, weil nicht so nah beieinander lebst und vielleicht die Interessen ein bisschen auseinander sind. Und,
2: Ja, mich triggert jetzt nicht mega den Song, aber es gibt so ein, zwei Ziele, weil ich finde, wenn man es gegeneinander ausspielt, finde ich es auch nicht okay. Also, weißt du, ich finde, nur weil ich meine Freunde jetzt aus der 10 bis 15 kennengelernt habe, heisst das nicht, dass die Freundschaften besser sind als deine Freundin, die du mit 23 bist. Also es ist wirklich ein Gütesiegel. Mhm. Nur weil ich mich als Sandkasten von meinem Freund erinnere, dass der blau war, das hilft mir heute im Leben eigentlich wahnsinnig wenig. Oder?
5: Ja,
2: also
5: voll,
2: so die, wenn man, und das kommt mir so über, dass es gibt so gewisse Textziele, eben wie du vorhin auch vorgelesen hast, dass man es kommt nichts kommt an die Freunde her und wird wahrscheinlich auch nicht. Also ich interpretiere schon eine gewisse Wertung drin. Und das ist auch etwas, was ich jetzt schwierig finde, wenn man es gegeneinander ausspielt. Mhm. Also es hilft mir wie nichts, wenn ich mich einfach an den Hinterhof von den Eltern von meinem Freund erinnere. Mhm.
5: Ja, es sagt dann nichts über
2: Leben. Genau, eine Zeitspanne allein sagt nichts aus über eine Tiefe, ja, oder?
5: Genau.
2: Voll. Aber es kann natürlich beides sein. Es kann lang sein und tief sein.
6: Mhm.
2: Aber es kann auch lang sein und wahnsinnig oberflächlich. Also,
5: ich finde auch das. Aber das eigentlich beantwortet er das ja auch nicht so richtig. Er sagt nur, er erinnert sich an so viele Sachen im Text. Eben an die Telefonnummer haben wir vorgeschwätzt, als Velofahren und dann Rücksitz da vom anderen im Auto und so.
6: Mhm.
5: Aber er sagt ja nicht, wie tief das ihre Freundschaft jetzt ist.
6: Jetzt redest du noch nicht über Lebenskrisen und weiss ich was. Und Fragen im Leben.
5: Voll.
6: Das kommt ja dann irgendwie später im Leben. Ja. Ich glaube, mir ist es einfach irgendwie wichtig, es gibt einfach viele Leute, die wie ins Erwachsenenleben reingehen und das nicht haben.
5: Mhm.
6: So tiefe Freundschaften. Und wirklich auch leiden unter dem. Wie findest du in deinen 20er, 30er, 40er noch neue Freunde? Das ist gar nicht so einfach. Ja, ich weiss, dass das ein Leiden ist. Und ich habe auch gelitten unter dem. Ich habe wirklich, mal mich erinnern, 20 Jahre lang immer wieder, das war so mein Wunsch gewesen, an Gott, hey, ich wünsche mir eine beste Freundin. Das hätte ich so gern. Und ich hatte so Angst gehabt, dass das nie mehr kommt, dass dann alle besetzt sind. Weißt du, so bist noch so eine gute Kollegin von ihr, aber so eine richtig nahe Freundschaft. Und ich habe das gefunden und ich bin so unglaublich dankbar für das, dass mich dann eben die einen Ziele da dann so ein bisschen aufregen, weil du das Gefühl hey, das kannst du wie nicht abwerten. Gewisse Menschen brauchen einen Moment. Und genau.
2: Mhm. Aber wir können es ihm auch nicht absprechen, wenn er es so erlebt hat und seine Gefühlswelt ist, wo er vielleicht merkt, die sind mir so wichtig und mit denen habe ich etwas erlebt, wo ich nicht missen möchte. Es ist wie so, ich finde es schwierig, wenn man es ausspielt.
6: Ja,
2: wenn es also, wenn du
6: und das kommt schon so ein bisschen rüber, finde ich.
5: Vielleicht meint er auch einfach
6: you
5: so,
6: dass... you can't make old friends. Also das ist schon... Du kannst keine... Also eben die alten, die tiefen Freundschaften... Ja.
5: Es ist, glaube ich, einfach auch so ein Ding. Ah, weißt du noch früher dort eben den blauen Sandkasten? Oder dann der Schulweg, wo dort die Tanne gestanden ist, wo wir immer den Stein dran gekickt haben. Oder weißt du, also irgendwie so die... So das, weißt du noch die Lehrerin dort? Und, also so die alten Erinnerungen, wo du halt... Ja, die kannst du jetzt mit jemandem... So nimmt teil, aber
6: ja,
5: es ist in dem, es sagt ja eben, über die Tiefe sagt es nichts aus.
2: Ja.
5: Aber ich finde, was der Song zeigt, ist, wie wichtig, was du jetzt gesagt hast, Shani, wie wichtig, dass gute Freunde halt sind.
6: Ja.
5: Und das finden und ob jetzt die alt oder neu sind. Haben Sie das auch schon gehabt, dass er Leute treffen und es funktioniert einfach gerade? Chemie stimmt zwischen diesen zwei Männern. Also, was ich
6: ja.
5: So, und dann ist so, du bist jetzt eine neue Freundin oder ein neuer Freund, weil irgendwie es passt gerade und die Person kennst du vielleicht erst ein Jahr, zwei Jahre, aber fühlst dich schon verbunden, als wärst du 30 Jahre lang
6: irgendwie unterwegs. Ich habe das genau das Jahr erlebt, mit 39, dass ich eine Frau kennengelernt habe, über Kind, die zusammen befreundet, also sich in der Jungschule kennengelernt haben. Und ich habe sie dann kennengelernt und habe wirklich ab dem ersten Moment gedacht, dich finde ich spannend, mit dir wäre ich mega gerne befreundet. Und sie anscheinend auch. Und jetzt haben wir ein paar Mal abgemacht, also als Familie. Mhm. Und jetzt haben wir sie eingeladen an 40. Geburtstag.
5: Ja.
6: Also weißt du, wenn dann wieder mal so Leute einladest, eben an einem runden Geburtstag oder früher an einer Hochzeit, siehst du ja, wer dir so richtig näher steht oder mit wem du willst befreundet sein. Mhm. Und das habe ich spannend gefunden. Mhm.
5: Weil das gibt es eben dann auch.
6: Das ist auch mega cool. Das finde ich mega schön.
2: Es darf sich auch verändern. Also weißt, ich habe jetzt auch erst meinen 40. gefeiert und dort sind ganz andere Leute gewesen, weder fast vor 20 Jahren an meinem Hochzeit. Also weißt, das darf sich ja auch verändern. Und ich habe auch Erinnerungen an Freunde, dass ich mit dem Höfi auf den Knie, dass wir unsere Töffli frisiert haben. Die Bilder, die habe ich. Ich habe den Geschmack von dieser Werkstatt in meiner Nase. Aber ich... Heute habe ich nichts mehr zu tun mit dem Höfi und es ist auch voll okay.
6: Ja, genau.
2: Also man kann ja auch Erinnerungen haben an frühere Freunde und heute sind sie nicht mehr da.
5: Ja, voll.
6: Das stimmt.
2: Darf auch beides haben, genau.
6: Darf beides haben.
5: Finde auch.
6: Schliessen wir mit einem Fun Fact. Mhm. Der Ben Ragt ist ziemlich erfolgreich mit seiner Musik und hat trotzdem bis heute nie einen Vertrag mit einem der grossen Musiklabels abgeschlossen. Also so ein Independent Artist mit Millionen Streaming-Zahlen, das finde ich immer noch so beeindruckend. Mhm. Und auch sonst, er ist zum Beispiel auch nicht in einer musikalischen Familie aufgewachsen, sondern wirklich erst mit 16, so nach einem Lager, so das erste Mal eine Gitarre in die Hand genommen und anfangen cool. Musik machen. Das finde ich immer noch schön so.
5: Sehr schön.
2: Das gibt es doch noch.
6: Bodenbleiben, genau. Ja, das wär's es von Song Reaction. Yes. 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Und dann sagen wir danke, jawohl. Tschüss und bis zum nächsten Mal.
5: Ciao.
2: Tschüss.
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1: Die Nachrichten von SRF um 5 Uhr mit Konrad Muschk und diesen Schwerpunkten. Die Hitzewelle klingt ab. Vorbei ist der Hitzesommer aber noch nicht. Nun fordern die Städte einen Aktionsplan. Sie will es noch einmal wissen. Die umstrittene Waadtländer Staatsrätin Valerie Dittli tritt bei den nächsten Wahlen wieder an. Und silberner Samstag für die Schweiz an der Leichtathletik-EM. Dominic Lobalu und die 4x100-Meter-Staffel der Frauen sorgen für Medaillen Nummer 6 und 7. Und das Wetter, zeitweise sonnig bei rund 29 Grad, vor allem in den Bergen, lokal Schauer oder Gewitter. Eine weitere Hitzewelle geht zu Ende. Der Sommer ist zwar noch nicht vorbei, doch 2026 hat schon mehrere Hitzerekorde gebrochen. Patrick Seiler.
2: Am 30. Juli war es in Basel 39,7 Grad heiß. Das ist die höchste je in der Deutschschweiz gemessene Temperatur. Aber das war kein Einzelfall. Von den 10 höchsten in Basel je gemessenen Werten wurden 7 in diesem Sommer erreicht. Der erste Ende Juni, der letzte am Freitag. Diese hohen Temperaturen haben den Menschen in Basel zugesetzt. Das merkte auch das Unispital, wie Sprecherin Caroline Johnson sagt.
3: Im Vergleich zum Vorjahr haben wir in diesem Jahr ein höheres Aufkommen, mehr stationäre Patientinnen, aber auch mehr Personen auf dem Notfall.
2: Steigt die Temperatur über 30 Grad, sprechen Meteorologen von einem Hitzetag. In einem durchschnittlichen Sommer gibt es 10 Hitzetage, im Tessin 15. In diesem Sommer waren es in Biasca bisher 66 Hitzetage und in Basel 54. Auch wenn sich die Hitze draußen nun langsam verzieht, in der Politik bleibt sie. Der Präsident des Schweizer Städteverbandes, Hans-Peter Hilfiger von der FDP, fordert in einem Interview mit dem Sonntagsblick einen nationalen Aktionsplan. Damit soll es zum Beispiel einfacher werden, Böden zu entsiegeln. Klimaanlagen seien ein Puzzlestein in einem großen Katalog von Massnahmen.
1: Die Waadtländer Staatsrätin Valerie Dittli hat angekündigt, im kommenden Februar noch einmal für den Staatsrat zu kandidieren. Sie stelle sich ihrer Mittepartei zur Verfügung, sagte sie in einem Interview mit Le Matin Dimanche. Sollte ihre Kandidatur von der Partei nicht bestätigt werden, bliebe eine Kandidatur als Unabhängige möglich. Das Präsidium der Mittepartei Waadt hatte Dittli empfohlen, nicht mehr zu kandidieren. Die endgültige Entscheidung fällt an der Delegiertenversammlung Anfang September. Gegen Dittli läuft unter anderem eine Strafuntersuchung wegen des Verdachts auf Amtsmissbrauch. Zu zwei Meldungen über Waldbrände. In Möriken im Kanton Aargau hat die Feuerwehr am Abend einen Waldbrand unter Kontrolle gebracht. Die Gefahr durch starke Rauchentwicklung bestehe nicht mehr, hieß es vom Kanton. Zuvor hatte die Kantonspolizei die Bevölkerung aufgefordert, Fenster und Türen zu schließen. Und in Belgien kämpfen hunderte Einsatzkräfte gegen ein Feuer im Naturreservat Hohes Venn nahe der deutschen Grenze. Die Flammen sind nach wie vor nicht unter Kontrolle. Bewohner mehrerer bedrohter Ortschaften wurden vorsorglich in Sicherheit gebracht. Auch in der grenznahen deutschen Stadt Monschau wird eine Evakuierung vorbereitet. Und damit zum Sport. Endlich! Nach vielen Enttäuschungen gewinnt die Schweizer Sprintstaffel der Frauen zum ersten Mal eine Medaille an einer Europameisterschaft. Aus Birmingham, Sportredaktor Adrian Wicki.
4: Seit 12 Jahren träumen die Schweizer Sprinterinnen von dieser Staffelmedaille über 4x100 Meter. Nun endlich hat es gepasst. Das Quartett Tizio Frey, Hönke, Pointe und Cora läuft hinter den Britinnen auf Platz 2. Den Stab über die Linie bringen durfte Salome Cora.
5: Es ist einfach ein jahrelanger Druck, der auf uns gelegen ist, der jetzt einfach abfällt. Und ja, endlich die Medaille zu haben. Es ist mir wirklich gerade so fest. Und ja, es ist so schön, mit den Girls da zu sein und die Medaille zu gewinnen.
1: Zuvor hatte der Langstreckenläufer Dominic Lobalu über 10.000 Meter die Silbermedaille gewonnen. Er wurde 2 Jahre nach seinem EM-Titel in Rom nur knapp geschlagen, und zwar vom Schweden Andreas Almgren. Zufrieden war Lobalu auch mit seinem zweiten Platz.
6: Ich bin sehr, sehr zufrieden. Zweiter Platz. genieße den Moment. War sehr, sehr gut, aber der Rennen ist wirklich super. Ja, freue mich.
1: Sagt Silbermedaillengewinner Dominik Lobalu. Damit hat die Schweizer Delegation an der Leichtathletik-EM bisher 7 Medaillen gewonnen. Und dann noch zum Fußball. Basel, IB, GC und Servette bleiben im Schweizer Cup in der ersten Runde ungefährdet. Basel gewinnt gegen Zweitligist Courtetel 6:1, die Young Boys gegen Liestal aus der zweiten Liga mit 4:0, GC gegen Zweitligist Regensdorf mit 5:0 und Servette gewinnt gegen Bavor aus der Promotion League mit 7:0. Bleibt der Blick aufs Wetter. Mit einigen Wolkenfeldern scheint zeitweise die Sonne und es wird rund 29 Grad warm. Vor allem in den Alpen gibt es lokale, teils kräftige Gewitter. Das waren Nachrichten von Radio SRF, verantwortlich Konrad Muschk.
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1: Die Nachrichten von SRF um 6 mit Sandro Peter. Fast 40 Grad und zahlreiche Hitzetage. Der Sommer ist noch nicht vorbei und hat trotzdem schon verschiedene Rekorde gebrochen. Trotz Ermittlungen gegen sie. Die Waadtländer Regierungsrätin Valérie Dittli tritt nochmals an bei den nächsten Wahlen. Und weitere Medaillen an der Leichtathletik-EM für die Schweiz. Die Sprinterinnen gewinnen Silber in der Staffel und auch Dominique Lobalu gewinnt Silber über 10.000 Meter. Das Wetter, es wird zeitweise sonnig bei 30 Grad. Eine weitere Hitzewelle geht zu Ende. Der Sommer ist zwar noch nicht vorbei, doch 2026 hat schon mehrere Hitzerekorde gebrochen. Patrick Seiler.
2: Am 30. Juli war es in Basel 39,7 Grad heiß. Das ist die höchste je in der Deutschschweiz gemessene Temperatur. Aber das war kein Einzelfall. Von den 10 höchsten in Basel je gemessenen Werten wurden 7 in diesem Sommer erreicht. Der erste Ende Juni, der letzte am Freitag. Diese hohen Temperaturen haben den Menschen in Basel zugesetzt. Das merkte auch das Unispital, wie Sprecherin Caroline Johnson sagt.
3: Im Vergleich zum Vorjahr haben wir in diesem Jahr ein höheres Aufkommen, mehr stationäre Patientinnen, aber auch mehr Personen auf dem Notfall.
2: Steigt die Temperatur über 30 Grad, sprechen Meteorologen von einem Hitzetag. In einem durchschnittlichen Sommer gibt es 10 Hitzetage, im Tessin 15. In diesem Sommer waren es in Biasca bisher 66 Hitzetage und in Basel 54. Auch wenn sich die Hitze draußen nun langsam verzieht, in der Politik bleibt sie. Der Präsident des Schweizer Städteverbandes, Hans-Peter Hilfiger von der FDP, fordert in einem Interview mit dem Sonntagsblick einen nationalen Aktionsplan. Damit soll es zum Beispiel einfacher werden, Böden zu entsiegeln. Klimaanlagen seien ein Puzzlestein in einem großen Katalog von Massnahmen.
1: Die Waadtländer Staatsrätin Valérie Dittli hat angekündigt, im kommenden Februar noch einmal für den Staatsrat zu kandidieren. Sie stelle sich ihrer Mittepartei zur Verfügung, sagte sie in einem Interview mit Le Matin Dimanche. Sollte ihre Kandidatur von der Partei nicht bestätigt werden, bliebe eine Kandidatur als Unabhängige möglich. Das Präsidium der Mittepartei Waadt hatte Dittli empfohlen, nicht mehr zu kandidieren. Die endgültige Entscheidung fällt an der Delegiertenversammlung Anfang September. Gegen Dittli läuft unter anderem eine Strafuntersuchung wegen des Verdachts auf Amtsmissbrauch. Zu zwei Meldungen über Waldbrände. In Mürriken im Kanton Aargau hat die Feuerwehr am Abend einen Waldbrand unter Kontrolle gebracht. Die Gefahr durch starke Rauchentwicklung bestehe nicht mehr, hieß es vom Kanton. Zuvor hatte die Kantonspolizei die Bevölkerung aufgefordert, Fenster und Türen zu schließen. Und in Belgien kämpfen hunderte Einsatzkräfte gegen ein Feuer im Naturreservat Hohes Venn nahe der deutschen Grenze. Die Flammen sind nach wie vor nicht unter Kontrolle. Bewohnerinnen und Bewohner mehrerer bedrohter Ortschaften wurden vorsorglich in Sicherheit gebracht. Auch in der grenznahen deutschen Stadt Monschau wird eine Evakuierung vorbereitet. Und damit zum Sport. Nach vielen Enttäuschungen gewinnt die Schweizer Sprintstaffel der Frauen zum ersten Mal eine Medaille an einer Europameisterschaft, die Silberne. Aus Birmingham, Sportredaktor Adrian Wicki.
4: Seit 12 Jahren träumen die Schweizer Sprinterinnen von dieser Staffelmedaille über 4x100 Meter. Nun endlich hat es gepasst. Das Quartett die Tizio Frey, Hönke, Pointe und Cora läuft hinter den Britinnen auf Platz 2. Den Stab über die Linie bringen durfte Salome Cora.
5: Es ist einfach ein jahrelanger Druck, der auf uns gelegen ist, der jetzt einfach abfällt. Und ja, endlich die Medaille zu haben. Es ist mir wirklich gerade so fest aufgekommen. Und ja, es ist so schön, mit den Girls da zu sein und die Medaille zu gewinnen.
1: Zuvor hatte der Langstreckenläufer Dominique Lobalu über 10.000 Meter die Silbermedaille gewonnen. Er wurde 2 Jahre nach seinem EM-Titel in Rom nur knapp geschlagen, und zwar vom Schweden Andreas Almgren. Zufrieden war Lobalu auch mit seinem zweiten Platz.
6: Ich bin sehr, sehr zufrieden von zweiter Platz. Genieße den Moment. War sehr, sehr gut, aber der Rennen ist wirklich super. Ja, freue mich.
1: sagte Silbermedaillengewinner Dominik Lobalu. Damit hat die Schweizer Delegation an der Leichtathletik-EM bisher 7 Medaillen gewonnen. Und dann noch zum Fußball. Im Schweizer Cup läuft die erste Runde. Basel, IBGC und Servet setzten sich jeweils klar durch. Basel gewinnt gegen Gurtetel aus der vierthöchsten Liga 6-1, IB gegen Liestal aus der fünfthöchsten Liga 4-0 und GC gegen Regensdorf aus der sechsthöchsten Liga mit 5-0. Und Servet besiegte Beauvoir aus der Promotion League 7-0. Das Wetter, heute ist es mit einigen Wolken zeitweise sonnig bei rund 30 Grad. Vor allem in den Alpen gibt es lokale, teils kräftige Gewitter. Das waren Nachrichten von Radio SRF, verantwortlich Jan Gröbler.
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1: Die Nachrichten von SRF um 7 mit Sandro Peter. Der Sommer ist noch nicht vorbei und dennoch hat er schon verschiedene Rekorde gebrochen. Der Städteverband fordert Maßnahmen. Ja, sie will. Die Waadtländer Regierungsrätin Valerie Dietli tritt nochmals an bei den nächsten Wahlen, trotz Untersuchungen gegen sie. Und zwei weitere Silbermedaillen an der Leichtathletik-EM. Das Edelmetall geht an die Sprinterinnen in der Staffel und an Dominic Lobalu über 10.000 Meter. Das Wetter, es wird zeitweise sonnig bei 30 Grad. Eine weitere Hitzewelle geht zu Ende. Der Sommer ist zwar noch nicht vorbei, doch 2026 hat schon mehrere Hitzerekorde gebrochen. Patrick Seiler.
2: Am 30. Juli war es in Basel 39,7 Grad heiß. Das ist die höchste je in der Deutschschweiz gemessene Temperatur. Aber das war kein Einzelfall. Von den 10 höchsten in Basel je gemessenen Werten wurden 7 in diesem Sommer erreicht. Der erste Ende Juni, der letzte am Freitag. Diese hohen Temperaturen haben den Menschen in Basel zugesetzt. Das merkte auch das Unispital, wie Sprecherin Caroline Johnson sagt.
3: Im Vergleich zum Vorjahr haben wir in diesem Jahr ein höheres Aufkommen, mehr stationäre Patientinnen, aber auch mehr Personen auf dem Notfall.
2: Steigt die Temperatur über 30 Grad, sprechen Meteorologen von einem Hitzetag. In einem durchschnittlichen Sommer gibt es 10 Hitzetage, im Tessin 15. In diesem Sommer waren es in Biasca bisher 66 Hitzetage und in Basel 54. Auch wenn sich die Hitze draußen nun langsam verzieht, in der Politik bleibt sie. Der Präsident des Schweizer Städteverbandes, Hans-Peter Hilfiger von der FDP, fordert in einem Interview mit dem Sonntagsblick einen nationalen Aktionsplan. Damit soll es zum Beispiel einfacher werden, Böden zu entsiegeln. Klimaanlagen seien ein Puzzlestein in einem großen Katalog von Massnahmen.
1: Die Waadtländer Staatsrätin Valerie Dietli hat angekündigt, im kommenden Februar noch einmal für den Staatsrat zu kandidieren. Sie stelle sich ihrer Mitterpartei zur Verfügung, sagte sie in einem Interview mit Le Matin Dimanche. Sollte ihre Kandidatur von der Partei nicht bestätigt werden, bliebe eine Kandidatur als Unabhängige möglich. Das Präsidium der Mitte-Partei Waadt hatte Dietli empfohlen, nicht mehr zu kandidieren. Die endgültige Entscheidung fällt an der Delegiertenversammlung Anfang September. Gegen Dietli läuft unter anderem eine Strafuntersuchung wegen des Verdachts auf Amtsmissbrauch. Zu zwei Meldungen über Waldbrände. In Möriken im Kanton Aargau hat die Feuerwehr am Abend einen Waldbrand unter Kontrolle gebracht. Die Gefahr durch starke Rauchentwicklung bestehe nicht mehr, hieß es vom Kanton. Zuvor hatte die Kantonspolizei die Bevölkerung aufgefordert, Fenster und Türen zu schließen. Und in Belgien kämpfen hunderte Einsatzkräfte gegen ein Feuer im Naturreservat Hohes Venn nahe der deutschen Grenze. Die Flammen sind nach wie vor nicht unter Kontrolle. Bewohnerinnen und Bewohner mehrerer bedrohter Ortschaften wurden vorsorglich in Sicherheit gebracht. Auch in der grenznahen deutschen Stadt Monschau wird eine Evakuierung vorbereitet. Und damit zum Sport. Nach vielen Enttäuschungen gewinnt die Schweizer Sprintstaffel der Frauen zum ersten Mal eine Medaille an einer Europameisterschaft, die Silberne. Aus Birmingham, Sportredaktor Adi Vicky.
4: Seit 12 Jahren träumen die Schweizer Sprinterinnen von dieser Staffelmedaille über 4x100 Meter. Nun endlich hat es gepasst. Das Quartett di Tizio Frey, Hönke, Pointe und Cora läuft hinter den Britinnen auf Platz 2. Den Stab über die Linie bringen durfte Salome Cora.
5: Es ist einfach ein jahrelanger Druck, der auf uns gelegen ist, der jetzt einfach abfällt. Und ja, endlich die Medaille zu haben, es ist mir wirklich gerade so fest aufgekommen. Und ja, es ist so schön, mit den Girls da zu sein und die Medaille zu gewinnen.
1: Zuvor hatte der Langstreckenläufer Dominic Lobalu über 10.000 Meter die Silbermedaille gewonnen. Er wurde 2 Jahre nach seinem EM-Titel in Rom nur knapp geschlagen, und zwar vom Schweden Andreas Almgren. Zufrieden war Lobalu auch mit seinem zweiten Platz.
6: Ich bin sehr, sehr zufrieden von zweiter Platz. In diesem Moment war sehr, sehr gut, aber der Rennen ist wirklich super. Ja, freue mich.
1: Sagte Silbermedaillengewinner Dominic Lobalu. Damit hat die Schweizer Delegation an der Leichtathletik-EM bisher 7 Medaillen gewonnen. Und dann noch zum Fußball. Im Schweizer Cup läuft die erste Runde. Basel, IB, GC und Servette setzten sich jeweils klar durch. Basel gewinnt gegen Courtetel aus der vierthöchsten Liga 6-1, IB gegen Liestal aus der fünfthöchsten Liga 4-0 und GC gegen Regensdorf aus der sechsthöchsten Liga mit 5-0. Und Servette besiegte Beauvoir aus der Promotion League 7-0. Soweit die Meldungen. Das Wetter. Heute ist es mit einigen Wolken zeitweise sonnig bei rund 30 Grad. Vor allem in den Alpen gibt es lokale, teils kräftige Gewitter. Das waren Nachrichten von Radio SRF. Verantwortlich Jan Gröbler.
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7: 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In der Bibel steht, dass Gott in uns Menschen gute Früchte wachsen lässt. 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Wir sind in einer 9-teiligen Stilllebensserie zum Enneagramm. Diese Persönlichkeitstypologie geht davon aus, dass es 9 verschiedene Muster gibt, die uns Menschen prägen. Unser Handeln wird unter anderem von unseren Bedürfnissen beeinflusst. Der eine ist Autonomie sehr wichtig, andere haben ein hohes Sicherheitsbedürfnis. Die einen suchen Anerkennung von anderen, wieder andere sind sehr eigenständig unterwegs. In jeder Folge nehmen wir eine von den sogenannten Geistesfrüchten aus der Bibel auf und verbinden sie mit Themen, die für jeweils eins von diesen 9 Enneagrammmuster wichtig ist. Das Thema dieser Stilllebenfolge ist Treue. Ich lade dich dazu ein, dass du zur Ruhe kommst und still wirst. Komm für das zuerst bei dir selber an, an dem Platz, wo du jetzt gerade bist. Mach's dir, wenn möglich, in einer Haltung bequem, wo du ein paar Minuten magst, entspannt und aufrecht sitzen. Wenn du magst, kannst du deine Augen für einen Moment zutun. Entspann dazu deine Schultern, dein Gesicht. Lass deinen Kiefer los und leg die Zunge sanft an den Gaumen. Nimm wahr, wie der Schnauf ein- und wieder ausströmt. Beeinflusst den Schnauf nicht, sondern beobachte, wie es in dir schnauft. Wir werden still. Bleib mit deiner Aufmerksamkeit bei deinem Schnauf. Wenn du magst, leg eine Hand auf deinen Bauch, knapp unter dem Bauchnabel, und die andere Hand aufs Herz, knapp über die Brust.

Lass deine Schultern und Ellbogen sinken. Spür, wie es in dir schnauft. Wie der Schnauf von selber kommt und

Dein Schnuff ist dein treuer Begleiter. Meistens merkst du gar nicht, wie sie dir schnauft.

In den hebräischen Texten der Bibel heisst der Schnuf Ruach. Und das gleiche Wort wird auch gebraucht, um den göttlichen Geist zu beschreiben. Ruach. Leg das Wort innerlich auf dein Ausschnaufen. Einschnaufen, ohne Wort. Ausschnaufen, Ruach.

Einschnaufen, ohne Wort. Ausschnaufen, Ruach.

Ruach, der Geist von Gott ist, wie dein Schnuf, auch ein treuer Begleiter. Er ist immer da.

Gott ist immer da. Auch jetzt.

Immer wenn du dich allein oder unsicher fühlst, dann probier es doch einfach aus. Nimm deinen Schnauf, deinen Ruach wahr. Und du darfst dich daran erinnern, dass der Geist von Gott, der Ruach, treu in dir ist.

Die Frucht des Geistes ist Liebe, Freude, Frieden, Geduld, Güte, Rechtschaffenheit, Treue, Sanftmut, Selbstbeherrschung. Die Frucht des Geistes ist Treue. Bleib nur einen Moment in dieser stillen Präsenz.

Gott, ich vertraue darauf, dass du in mir und um mich herum bist und mir Frieden schenkst.

Nimm aus dieser zentrierten Ruhe Kraft mit für das, was kommt. So wünschen wir dir eine gesegnete Zeit. Gang hin im Frieden von Gott. Gott, bitte segne uns mit Ruhe, dass wir lernen, wie wir präsent sein können. Segne uns mit Schweigen, dass wir lernen, wie wir zuhören können. Segne uns mit Stille, dass wir uns immer mehr zurückhalten können. Im Namen von Gott, Jesus Christus und dem Heiligen Geist. Amen. 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
1: Die Nachrichten von SRF um 8 mit Sandro Peter. Guten Morgen. Fast 40 Grad und zahlreiche Hitzetage. Der Sommer ist noch nicht vorbei und hat trotzdem schon verschiedene Rekorde gebrochen. Trotz einer Untersuchung gegen sie. Die Waadtländer Regierungsrätin Valerie Dittli tritt nochmals an bei den nächsten Wahlen. Und weitere Medaillen an der Leichtathletik-EM für die Schweiz. Die Sprinterinnen gewinnen Silber in der Staffel und auch Dominique Lobalu gewinnt Silber über 10.000 Meter. Das Wetter, es wird zeitweise sonnig bei 30 Grad. Eine weitere Hitzewelle geht zu Ende. Der Sommer ist zwar noch nicht vorbei, doch 2026 hat schon mehrere Hitzerekorde gebrochen. Patrick Seiler.
2: Am 30. Juli war es in Basel 39,7 Grad heiß. Das ist die höchste je in der Deutschschweiz gemessene Temperatur. Aber das war kein Einzelfall. Von den 10 höchsten in Basel je gemessenen Werten wurden 7 in diesem Sommer erreicht. Der erste Ende Juni, der letzte am Freitag. Diese hohen Temperaturen haben den Menschen in Basel zugesetzt. Das merkte auch das Unispital, wie Sprecherin Caroline Johnson sagt.
3: Im Vergleich zum Vorjahr haben wir in diesem Jahr mehr stationäre Patientinnen, aber auch mehr Personen auf dem Notfall.
2: Steigt die Temperatur über 30 Grad, sprechen Meteorologen von einem Hitzetag. In einem durchschnittlichen Sommer gibt es 10 Hitzetage, im Tessin 15. In diesem Sommer waren es in Biasca bisher 66 Hitzetage und in Basel 54. Auch wenn sich die Hitze draußen nun langsam verzieht, in der Politik bleibt sie. Der Präsident des Schweizer Städteverbandes, Hans-Peter Hilfiger von der FDP, fordert in einem Interview mit dem Sonntagsblick einen nationalen Aktionsplan. Damit soll es zum Beispiel einfacher werden, Böden zu entsiegeln. Klimaanlagen seien ein Puzzlestein in einem großen Katalog von Massnahmen.
1: Die Waadtländer Staatsrätin Valerie Dittli hat angekündigt, im kommenden Februar noch einmal für den Staatsrat zu kandidieren. Sie stelle sich ihrer Mittepartei zur Verfügung, sagte sie in einem Interview mit Le Matin Dimanche. Sollte ihre Kandidatur von der Partei nicht bestätigt werden, bliebe eine Kandidatur als Unabhängige möglich. Das Präsidium der Mittepartei Waadt hatte Dittli empfohlen, nicht mehr zu kandidieren. Die endgültige Entscheidung fällt an der Delegiertenversammlung Anfang September. Gegen Dittli läuft unter anderem eine Strafuntersuchung wegen des Verdachts auf Amtsmissbrauch. Zu zwei Meldungen über Waldbrände. In Möriken im Kanton Aargau hat die Feuerwehr am Abend einen Waldbrand unter Kontrolle gebracht. Die Gefahr durch starke Rauchentwicklung bestehe nicht mehr, hieß es vom Kanton. Zuvor hatte die Kantonspolizei die Bevölkerung aufgefordert, Fenster und Türen zu schließen. Und in Belgien kämpfen hunderte Einsatzkräfte gegen ein Feuer im Naturreservat Hohes Venn nahe der deutschen Grenze. Die Flammen sind nach wie vor nicht unter Kontrolle. Bewohnerinnen und Bewohner mehrerer bedrohter Ortschaften wurden vorsorglich in Sicherheit gebracht. Auch in der grenznahen deutschen Stadt Monschau wird eine Evakuierung vorbereitet. Und damit zum Sport. Nach vielen Enttäuschungen gewinnen die Schweizer Sprintstaffel der Frauen zum ersten Mal eine Medaille an einer Europameisterschaft, die Silberne. Aus Birmingham, Sportredaktor Adi Vicky.
4: Seit 12 Jahren träumen die Schweizer Sprinterinnen von dieser Staffelmedaille über 4x100 Meter. Nun endlich hat es gepasst. Das Quartett die Tizio Frey, Hönke, Pointe und Cora läuft hinter den Britinnen auf Platz 2. Den Stab über die Linie bringen, durfte Salome Cora.
5: Es ist einfach ein jahrelanger Druck, der auf uns gelegen ist, der jetzt einfach abfällt. Und ja, endlich die Medaille zu haben, es ist mir wirklich gerade so fest aufgekommen. Und ja, es ist so schön, mit den Girls da zu sein und die Medaille zu gewinnen.
1: Zuvor hatte der Langstreckenläufer Dominique Lobalu über 10.000 Meter die Silbermedaille gewonnen. Er wurde 2 Jahre nach seinem EM-Titel in Rom nur knapp geschlagen, und zwar vom Schweden Andreas Almgren. Zufrieden war Lobalu auch mit seinem zweiten Platz.
6: Ich bin sehr, sehr zufrieden vom zweiten Platz. Genieße den Moment. War sehr, sehr gut, aber der Rennen ist wirklich super. Ja, freue mich.
1: Sagte Silbermedaillengewinner Dominique Lobalu. Damit hat die Schweizer Delegation an der Leichtathletik-EM bisher 7 Medaillen gewonnen. Und dann noch zum Fußball. Im Schweizer Cup läuft die erste Runde. Basel, IBGC und Servette setzten sich jeweils klar durch. Basel gewinnt gegen Courtetel aus der vierthöchsten Liga 6:1, IB gegen Liestal aus der fünfthöchsten Liga 4:0 und GC gegen Regensdorf aus der sechsthöchsten Liga mit 5:0. Und Servette besiegte Beauvoir aus der Promotion League 7:0. Soweit die Meldungen. Das Wetter. Heute ist es mit einigen Wolken zeitweise sonnig bei rund 30 Grad. Vor allem in den Alpen gibt es lokale, teils kräftige Gewitter. Das waren Nachrichten von Radio SRF. Verantwortlich Jan Gröbler.
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1: Die Nachrichten von SRF um 9 mit Sandro Peter. Der Sommer ist noch nicht vorbei und dennoch hat er schon verschiedene Rekorde gebrochen. Der Städteverband fordert Maßnahmen. Ja, sie will. Die Waadtländer Regierungsrätin Valerie Ditti tritt nochmals an bei den nächsten Wahlen, trotz Untersuchung gegen sie. Und zwei weitere Silbermedaillen an der Leichtathletik-EM. Das Edelmetall geht an die Sprinterinnen in der Staffel und an Dominic Lobalu über 10.000 Meter. Das Wetter? Es ist zeitweise sonnig bei 30 Grad. Eine weitere Hitzewelle geht zu Ende. Der Sommer ist zwar noch nicht vorbei, doch 2026 hat schon mehrere Hitzerekorde gebrochen. Patrick Seiler.
2: Am 30. Juli war es in Basel 39,7 Grad heiß. Das ist die höchste je in der Deutschschweiz gemessene Temperatur. Aber das war kein Einzelfall. Von den 10 höchsten in Basel je gemessenen Werten wurden 7 in diesem Sommer erreicht. Der erste Ende Juni, der letzte am Freitag. Diese hohen Temperaturen haben den Menschen in Basel zugesetzt. Das merkte auch das Unispital, wie Sprecherin Caroline Johnson sagt.
3: Im Vergleich zum Vorjahr haben wir in diesem Jahr mehr stationäre Patientinnen, aber auch mehr Personen auf dem Notfall.
2: Steigt die Temperatur über 30 Grad, sprechen Meteorologen von einem Hitzetag. In einem durchschnittlichen Sommer gibt es 10 Hitzetage, im Tessin 15. In diesem Sommer waren es in Biasca bisher 66 Hitzetage und in Basel 54. Auch wenn sich die Hitze draußen nun langsam verzieht, in der Politik bleibt sie. Der Präsident des Schweizer Städteverbandes, Hans-Peter Hilfiger von der FDP, fordert in einem Interview mit dem Sonntagsblick einen nationalen Aktionsplan. Damit soll es zum Beispiel einfacher werden, Böden zu entsiegeln. Klimaanlagen seien ein Puzzlestein in einem großen Katalog von Massnahmen.
1: Die Waadtländer Staatsrätin Valerie Ditli hat angekündigt, im kommenden Februar noch einmal für den Staatsrat zu kandidieren. Sie stelle sich ihrer Mittepartei zur Verfügung, sagte sie in einem Interview mit Le Matin Dimanche. Sollte ihre Kandidatur von der Partei nicht bestätigt werden, bliebe eine Kandidatur als Unabhängige möglich. Das Präsidium der Mittepartei Waadt hatte Ditli empfohlen, nicht mehr zu kandidieren. Die endgültige Entscheidung fällt an der Delegiertenversammlung Anfang September. Gegen Ditli läuft unter anderem eine Strafuntersuchung wegen des Verdachts auf Amtsmissbrauch. Weitere Meldungen in der Übersicht. Im Rosecktal im Engadin ist gestern eine Pferdekutsche verunfallt. Eine Person kam dabei ums Leben. 12 weitere wurden verletzt, wie die Bündner Kantonspolizei dem Sender RSI bestätigte. Eine Kutsche mit 2 Anhängern sei auf einer leicht abfallenden Straße vom Weg abgekommen und gegen einen Baum geprallt. Und in Belgien kämpfen hunderte Einsatzkräfte gegen ein Feuer im Naturreservat Hohes Venn nahe der deutschen Grenze. Die Flammen sind nach wie vor nicht unter Kontrolle. Bewohnerinnen und Bewohner mehrerer bedrohter Ortschaften wurden vorsorglich in Sicherheit gebracht. Auch in der grenznahen deutschen Stadt Monschau wird eine Evakuierung vorbereitet. Eine Drohne ist in den Luftraum von Rumänien eingedrungen. Ein spanischer Kampfjet hat die Drohne abgeschossen im Rahmen der NATO-Luftraumüberwachung. Das teilt das rumänische Verteidigungsministerium mit. Die Drohne sei am frühen Morgen von Moldau her in den rumänischen Luftraum geflogen. Zur Herkunft der Drohne machten die Behörden keine Angaben. Trümmer seien vermutlich über unbewohntem Gebiet abgestürzt. In Rumänien waren schon mehrfach russische Drohnentrümmer geborgen worden. Vorgestern hatte auch über Lettland ein NATO-Kampfjet eine Drohne abgeschossen. Und damit zum Sport. Nach vielen Enttäuschungen gewinnt die Schweizer Sprintstaffel der Frauen zum ersten Mal eine Medaille an der Europameisterschaft, die Silberne. Aus Birmingham, Sportredaktor Adi Vicky.
4: Seit 12 Jahren träumen die Schweizer Sprinterinnen von dieser Staffelmedaille über 4x100 Meter. Nun endlich hat es gepasst. Das Quartett di Tizio Frey, Hönke, Pointe und Cora läuft hinter den Britinnen auf Platz 2. Den Stab über die Linie bringen durfte Salome Cora.
5: Es ist einfach ein jahrelanger Druck, der auf uns gelegen ist, der jetzt einfach abfällt. Und ja, endlich die Medaille zu haben, glaube, es ist mir wirklich gerade so fest aufgekommen. Und ja, es ist so schön, mit den Girls hier zu sein. Und und die Medaille.
1: Zuvor hatte der Langstreckenläufer Dominik Lobalu über 10.000 Meter die Silbermedaille gewonnen. Er wurde 2 Jahre nach seinem EM-Titel in Rom nur knapp geschlagen, und zwar vom Schweden Andreas Almgren. Zufrieden war Lobalu auch mit seinem 2. Platz.
6: Ich bin sehr, sehr zufrieden von 2. Platz. Genießer Moment. War sehr, sehr gut, aber der Rennen ist wirklich super. Ja, freut mich.
1: Sagte Silbermedaillengewinner Dominik Lobalu. Damit hat die Schweizer Delegation an der Leichtathletik-EM bisher 7 Medaillen gewonnen. Und dann noch zum Fußball. Im Schweizer Cup läuft die erste Runde. Basel, IB, GC und Servet setzen sich jeweils klar durch. Basel gewinnt gegen Courtetel aus der 4. Liga 6-1, IB gegen Liestal aus der 5. Liga 4-0 und GC gegen Regensdorf aus der 6. Liga mit 5-0. Und Servet besiegte Beauvoir aus der Promotion League 7-0. Der Blick aufs Wetter. Heute ist es mit einigen Wolken zeitweise sonnig bei rund 30 Grad. Vor allem in den Alpen gibt es lokale, teils kräftige Gewitter. Das waren Nachrichten von Radio SRF, verantwortlich Jan Gröbler.
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7: 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In der Bibel steht, dass Gott in uns Menschen gute Früchte wachsen lässt. Der Apostel Paulus zählt 9 so Früchte auf. Liebe, Freude, Frieden, Geduld, Güte, Rechtschaffenheit, Treue, Sanftmut und Selbstbeherrschung. Wir sind in einer 9-teiligen Stilllebensserie zum Enneagramm. Diese Persönlichkeitstypologie geht davon aus, dass es 9 verschiedene Muster gibt, die uns Menschen prägen. Unser Handeln wird unter anderem von unseren Bedürfnissen beeinflusst. Der eine ist Autonomie sehr wichtig, andere haben ein hohes Sicherheitsbedürfnis. Die einen suchen Anerkennung von anderen, wieder andere sind sehr eigenständig unterwegs. In jeder Folge nehmen wir eine von den sogenannten Geistesfrüchten aus der Bibel auf und verbinden sie mit Themen, die für jeweils eins von diesen 9 Enneagrammmuster wichtig ist. Das Thema von dieser Stilllebenfolge ist Treue. Ich lade dich dazu ein, dass du zur Ruhe kommst und still wirst. Komm für das zuerst bei dir selber an, an dem Platz, wo du jetzt gerade bist. Mach's dir, wenn möglich, in einer Haltung bequem, wo du ein paar Minuten magst, entspannt und aufrecht sitzen. Wenn du magst, kannst du deine Augen für einen Moment zutun. Entspann dazu deine Schultern, dein Gesicht. Lass deinen Kiefer los und leg die Zunge sanft an den Gaumen. Nimm wahr, wie der Schnauf ein- und wieder ausströmt. Beeinflusst den Schnauf nicht, sondern beobachte, wie es in dir schnauft. Wir werden still. Bleib mit deiner Aufmerksamkeit bei deinem Schnauf. Wenn du magst, leg eine Hand auf deinen Bauch, knapp unter dem Bauchnabel, und die andere Hand aufs Herz, knapp über die Brust.

Lass deine Schultern und Ellbogen sinken. Spür, wie es in dir schnauft. Wie der Schnauf von selber kommt und

Dein Schnuff ist dein treuer Begleiter. Meistens merkst du gar nicht, wie sie dir schnauft.

In den hebräischen Texten der Bibel heisst der Schnuf Ruach. Und das gleiche Wort wird auch gebraucht, um den göttlichen Geist zu beschreiben. Ruach. Leg das Wort innerlich auf dein Ausschnaufen. Einschnaufen, ohne Wort. Ausschnaufen, Ruach.

Einschnaufen, ohne Wort. Ausschnaufen, Ruach.

Ruach. Der Geist von Gott ist, wie dein Schnuff, auch ein treuer Begleiter. Er ist immer da.

ist immer da. Auch jetzt.

Immer wenn du dich allein oder unsicher fühlst, dann probier es doch einfach aus. Nimm deinen Schnauf, deinen Ruach wahr. Und du darfst dich daran erinnern, dass der Geist von Gott, der Ruach, treu in dir ist.

Die Frucht des Geistes ist Liebe, Freude, Frieden, Geduld, Güte, Rechtschaffenheit, Treue, Sanftmut, Selbstbeherrschung. Die Frucht des Geistes ist Treue. Bleib nur einen Moment in dieser stillen Präsenz.

Gott, ich vertraue darauf, dass du in mir und um mich herum bist und mir Frieden schenkst.

Nimm aus dieser zentrierten Ruhe Kraft mit für das, was kommt. So wünschen wir dir eine gesegnete Zeit. Gang hin im Frieden von Gott. Gott, bitte segne uns mit Ruhe, dass wir lernen, wie wir präsent sein können. Segne uns mit Schweigen, dass wir lernen, wie wir zuhören können. Segne uns mit Stille, dass wir uns immer mehr zurückhalten können. Im Namen von Gott, Jesus Christus und dem Heiligen Geist. Amen. 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
1: Die Nachrichten von SRF um 10 mit Sandro Peter. Ein Waldbrand im Osten Belgiens ist weiter nicht unter Kontrolle. Die Behörden sprechen vom größten Brand in der Geschichte Belgiens. Eine Fläche von 27 Quadratkilometern ist abgebrannt. Das entspricht der Fläche des Brienzersees. Zwei Dörfer sind evakuiert worden. In der Nacht habe die Windrichtung mehrfach geändert, was die Bekämpfung schwierig mache, berichtet die belgische Feuerwehr. Das Feuer bedrohte auch wenige Kilometer entfernte deutsche Dörfer. 5000 Menschen wurden aufgerufen, sich auf eine Evakuierung vorzubereiten. Weitere Meldungen in der Übersicht. Es geht um Unfälle. In Ungarn sind beim Unfall eines Reisebusses 12 Menschen ums Leben gekommen. Mehrere weitere erlitten Verletzungen, wie die ungarische Polizei mitteilte. Der Bus aus Polen war in der Nacht auf einer Autobahn unterwegs, etwa 140 Kilometer östlich von Budapest. Er kam von der Fahrbahn ab und stürzte in den Straßengraben. Nach ersten Erkenntnissen der Polizei war der Fahrer eingeschlafen. Er wurde festgenommen. Im Rosegg-Tal im Engadin ist eine Pferdekutsche verunfallt. Eine Person kam dabei ums Leben. 12 weitere wurden verletzt, wie die Bündner Kantonspolizei dem Sender RSI bestätigte. Eine Kutsche mit 2 Anhängern sei gestern auf einer leicht abfallenden Straße vom Weg abgekommen und gegen einen Baum geprallt. Hält Katar 3 iranische Kampfpiloten gefangen? Oder sind sie beim Absturz ihrer Jets ums Leben gekommen? Über diese Frage streiten derzeit die Regierungen von Katar und dem Iran. Der Iran wirft Katar vor, die Männer seit Beginn des Irankrieges gefangen zu halten und hat das internationale Rote Kreuz eingeschaltet. Das katarische Außenministerium wies die iranischen Vorwürfe zurück. Die iranischen Kampfflugzeuge seien damals nach Verletzung des Luftraums abgefangen worden. Rettungskräfte hätten danach lediglich die sterblichen Überreste eines einzigen Piloten bergen können. An der Leichtathletik-Europameisterschaft in Birmingham gewinnt die Schweizer Delegation 2 weitere Medaillen. Die Sprintstaffel der Frauen gewinnt Silber und auch Langstreckenläufer Dominik Lobalu gewinnt Silber über 10.000 Meter. Damit hat die Schweizer Delegation an dieser EM bisher 7 Medaillen gewonnen. Das Wetter, es ist zeitweise sonnig bei rund 30 Grad. Vor allem in den Bergen gibt es lokale Schauer und Gewitter. Das waren Nachrichten von Radio SRF. Verantwortlich Jan Gröbler.
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3: Heute mit mir, Jonny Merz, und wir sind schon am Schluss von der Best-of-Serie hier in der 11-Minuten-Bibel. Eine Serie, die uns über die Sommerpause heraus begleitet hat. Nächste Woche gibt es dann wieder eine brandneue Folge hier in der 11-Minuten-Bibel. Und heute geht es um ein Thema, das ich finde, da kann man einfach immer wieder darüber reden. Es geht um das Thema Frieden und um einen Frieden, der eigentlich von Gott her kommt, aber irgendwie doch nicht einfach so vom Himmel fällt. Was ist denn unser Teil an diesem Frieden? Wir gehen dieser Frage nach. Bei mir zu Gast sind Andreas Poppi Boppart und Christine Schliesser. Und der Text, wo wir darüber reden, der steht im Alten Testament, also im ersten oder vorderen Teil der Bibel, 4. Mose, Kapitel 6, Vers 26.
4: Der Herr sei dir nahe und gebe dir Frieden.
3: Hey, ich finde, wenn ich den Vers auf den Ohren habe, einfach mal super, gib Frieden. Ist doch etwas, was wir uns alle wünschen. Nehmen wir es so, oder wie geht es euch damit?
5: Nehmen wir es sehr gerne so, würde ich sagen.
6: Absolut.
3: Ist schon ein Thema, das ich finde, das auch gerade im Moment brandaktuell ist, wenn wir über Frieden reden. Und dann haben wir hier jemanden, der sagt, hey, Gott ist nahe und gibt Frieden. Klingt einfach mal gut. Aber ist es so einfach?
5: Boah, ich glaube,
3: was löst es auch?
5: Frieden ist eigentlich wahrscheinlich nie einfach. Frieden ist ja das, was ich finde, der wertvollste Rohstoff überhaupt, den es gibt im Moment, weil er so selten geworden ist. Es hat einen Theolog aus Holland, den Johann Christian Hökendijk, der hat von der Schalomatisierung der Welt geredet und hat gesagt, eigentlich um das geht's, dass der Schalom, das ist alles durchdringend, alles umfassend, das ist nicht einfach nur Abwesenheit von Gewalt und Krieg, sondern es ist ein zutiefst, es ist alles richtig und ich bin am richtigen Ort. Und das macht mich so sehnsüchtig innerlich, wenn ich denke, wow, ja, das fehlt an so vielen Orten. Und muss dann einmal wieder reinzoomen, dass ich nicht ohnmächtig werde in mein eigenes Leben und schaue, wo kann eigentlich ich nach meinen Möglichkeiten Frieden schaffen? Wo kann ich meine Welt schalomatisieren und meine Nachbarschaft und meine Beziehungen und nicht schon immer an die Welt wollen denken? Das ist
3: ja das Erste, glaube ich, was man so vor Augen hat. Man wünscht sich irgendwie Weltfrieden, dass möglichst kein Krieg mehr da ist. Aber du würdest sagen, da ist viel mehr dahinter.
5: Viel mehr, ja.
3: Frieden.
6: Ich glaube, ich finde es total wichtig, dass man da diesen Shalom-Begriff mitdenkt. Eben das Shalom im biblischen Sinne, der Frieden, ist ja so viel mehr als nur das Schweigen der Waffen oder Abwesenheit von Konflikt oder von Krieg, sondern das ist ein umfassender Friede. Friede, der auch Gerechtigkeit mit reingenommen hat. Da gibt es auch dieses wunderschöne Psalmwort, ne? Wenn Frieden und Gerechtigkeit sich küssen. Also wir haben ja einen Kuss mit Folgen, wenn man so will. Frieden und Gerechtigkeit gehört zusammen. Das merkt man, ich glaube, im persönlichen Leben, aber auch auf der ganz großen politischen Bühne, wo Gerechtigkeit fehlt, ist der Frieden nicht von Dauer.
5: Ich merke aber einmal, in meinem Herzen ist manchmal auch Gerechtigkeit gar nicht das. Also Friede ist nicht das, was ich zuerst suche, sondern so eher eine Gerechtigkeit, wo ich Schweizerdeutsch mit «ä» schreibe, dass die Sachen gerecht werden.
3: Also,
5: ich habe manchmal so eine Dissonanz in meinem Kopf.
3: Also wo du persönlich dich willst rächen?
5: Nein, wo ich manchmal Freude habe, wenn ich das Gefühl habe, da wird jetzt etwas Böses gerecht. Und ich weiss, in meinem Kopf geht es nicht auf, dort bin ich dann näher beim Pazifismus. Man kann nur den Teufelskreis durchbrechen, indem man nicht immer Böses mit Bösem vergeltet. Das ist das, was Jesus am Kreuz gemacht hat. Er hat auf unseren menschlichen Hass und unser Töten als Geschöpf vom Schöpfer hat er mit Nicht-Hass, mit Nicht-Zorn, mit Nicht-Rache, mit Nicht-Vergeltung reagiert. Und das ist immer etwas, was ich fast nicht aushalte, weil ich merke dann, boah, mir ist eigentlich, dann, dass sich etwas gerecht wird, finde ich fast schöner. Im Herz drin, in der Seele tut es mir aber gut, wenn ich das wieder lese oder höre, dass wieder irgendein Böse von dieser Welt verschwunden ist und im Kopf weiss ich, wahrscheinlich liege ich da theologisch falsch.
6: Ich weiß nicht, ob man da nur diese beiden Extreme sehen muss.
5: Das wäre Dualismus.
6: Dass man irgendwie sagt, okay, Pazifismus ist Passivismus, ne? Dass man quasi passiv bleibt und nichts macht. Und das andere wäre, okay, ich nehme Rache in die eigene Hand und so, sorge jetzt selber für Gerechtigkeit. Ich weiß auch nicht, ob zum Beispiel Bergpredigt so gemeint ist. Da gibt's ja diese bekannte Stelle, ne? Wenn dir einer auf die rechte Backe haut, dann halt ihm auch die linke Hand. Und wenn man sich das mal genau anguckt, ne? Also wenn ich dir, wir hocken uns jetzt schön gegenüber.
5: Ich habe Angst über. Sie holt schon aus.
3: Es wird knapp länger, würde ich sagen, von der Distanz. Ja.
6: So, und wenn man sich den damaligen Kontext vergegenwärtigt, ne? Dann hat einer, der übergeordnet ist, ein Bediensteten, hat er eigentlich nicht mit der rechten Hand angefasst, sondern man hat die linke Hand genommen. Die linke Hand, das war die unreine Hand. Das heißt, wenn ich dir eine auf die rechte Backe hau, müsste ich dazu die linke nehmen. Und wenn du jetzt aber im Anschluss mir deine linke Wange hinhältst, dann zwingst du mich, meine rechte Hand zu nehmen. Was passiert da? Das heißt, du zwingst mich quasi, dich als Ebenbürtigen zu behandeln. Also was du hier machst, ist quasi nicht nur Passivität, sondern du forderst die geltenden Maßstäbe heraus. Auf eine ganz sanfte, gewaltfreie Art. Und das finde ich total spannend.
3: Oder? Und das ist, wenn wir bei der Bergpredigt hocken, das ist der Moment, wo Jesus seinen jüngeren Leuten, die da waren, wie so Prinzipien mitgegeben hat, eine Art, wie sein Reich funktioniert. Und in dem Zusammenhang irgendwo das auf Augenhöhe begegnen einander, oder? Gleichwertig sein, so verstehe ich das.
6: Ganz genau. Ja. Also damit ist, glaube ich, überhaupt nicht gemeint, findet euch damit ab, vertröstet euch aufs Jenseits, irgendwann wird es besser. sondern da ist schon gemeint, ne? Guckt euch die Umstände an, was kann man transformieren, verbessert sie. Aber es gibt eine ganze große Spanne zwischen wir machen gar nichts und sind passiv und nehmen jetzt die Rache selber in die Hand. Mhm. Und da kreativ zu werden, das fehlt mir tatsächlich heute ein bisschen.
3: Ja. Und eben auch ein Frieden, wo wir sagen, hey, da geht es ums Jetzt, um den Moment, wo wir hier auf dieser Erde sind. Wir könnten ja auch sagen, es gibt eine christliche Hoffnung, die darüber ausgeht und dann am Schluss einfach irgendwann einmal Frieden da ist für alle. Aber das wäre auch nicht gemeint.
5: Das wäre ja sehr weltflüchtend. Ja. Und das ist ja das, was wir bei Jesus sehen. Ich sage immer, dort sind bei Jesus sind Blumen gewachsen, wo er seine Füße hingestellt hat. Das ist nicht einfach nur etwas Vertröstendes, boah, ja, irgendwann einmal. Und natürlich ist das ein Trost für Menschen, die im Moment sehr fest leiden und in Situationen sind, wo man merkt, boah, das ist alles im Zerbruch und alles im Schmerz. Ist es tröstend, eine Ewigkeitsperspektive zu haben? Eine hoffnungsvolle. Aber dass eben der Shalom, dass sich der Friede durch Christus auch schon angefangen hat, ausbreitet in unserem Jetzt, das ist auch für mich ein Auftrag an uns, dass es, das heisst, selig sind die Friedensstiften. Also wir haben den Auftrag, Versöhnung und Frieden in die Welt hineinzutragen. Und das sind Sachen, die ich schon stark finde, wenn wir uns eben überlegen, wie sieht das aus.
3: Ja. Man muss es ja auch nicht ausspielen gegeneinander. Frieden im Jetzt und Frieden danach, es ist wie sowohl als auch. Beides, oder? Irgendwo,
6: ganz
3: wo man
6: genau.
3: Gewichten.
6: Der große Reformator Martin Luther sagte mal, ne, wenn morgen die Welt untergeht, da würde ich heute noch ein Apfelbäumchen pflanzen. Und das finde ich, das fasst das super zusammen. Ne? Natürlich haben wir die Hoffnung, dass er das, was das Christentum auszeichnet. Ne? Mhm. Wo wären wir ohne unsere Hoffnung auf die Auferstehung? Aber zugleich zu sagen, ja, durch diese Hoffnung werden wir heute und jetzt aktiv. Engagieren wir uns.
5: Mhm. Das finde ich einen mega wichtigen Punkt. Der Herr sagt ja nein. Also sind wir denn eben auch der Welt nahe? Das ist eine Frage. Oder sind wir weltflüchtend? Wird ich aktiv in dieser Welt? Was ist mein Beitrag? Da, wo man schreit, Gott, wo bist du? Kommt einfach das Echo von Gott zurück. Oder es ist schon unser Echo auf Gottes Frage. Ja, um Himmels Willen, wo sind eigentlich ihr, Bobby? Wo bist eigentlich du in dieser Welt? Mhm. Ich finde das schön, wenn wir schauen, was ist unser Beitrag? Wir haben eine Konferenz gemacht, wo Frauen, Violinistin hat auf einer Geige ein Friedenslied gespielt und die Geige ist aus Raketenmaterial von Russland, wo in der Ukraine gesammelt worden ist von Kindern.
3: Krass.
5: Und das ist so ein starkes Symbol, weil die Bibel redet auch davon, dass es der Tag wird kommen, wo Schwerter zu Pflugscharen gemacht werden und das hat mich sehr emotional berührt, dass wir haben Möglichkeiten aus Raketenköpfen Musikinstrumente zu machen. Das haben wir. Die Frage ist immer, gehen wir den Weg? Bin ich noch nicht alle anderen, sondern bin ich bereit, den Weg vom Shalom, vom Frieden zu gehen. Mhm.
6: Und ich glaube eben, Friede fällt nicht vom Himmel. So. Mhm. Krieg ist ein Handwerk, das muss gelernt werden und genauso ist Frieden auch ein Handwerk.
5: Oh gut, ja.
6: Das muss gelernt werden, das muss trainiert werden. Da gibt es Werkzeuge, da gibt es Tools, Methoden, die man lernen kann und lernen muss.
3: Was hast du gerade vor Augen? Weißt du, vielleicht ein praktischer Tipp, wie man das kann machen, Frieden lernen?
6: Also ganz praktisch gibt es ja verschiedene Arten vom gewaltfreien Widerstand zum Beispiel, die ja auch funktionieren. Man macht sich zu einfach, wenn man einfach sagt, nee, das funktioniert nicht, klappt nicht, wir haben keine andere Wahl, holt die Bomben. Ich glaube, da gibt es ganz, ganz viel Spielraum und da gibt es empirische Beispiele, wie das auch klappen kann. Also ein konkretes Beispiel, vielleicht erinnert ihr euch noch an diesen ganz blutigen Bürgerkrieg in Liberia. Charles Taylor hieß da der Warlord. Furchtbar, der wurde vor allem berühmt, weil er Kindersoldaten da missbraucht hat. Und da gab es eine Frau, die Lema Gebovi, die hat gemerkt, nee, das geht so nicht. Sie kann ihre Kinder nicht mehr ernähren und hat dann andere Frauen zusammengeholt. Und die haben dann, sie selber hat einen christlichen Hintergrund, aber hat über die Religion hinweg eine Frauenbewegung da gestartet mit ganz kreativen Methoden. Ne? Die haben sich zum Beispiel um das Parlament gestellt, haben sich untergehakt und haben die Politiker nicht rausgelassen, bis die zu einem Verhandlungsergebnis kamen. Oder die sind zum Beispiel in einen Sexstreik gegangen, haben gesagt zu ihren Männern, nö, kannst vergessen, wir wollen, dass ihr euch hier für Frieden einsetzt. Also ganz
3: einfach
6: unterschiedliche...
3: Hartnäckig dranbleiben, für
6: ganz
3: den
6: genau.
3: Wunsch, dass Frieden passiert.
6: Und kreativ, und die haben es tatsächlich geschafft, diesen blutigen Bürgerkrieg zu beenden. Lema Gebovi wurde dann hat dann den Friedensnobelpreis gekriegt. Und eine ihrer Mitstreiterinnen ist dann Präsidentin geworden von Liberia.
5: Also wie in Estland, wo sie auch, wo sie eine singende Revolution gestartet haben und gesungen haben gegen die Gewalt. Und so eigentlich das, ohne einen Schuss, haben sie eigentlich das, die Revolution, ist sie siegreich gewesen oder erfolgreich gewesen?
3: Krass, also wir enden die 11 Minuten oder beendet sie mit ganz praktischen Beispielen aus der Geschichte, wie das Leute umgesetzt haben. Danke euch auch für den Einblick. Und ich finde ganz viel Gedankenfutter, die man mitnehmen kann, wie man Frieden im eigenen Leben irgendwie kann fördern und irgendwie nicht einfach vertrösten auf später, sondern jetzt. Also ich nehme selber da gerade ein paar Aspekte mit. Danke euch vielmals. Und danke auch fürs Zuhören. 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
3: 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Ich bin Joni Merz und ich wünsche dir noch einen guten Rest von dieser Stunde.
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1: Heute hören wir die Bibelstelle Matthäus 11, 28. Dazu gibt es Gedanken von der Christine Schliesser und Andreas Poppi Poppart.
2: Kommt alle her zu mir, die ihr euch abmüht und unter eurer Last leidet. Ich werde euch Frieden geben.
3: Bei Last denke ich sofort an die antiken Lasttiere, die damals gerne benutzt wurden. Also so ein alter Esel, der da hochgestapelt da seine Lasten trägt. Und mit dem kann ich mich eigentlich recht gut identifizieren, ne? Wenn man so im Alltag guckt. Boah, da ist Familie, na, da ist Beruf, da ist Haus und Freundeskreis und alles Mögliche. Und immer mehr hat man manchmal das Gefühl, da wird noch eins draufgelegt. Also dieser Bibeltext resoniert eigentlich ganz gut mit mir.
4: Also ich glaube, da gibt es noch ganz viele Leute, die sich mit irgendeinem Esel identifizieren können. Ich habe das in Tansania erlebt, wo Frauen oft stundenlang Wasser holen müssen. Und wenn sie Glück haben, haben sie Esel. Und die armen Viecher müssen dann kilometerweise stundenlang laufen, stundenlang stehen, dürfen dann auch kein Wasser trinken, weil das Wasser ist so wertvoll. Kommt alles dann für die Leute. Also oft, die hat mir mega leid tun, die ganz vielen Esel. Und wenn ich mich so in die Haut versetze, würde ich auch denken, da braucht es schon etwas, wo sie befriedet, wo ihnen gut tut. Also das gefällt mir sehr, der Gedanke von deinem Esel.
3: Und zugleich denke ich manchmal, so manche Lasten, manche Sorgen, ob man sich nicht so sehr an die gewöhnt hat, dass man die vielleicht gar nicht loslassen will oder kann. Ne? So ein bisschen die Lieblingssorgen, die man ganz gerne auch mit sich rumträgt. Und da einfach zu hören, kommt her, gib mir die Last. Das ist ein ganz guter Reminder für mich, glaube ich.
4: Sehr gut. Mich hat bei dem Vers auch noch triggert, das Wort abmühen im Zusammenhang mit Frieden, weil ich habe im Moment das Gefühl, dass sich die meisten Leute eher abmühen, um nicht Frieden zu schaffen, international oder manchmal auch ich selber im familiären Kontext. Manchmal ist man fast bemüht darum, dass es irgendwie nicht friedlich ist, weil man da irgendwie das Gefühl hat, es ist doch jetzt mein Recht, in einem Unfrieden zu bleiben. Und ich finde das ein mega schöner Gedanke, dass der Frieden von oben her kommt.
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1: Und wir lesen im 4. Mose 6, den Vers 26. Und dazu gibt es Gedanken von Andreas Bobby Bobbart und der Christine Schliesser.
2: Der Herr sei dir nahe und gebe dir Frieden.
3: Frieden, das ist ja das Thema unserer Zeit, oder? Also da kommen bei mir sofort verschiedene Bilder. Das eine ist dieses schöne Wort aus den Psalmen, wenn Frieden und Gerechtigkeit sich küssen.
4: Oh.
3: Also ich glaube, du kannst Frieden nicht ohne Gerechtigkeit denken, oder?
4: Das gehört zusammen, das haben wir auch mit unseren Mitarbeitenden in der Ukraine oder jetzt im Libanon erlebt, wo sie sagen, Frieden ohne Gerechtigkeit ist ein billiger Frieden, das ist kein richtiger Frieden. Und es ist ja schön, dass die Bibel von beidem redet. Und mir tut es auch gut, gerade jetzt, wenn ich in die Weltsituation denke, da ist bei mir viel, wow, Unfrieden im Inneren. Und ich finde das so schön in dem Vers, da geht es einmal nicht darum, dass Gott Weltfrieden schafft, sondern es geht darum, er gibt mir nur schon Frieden in meinen inneren Unfrieden über all das, was ich das Gefühl habe, müsste er tun oder müsste eigentlich passieren.
3: Und ich glaube, es gehört auch irgendwie zusammen, oder? Also der Frieden mit sich selber, ne? Der Frieden mit Gott. Und ich glaube, na dann ist es ja auch möglich, ne? Mit der Umgebung, mit den Menschen um mich herum und dann auch auf der ganz großen Bühne Frieden zu haben.
4: Unbedingt.
3: Also irgendwie hängt das ja alles zusammen, oder?
4: Mir gefällt in dem Vers auch noch, dass da das Thema Nähe zusammen mit Frieden auftaucht. Der Herr sei dir nahe. Und man denkt, ah, das ist so, tönt so schön. Vielleicht gibt es aber auch Lebenssituationen, wo man manchmal gar nicht wünscht, dass einem Gott zu nahe ist, weil man fast noch ein bisschen froh ist, dass man kann selber irgendwo ein bisschen drauf losleben. Und der Gott ist einem gar nicht zu nahe. Und dann kommt mir die Urfrage in den Sinn, wo er ruft, im Paradies, Mensch, wo bist du? Das ist eigentlich so jetzt unser Echo, ja immer, Gott, wo bist du? Und aber eigentlich hat er schon immer gefragt, Mensch, wo bist eigentlich du in dieser Welt? Vielleicht auch zum Frieden schaffen.
3: Und auch da, ne? Also die Nähe und Frieden gehört so eng zusammen. In der Bibel ist das Wort für Frieden ja Shalom. Und auch da steckt ja so viel drin. Das ist ja nicht nur die Abwesenheit von Gewalt oder von Krieg, sondern das ist dieser umfassende Friede, das umfassende Wohlbefinden, wenn man so will. Das finde ich ganz großartig.
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1: Wir lesen im Jeremia 31, den Vers 9. Und dazu gibt es Gedanken von Andreas Poppy Boppart und Christine Schliesser.
2: Weinend werden sie kommen. Sie werden zu mir beten, während ich sie nach Hause bringe. Ich führe sie zu Bächen mit frischem Wasser. Ich lasse sie auf gut gebahnten Wegen gehen, damit sie nicht stürzen. Denn ich bin Israels Vater und der Stamm Ephraim ist mein erster Sohn.
3: Hier finde ich den historischen Kontext noch ganz spannend. Also das Volk Israel ist ja im Exil, wurde verschleppt, zwangsmigriert sozusagen, ist in babylonischer Gefangenschaft. Und da diese Verse zu lesen, man sagt, die gehören ja zu dem Trostbüchlein in Jeremia, Kapitel 30, 31, dass auch Weinen erlaubt ist. Klage ist erlaubt. Also weinend werden sie kommen. Das wird ja nicht verurteilt. Das finde ich eine ganz starke Aussage. Wir dürfen vor Gott auch klagen und heulen und weinen.
4: Und vielleicht auch ein mega schöner Kontrapunkt zu dem ganzen Triumphalistischen, wo man irgendwann kommt, wenn man da mit wehenden Fahnen das Gefühl hat, mit Gott zücht man irgendwo ein, da kommen sie zerbrochen und gebrochen zurück, was mich sehr berührt. Man sagt, es ist vielleicht auch eine innere Umkehr oder ein Zerbruchprozess, wie er da zeigt. Und es geht schlussendlich um Heimkehr, nach Hause kommen, um Heimat, was ich glaube, tut ja ganz viele Menschen, würden jetzt da resonieren, weil sie sagen, Millionen von Menschen haben auf dieser Welt ihre Heimat verloren. Und das ist schon, wie du sagst, Trostbüchlein, ist ja sehr hoffnungsvoll, dass man zurückkommt, dass da ein Gott ist, der schaut, der einem zurückführt, der tröstet. Also finde ich wunderschön.
3: Und dieser Realismus gefällt mir an der Bibel. Da wird auch nichts beschönigt.
4: Nein.
3: Also wird da nicht gesagt, hey, dir geht's immer gut, das klappt tipptopp alles. Sondern beides wird ja ernst genommen. Das Klagen, Frustration, der ganze Schmerz, der zum Himmel schreit. Und das ist aber nicht der Endpunkt, sondern es geht weiter. Da ist Hoffnung vorhanden.
4: Um frisches Wasser, was schön ist, weil die Reise ist zurückgegangen durch die Wüste und das Versprechen, es wird frisches Wasser da sein, das ist schon etwas, also metaphorisch mega schön gefallen.
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1: Und da lesen wir von einem Morgen vor etwas mehr als 2000 Jahren im Markus 1,35. Dazu gibt es Gedanken von Andreas Poppi Boppart und Christine Schliesser.
2: Am nächsten Morgen stand Jesus vor Tagesanbruch auf und ging an eine einsam gelegene Stelle, um dort allein zu beten.
3: Das ist wahrscheinlich eine der wenigen Stellen, wo Jesus bei mir ein paar Sympathiepunkte verliert. Also einerseits allein sein finde ich jetzt nicht mega erhebend. Und aber auch am Morgen früh schon beten, früh gebeten. Ich hatte mal den Schlüssel für einen Gebetsraum gehabt und niemand anders ist gekommen und ich war immer der Einzige gewesen, und ich musste gehen, weil ich den Schlüssel kann. Und ich habe irgendwann mal gemerkt, so kann ich ganz antireligiös, ich könnte eigentlich den Schlüssel auch einfach abgeben, wenn niemand will beten, weil ich will auch nicht am Morgen früh schon Gott bestürmen und nerven, weil dann denke ich, jetzt will vielleicht auch noch ein bisschen ausschlafen oder so.
4: Hey, da bin ich voll bei dir. Also das frühmorgendliche Beten, ne, das ist schon eine Herausforderung. Jetzt mit dem Alleinsein, das sehe ich, glaube ich, einen Tick anders. Dietrich Bonhoeffer sagte mal, der hat so ein kleines Büchlein geschrieben, Gemeinsames Leben. Und da schreibt er, wer nicht allein sein kann, hüte sich vor Gemeinschaft. Also immer diese beiden quasi Spannungspole, ne, miteinander zu verbinden.
3: Mit, ich schreibe es mit.
4: Ich kann es dir nachher nochmal sagen. Und das finde ich eigentlich auch noch echt spannend. Ne? Also auch das Alleinsein können mit sich und mit Gott. Ich weiß gar nicht, frage ich mich manchmal selbstkritisch, ne? Kann ich das noch? Ne? Bin ich dazu noch in der Lage?
3: Ich habe so mir auch gefragt, wo habe ich eigentlich den Raum, denn, wo Jesus eigentlich mit seinem Vater sucht, wo habe ich den Raum in meinem Alltag? Und ich merke, am besten geht es mir zum Beispiel beim Autofahren. Da habe ich mir angewöhnt, auch bei stundenlangen Fahrten. Ich habe zum Beispiel einen Transport gemacht in die Ukraine und dann hat mein Autoradio nicht tun. Gott sei Dank. Das habe ich in den ersten 5 Minuten gemerkt und nachher bin ich 15 Stunden bis auf Krakau gefahren. Und ich habe aber gemerkt, das war so etwas Schönes gewesen. Nicht müssen mich berieseln lassen, sondern einfach innerlich allein sein mit meinem Vater im Himmel. Und einfach in mir drin hat es gebetet und geredet.
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1: Die Nachrichten von SRF um 11 mit Sandro Peter. Ein Waldbrand im Osten Belgiens ist weiter nicht unter Kontrolle. Die Behörden sprechen vom größten Brand in der Geschichte Belgiens. Eine Fläche von 27 Quadratkilometern ist abgebrannt. Das entspricht der Fläche des Brienzersees. Zwei Dörfer sind evakuiert worden. In der Nacht habe die Windrichtung mehrfach geändert, was die Bekämpfung schwierig mache, berichtet die belgische Feuerwehr. Das Feuer bedroht auch wenige Kilometer entfernte deutsche Dörfer. Dort wurden Menschen aufgerufen, sich auf eine Evakuierung vorzubereiten. Weitere Meldungen in der Übersicht. Es geht um Unfälle. In Ungarn sind beim Unfall eines Reisebusses 12 Menschen ums Leben gekommen. Mehrere weitere erlitten Verletzungen, wie die ungarische Polizei mitteilte. Der Bus aus Polen war in der Nacht auf einer Autobahn unterwegs, etwa 140 Kilometer östlich von Budapest. Er kam von der Fahrbahn ab und stürzte in den Straßengraben. Nach ersten Erkenntnissen der Polizei war der Fahrer eingeschlafen. Er wurde festgenommen. Im Rosecktal im Engadin ist eine Pferdekutsche verunfallt. Eine Person kam dabei ums Leben. 12 weitere wurden verletzt, wie die Bündner Kantonspolizei dem Sender RSI bestätigte. Eine Kutsche mit 2 Anhängern sei gestern auf einer leicht abfallenden Straße vom Weg abgekommen und gegen einen Baum geprallt. Hält Katar 3 iranische Kampfpiloten gefangen? Oder sind sie beim Absturz ihrer Jets ums Leben gekommen? Über diese Frage streiten derzeit die Regierungen von Katar und dem Iran. Der Iran wirft Katar vor, die Männer seit Beginn des Iran-Kriegs gefangen zu halten und hat das internationale Rote Kreuz eingeschaltet. Das katarische Außenministerium wies die iranischen Vorwürfe zurück. Die iranischen Kampfflugzeuge seien damals nach Verletzung des Luftraums abgefangen worden. Rettungskräfte hätten danach lediglich die sterblichen Überreste eines einzigen Piloten bergen können. Ein erstes chinesisches Containerschiff hat sich auf den Weg gemacht, um einen regelmäßigen Frachtverkehr auf der Nordroute durch die Arktis nach Europa aufzunehmen. Die Route führt durch das Nordpolarmeer um Russland und Skandinavien herum nach Europa. Sie ist Teil der chinesischen Projekts Polare Seidenstraße. Diese Route ist deutlich kürzer als die klassische Route durch den Indischen Ozean und den Suezkanal. Möglich macht sie der Rückgang des Eises in der Arktis. Das Wetter, es ist zeitweise sonnig bei rund 30 Grad. Vor allem in den Bergen gibt's lokale Schauer und Gewitter. Das waren Nachrichten von Radio SRF. Verantwortlich Jan Röbler.
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1: Die Nachrichten von SRF um 12 mit David Burkhardt. Ein Waldbrand im Osten Belgiens ist weiter nicht unter Kontrolle. Die Behörden sprechen vom größten Brand in der Geschichte Belgiens. Eine Fläche von 27 Quadratkilometern ist abgebrannt. Das entspricht der Fläche des Brienzer Sees. Zwei Dörfer sind evakuiert worden. Das Feuer bedroht auch wenige Kilometer entfernte deutsche Dörfer. Dort wurden Menschen aufgerufen, sich auf eine Evakuierung vorzubereiten. Pierre Digmans von der ARD berichtet.
2: Man versucht damit allem Möglichen, die Flammen zu bekämpfen. Das sind natürlich die belgischen Feuerwehrkräfte, aber auch unterstützt von deutschen Feuerwehrleuten, teils aus anderen Bundesländern. Auch das niederländische Militär hilft. Es sollen wohl sogar im Gespräch sein, dass Flugzeuge aus Schweden oder Tschechien nach hier gebracht werden sollen, um zu helfen.
1: Die Waadtländer Staatsrätin Valérie Dittli will in der Regierung bleiben und tritt bei den Wahlen im Februar wieder an, wie sie der Zeitung Le Matin Dimanche sagte. Nun muss sie die Delegierten ihrer Mittepartei von ihrer Kandidatur überzeugen. Diese treffen sich in zwei Wochen. Das Parteipräsidium hat bereits beschlossen, dass es Dittli nicht unterstützen will. Andere Parteien haben bereits angekündigt, dass sie die Mitte mit Dittli bei den Wahlen nicht unterstützen würden. Gegen Dittli läuft unter anderem eine Strafuntersuchung wegen des Verdachtes auf Amtsmissbrauch. Im Rosecktal im Engadin ist eine Pferdekutsche verunfallt. Eine Frau kam dabei ums Leben. 12 weitere Personen wurden verletzt, wie die Kantonspolizei Graubünden mitteilt. Die Verunglückten seien Teil einer Reisegruppe gewesen, die mit Kutschen aus dem Val Rosec nach Pontresina fahren wollte. Dabei habe der Kutscher eines der Gespanne bemerkt, dass die Bremsleistung ungenügend gewesen sei. Bei einem Ausweichmanöver sei ein Pferd gestürzt und die Kutsche habe nicht mehr gelenkt werden können. Die Kutsche prallte laut Mitteilung gegen einen Baum. Dadurch seien die Fahrgäste teilweise aus der Kutsche herausgeschleudert worden. Ein erstes chinesisches Containerschiff hat sich auf den Weg gemacht, um einen regelmäßigen Frachtverkehr auf der Nordroute durch die Arktis nach Europa aufzunehmen. Die Route führt durch das Nordpolarmeer um Russland und Skandinavien herum nach Europa. Sie ist Teil des chinesischen Projektes Polare Seidenstraße. Diese Route ist deutlich kürzer als die klassische Route durch den Indischen Ozean und den Suezkanal. Möglich macht sie der Rückgang des Eises in der Arktis. Das Wetter, heute ist es ziemlich sonnig bei rund 30 Grad. Morgen gibt es dann stellenweise kräftige Schauer und Gewitter bei etwa 24 Grad. Das waren Nachrichten von Radio SRF, verantwortlich Jan Gröbler.
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1: Die Nachrichten von SRF um 1 mit David Burkhardt. Heiße Temperaturen und die Trockenheit belasten auch die Käseproduktion in der Schweiz. Die Produzenten haben mit verschiedenen Folgen der aktuellen Bedingungen zu kämpfen. Sandro Peter.
2: Wegen der Hitze geben die Kühe weniger Milch und die Bauern haben mit Futtermangel zu kämpfen. Das führe zu mehr Kosten. Die Lage der Milchproduzentinnen und Produzenten sei derzeit sehr angespannt, sagt Christa Brücker vom Verband Schweizer Milchproduzenten zur Nachrichtenagentur Keystone SDA. Wegen des Futtermangels hätten viele Betriebe bereits damit begonnen, die Futterreserven anzuzapfen, die eigentlich für den Herbst und den Winter vorgesehen waren. Für bestimmte Käsesorten gibt es genaue Vorgaben, was die Kühe fressen dürfen, deren Milch für die Käseproduktion verwendet wird. So zum Beispiel für den Tête de Moine AOP. Silofutter ist da verboten. Genügend Trockenfutter zu beschaffen, sei deshalb eine Schwierigkeit, heißt es bei der zuständigen Branchenorganisation. Beim Verband Schweizer Milchproduzenten heißt es, dass die Milchlieferungen im Juni noch deutlich über denen des Vorjahres lagen. Danach habe sich die Lage aber rasch verschlechtert. Es sei deshalb schwer abzuschätzen, wie sich die Lage weiterentwickeln werde. Das hänge vom Wetter ab, den verfügbaren Futterreserven und den Tierbeständen. Denn wegen der Trockenheit und des Futtermangels seien einige Betriebe gezwungen, ihren Viehbestand zu reduzieren.
1: Sandro Peter. Im Val Rosetschi im Engadin ist eine Pferdekutsche verunfallt. Eine Frau kam dabei ums Leben, 12 weitere Personen wurden verletzt, wie die Kantonspolizei Graubünden mitteilt. Die Verunglückten seien Teil einer Reisegruppe gewesen, die mit Kutschen aus dem Val Rosetsch nach Pontresina fahren wollte. Dabei habe der Kutscher eines der Gespanne bemerkt, dass die Bremsleistung ungenügend gewesen sei. Bei einem Ausweichmanöver sei ein Pferd gestürzt und die Kutsche habe nicht mehr gelenkt werden können. Die Kutsche prallte laut Mitteilung gegen einen Baum. Dadurch seien die Fahrgäste teilweise aus der Kutsche herausgeschleudert worden. Die Ukraine hat in der Nacht auf heute mit hunderten Drohnen Ziele in der Region der russischen Hauptstadt Moskau angegriffen. Der Moskauer Stadtpräsident sprach von rund 600 ukrainischen Drohnen. Ein Drittel sei von der Luftabwehr zerstört worden. Die meisten habe man bereits im Anflug abgewehrt. Eine Person sei im Zusammenhang mit den Drohnenangriffen getötet worden. Gleichzeitig gab es auch russische Angriffe auf Ziele in der Ukraine. Dabei starben nach Angaben des ukrainischen Präsidenten Volodymyr Zelensky 3 Menschen. Mehr als 22 weitere seien verletzt worden. Das Wetter. Heute ist es ziemlich sonnig bei rund 30 Grad. Morgen gibt es dann stellenweise kräftige Schauer und Gewitter bei rund 24 Grad. Das waren Nachrichten von Radio SRF. Verantwortlich Adrian Huber.
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1: Die Nachrichten von SRF um 2 mit David Burkhardt. Hitze und Trockenheit machen auch den Schweizer Käsereien zu schaffen. In Belgien kämpfen Feuerwehrleute gegen den größten Waldbrand in der Geschichte des Landes. Im benachbarten Deutschland entspannt sich die Lage leicht. Das Wetter heute ziemlich sonnig bei rund 30 Grad. Morgen dann stellenweise kräftige Schauer und Gewitter bei rund 24 Grad. Heiße Temperaturen und die Trockenheit belasten auch die Käseproduktion in der Schweiz. Die Produzenten haben mit verschiedenen Folgen der aktuellen Bedingungen zu kämpfen. Sandro Peter.
2: Wegen der Hitze geben die Kühe weniger Milch und die Bauern haben mit Futtermangel zu kämpfen. Das führe zu Mehrkosten. Die Lage der Milchproduzentinnen und Produzenten sei derzeit sehr angespannt, sagt Christa Brücker vom Verband Schweizer Milchproduzenten zur Nachrichtenagentur Keystone SDA. Wegen des Futtermangels hätten viele Betriebe bereits damit begonnen, die Futterreserven anzuzapfen, die eigentlich für den Herbst und den Winter vorgesehen waren. Für bestimmte Käsesorten gibt es genaue Vorgaben, was die Kühe fressen dürfen, deren Milch für die Käseproduktion verwendet wird. So zum Beispiel für den Tête de Moine AOP. Silofutter ist da verboten. Genügend Trockenfutter zu beschaffen, sei deshalb eine Schwierigkeit, heißt es bei der zuständigen Branchenorganisation. Beim Verband Schweizer Milchproduzenten heißt es, dass die Milchlieferungen im Juni noch deutlich über denen des Vorjahres lagen. Danach habe sich die Lage aber rasch verschlechtert. Es sei deshalb schwer abzuschätzen, wie sich die Lage weiterentwickeln werde. Das hänge vom Wetter ab, den verfügbaren Futterreserven und den Tierbeständen. Denn wegen der Trockenheit und des Futtermangels seien einige Betriebe gezwungen, ihren Viehbestand zu reduzieren.
1: Sandro Peter. Der Waldbrand im Osten Belgiens in der Nähe der deutschen Grenze ist weiter nicht unter Kontrolle. Die Behörden sprechen vom größten Brand in der Geschichte Belgiens. Eine Fläche von 27 Quadratkilometern ist abgebrannt. Das entspricht der Fläche des Brienzer Sees. Während auf deutscher Seite leicht entwarnt wird, ist die Lage auf belgischer Seite immer noch angespannt. ARD-Korrespondent Stefan Hase berichtet.
3: Der Waldbrand im Hohen Venn in Belgien, nahe der Grenze zu Nordrhein-Westfalen, hat sich laut der Einsatzkräfte nur langsam weiter ausgebreitet. Zwischenzeitlich hatte man befürchtet, das Feuer könne sich gefährlich nah auf Monschau zubewegen. Wegen der drohenden starken Rauchentwicklung empfiehlt die Stadt Monschau seit heute Morgen den Einwohnern in einigen Stadtteilen dringend, ihre Häuser zu verlassen und sich bei Freunden oder Verwandten in Sicherheit zu bringen. Das gilt bis mindestens heute Nachmittag. Unterdessen gibt die Feuerwehr auf deutscher Seite aber leichte Entwarnung. Schon in der Nacht habe man einen Großteil der rund 90 Einsatzkräfte abgezogen und sei aktuell noch mit 20 Personen auf Reserve vor Ort. Also während auf belgischer Seite die Lage die Einsatzkräfte weiter in Atem hält, ist auf deutscher Seite inzwischen vorsichtiges Aufatmen angesagt.
1: Nun in die Ostschweiz, in den Kanton St. Gallen. Dort hat die Stadt Wiel einen neuen Stadtpräsidenten gewählt. Im zweiten Wahlgang machte Andreas Breitenmoser von der Mittepartei das Rennen. Er folgte auf seinen Parteikollegen Hans Mäder, der das Amt nach etwas mehr als fünf Jahren abgibt. Neben dem Stadtpräsidium wurde in Wiel auch ein neues Mitglied für den Stadtrat gewählt, und zwar der St. Galler SVP-Nationalrat Lukas Reimann. Wiel ist nach St. Gallen und Rapperswil-Jona die drittgrößte Stadt im Kanton St. Gallen. Im Val Rosetsch im Engadin ist eine Pferdekutsche verunfallt. Eine Frau kam dabei ums Leben. 12 weitere Personen wurden verletzt, wie die Kantonspolizei Graubünden mitteilt. Die Verunglückten seien Teil einer Reisegruppe gewesen, die mit Kutschen aus dem Val Rosetsch nach Pontresina fahren wollte. Dabei habe der Kutscher eines der Gespanne bemerkt, dass die Bremsleistung ungenügend gewesen sei. Bei einem Ausweichmanöver sei ein Pferd gestürzt und die Kutsche habe nicht mehr gelenkt werden können. Die Kutsche prallte laut Mitteilung gegen einen Baum. Dadurch seien die Fahrgäste teilweise aus der Kutsche herausgeschleudert worden. Gleich viermal brannte es Ende Juni im freiburgischen Romont. Einmal in einer Primarschule, zweimal in öffentlichen WCs und einmal in einer Turnhalle. Jetzt hat die Polizei 3 Jugendliche festgenommen. Sie hätten zugegeben, an den Brandstiftungen beteiligt gewesen zu sein, teilt die Freiburger Kantonspolizei mit. Bei den Festgenommenen handelt es sich um 2 15-jährige Schweizer und einen 16-jährigen Ukrainer. Sie hätten am Freitag einen weiteren Brand am Rand einer Straße gelegt. Dabei habe man sie identifizieren können, so die Polizei weiter. Die 3 müssen sich nun vor dem Jugendgericht verantworten. Damit nochmals ins Ausland. Ein erstes chinesisches Containerschiff hat sich auf den Weg gemacht, um einen regelmäßigen Frachtverkehr auf der Nordroute durch die Arktis nach Europa aufzunehmen. Die Route führt durch das Nordpolarmeer um Russland und Skandinavien herum nach Europa. Sie ist Teil des chinesischen Projektes Polare Seidenstraße. Diese Route ist deutlich kürzer als die klassische Route durch den Indischen Ozean und den Suezkanal. Möglich macht sie der Rückgang des Eises in der Arktis. Das Wetter heute ist es ziemlich sonnig bei rund 30 Grad. Vor allem in den Alpen gibt es lokale, teils kräftige Gewitter. Morgen ist es wechselnd bewölkt bei 24 Grad und es gibt stellenweise kräftige Regenschauer und Gewitter. Das waren Nachrichten von Radio SRF, verantwortlich Adrian Huber.
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1: Die Nachrichten von SRF um 3 mit David Burkhardt. Der Waldbrand im Osten Belgiens in der Nähe der deutschen Grenze ist weiterhin nicht unter Kontrolle. Die Behörden sprechen vom größten Brand in der Geschichte Belgiens. Eine Fläche von 27 Quadratkilometern ist abgebrannt. Das entspricht der Fläche des Brienzer Sees. Während auf deutscher Seite leicht entwarnt wird, ist die Lage auf belgischer Seite immer noch angespannt. ARD-Korrespondent Stefan Hase berichtet.
2: Der Waldbrand im Hohen Venn in Belgien, nahe der Grenze zu Nordrhein-Westfalen, hat sich laut der Einsatzkräfte nur langsam weiter ausgebreitet. Zwischenzeitlich hatte man befürchtet, das Feuer könne sich gefährlich nah auf Monschau zubewegen. Wegen der drohenden starken Rauchentwicklung empfiehlt die Stadt Monschau seit heute Morgen den Einwohnern in einigen Stadtteilen dringend, ihre Häuser zu verlassen und sich bei Freunden oder Verwandten in Sicherheit zu bringen. Das gilt bis mindestens heute Nachmittag. Unterdessen gibt die Feuerwehr auf deutscher Seite aber leichte Entwarnung. Schon in der Nacht habe man einen Großteil der rund 90 Einsatzkräfte abgezogen und sei aktuell noch mit 20 Personen auf Reserve vor Ort. Also während auf belgischer Seite die Lage die Einsatzkräfte weiter in Atem hält, ist auf deutscher Seite inzwischen vorsichtiges Aufatmen angesagt.
1: Nach dem schweren Erdbeben im Osten Indonesiens ist Hilfe ins Katastrophengebiet unterwegs. 275 Tonnen Hilfsgüter seien auf einem Armeestützpunkt in der Nähe der indonesischen Hauptstadt Jakarta eingetroffen. Diese würden nun in die betroffene Region gebracht, teilt die Katastrophenschutzbehörde des Landes mit. Das Beben vor der indischen Insel Flores gestern Morgen hatte eine Stärke von 7,7. Laut Behördenangaben kamen dabei mindestens 51 Menschen ums Leben. Nun in die Schweiz, in den Kanton St. Gallen. Dort hat die Stadt Wiel einen neuen Stadtpräsidenten gewählt. Im zweiten Wahlgang machte Andreas Breitenmoser von der Mittepartei das Rennen. Er folgt auf seinen Parteikollegen Hans Mäder, der das Amt nach etwas mehr als 5 Jahren abgibt. Neben dem Stadtpräsidium wurde in Wiel auch ein neues Mitglied für den Stadtrat gewählt, und zwar der St. Galler SVP-Nationalrat Lukas Reimann. Was diese Wahl für Reimanns Nationalratsmandat bedeutet, ist zurzeit offen. Die Herbstsession werde er aber sicher noch mitmachen, sagt Reimann gegenüber SRF. Wiel ist nach St. Gallen und Rapperswil-Jona die drittgrößte Stadt im Kanton St. Gallen. Bleibt der Blick aufs Wetter. Heute teils sonnig, teils bewölkt bei rund 30 Grad. Morgen dann stellenweise kräftige Schauer und Gewitter bei rund 24 Grad. Das waren Nachrichten von Radio SRF, verantwortlich Adrian Huber.
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1: Die Nachrichten von SRF um 4 mit David Burkhardt. Nach dem schweren Erdbeben im Osten Indonesiens ist Hilfe ins Katastrophengebiet unterwegs. 275 Tonnen Hilfsgüter seien auf einem Armeestützpunkt in der Nähe der indonesischen Hauptstadt Jakarta eingetroffen. Diese würden nun in die betroffene Region gebracht, teilt die Katastrophenschutzbehörde des Landes mit. Das Beben vor der indonesischen Insel Flores gestern Morgen hatte eine Stärke von 7,7. Laut Behördenangaben kamen dabei mindestens 53 Menschen ums Leben. In Simbabwe ist die Opferzahl nach dem Kentern einer Fähre auf 80 angestiegen. Dies, nachdem 8 weitere Leichen geborgen worden sind. Das teilte die Polizei des südafrikanischen Landes auf X mit. Die Fähre war auf dem Karibasee bereits am Dienstag gekentert. Laut Schätzungen war sie überladen. So sollen über 150 Menschen an Bord gewesen sein. Erlaubt gewesen wären 90. Der Karibasee ist der größte künstliche Stausee der Welt, gemessen am Volumen. Er liegt im Grenzgebiet von Sambia und Simbabwe. Nun in die Schweiz, in den Kanton St. Gallen. Dort hat die Stadt Wiel einen neuen Stadtpräsidenten gewählt. Im zweiten Wahlgang machte Andreas Breitenmoser von der Mittepartei das Rennen. Er folgt auf seinen Parteikollegen Hans Mäder, der das Amt nach etwas mehr als 5 Jahren abgibt. Neben dem Stadtpräsidium wurde in Wiel auch ein neues Mitglied für den Stadtrat gewählt, und zwar der St. Galler SVP-Nationalrat Lukas Reimann. Was das für Reimanns Nationalratsmandat bedeutet, ist zurzeit offen. Die Herbstsession werde er aber sicher noch mitmachen, sagt Reimann gegenüber SRF. Wiel ist nach St. Gallen und Rapperswil-Jona die drittgrößte Stadt im Kanton St. Gallen. Gleich 4-mal brannte es Ende Juni im freiburgischen Romont. Einmal in einer Primarschule, 2-mal in öffentlichen WCs und 1-mal in einer Turnhalle. Jetzt hat die Polizei 3 Jugendliche festgenommen. Sie hätten zugegeben, an den Brandstiftungen beteiligt gewesen zu sein, teilt die Freiburger Kantonspolizei mit. Bei den Festgenommenen handelt es sich um 2 15-jährige Schweizer und einen 16-jährigen Ukrainer. Sie hätten am Freitag einen weiteren Brand am Rand einer Straße gelegt. Dabei habe man sie identifizieren können, so die Polizei weiter. Sie müssten sich nun vor dem Jugendgericht verantworten. Bleibt noch der Blick aufs Wetter. Heute ist es teils sonnig, teils bewölkt bei rund 30 Grad. Morgen dann stellenweise kräftige Schauer und Gewitter bei rund 24 Grad. Das waren Nachrichten von Radio SRF, verantwortlich Adrian Huber.
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1: Die Nachrichten von SRF um 5 mit David Burkhardt. Nach einem schweren Fährunglück in Simbabwe sind mindestens 80 Menschen gestorben. Im Grenzgebiet zwischen Belgien und Deutschland hält ein Waldbrand die Feuerwehren auf Trab. Das Wetter heute teils sonnig, teils bewölkt bei rund 30 Grad. Morgen stellenweise kräftige Schauer und Gewitter bei rund 24 Grad. In Simbabwe ist die Opferzahl nach dem Kentern einer Fähre auf 80 gestiegen. Dies, nachdem 8 weitere Leichen geborgen worden sind. Das teilte die Polizei des südafrikanischen Landes auf X mit. Die Fähre war bereits am Dienstag auf dem Karibasee gekentert. Der Karibasee ist der größte künstliche Stausee der Welt, gemessen am Volumen. ARD-Korrespondent Stefan Überbach berichtet.
2: Simbabwes Präsident Emmerson Mnangagwa spricht von einer nationalen Tragödie. In den vergangenen Tagen haben Taucher und Einsatzkräfte immer wieder weitere Leichen entdeckt. Unter dem umgedrehten Rumpf der gekenterten Fähre und im Wasser rund um die Unglücksstelle. Nach wie vor ist unklar, wie viele Menschen sich tatsächlich an Bord befunden haben. Offiziell war die Fähre für 90 Passagiere plus 5 Besatzungsmitglieder zugelassen. Die Behörden sprechen inzwischen von über 110 erwachsenen Fahrgästen. Dazu kommt eine unbekannte Zahl von Kindern, denn die können zum Teil ohne Ticket mitfahren und tauchen deshalb in den Passagierlisten nicht auf. Der Katastrophenschutz in der Provinz hat das Boot als stark überladen und technisch heruntergekommen bezeichnet. Nach Angaben von Überlebenden hatten Fahrgäste den Kapitän wegen der hohen Wellen und des starken Windes eindringlich gebeten, umzudrehen oder die Fahrt abzubrechen, allerdings vergeblich. Kurz darauf geriet die Fähre im östlichen Teil des Lake Kariba in Seenot und kenterte. Örtliche Medien berichten, am Unglückstag habe es Sicherheitswarnungen für Boote auf dem Stausee gegeben. Präsident Mnangagwa hat das Unglück inzwischen offiziell als Katastrophenfall eingestuft.
1: Im Osten Belgiens, nahe der deutschen Grenze, wütet weiterhin ein Waldbrand. Mittlerweile ist eine Fläche von 27 Quadratkilometern abgebrannt. Das entspricht der Fläche des Brienzer Sees. Der Brand brach am Freitag aus in einem Moorgebiet. Auf belgischer Seite wurden mehrere hundert Menschen in Sicherheit gebracht und auf deutscher Seite der Grenze hat sich die Lage entspannt. So rechnen die Behörden der Stadt Monschau nicht mehr damit, dass das Feuer auf deutsches Gebiet übergreifen wird. Eine Entspannung gibt es auch in der deutschen Gemeinde Hürtgenwald in der Nähe von Aachen. Dort wurden rund 2000 Personen wegen eines Waldbrandes evakuiert. Einige konnten inzwischen nach Hause zurückkehren. Nach dem schweren Erdbeben im Osten Indonesiens ist Hilfe ins Katastrophengebiet unterwegs. 275 Tonnen Hilfsgüter seien auf einem Armeestützpunkt in der Nähe der indonesischen Hauptstadt Jakarta eingetroffen. Diese würden nun in die betroffene Region gebracht, teilt die Katastrophenschutzbehörde des Landes mit. Das Beben vor der indonesischen Insel Flores gestern Morgen hatte eine Stärke von 7,7. Laut Behördenangaben kamen dabei mindestens 53 Menschen ums Leben. Nun in die Schweiz, in den Kanton St. Gallen. Nach fast 20 Jahren im Nationalrat bekommt SVP-Politiker Lukas Reimann eine neue politische Aufgabe. Reimann wurde heute in seinem Wohnort Wiel in die Stadtregierung gewählt. Was diese Wahl für Reimanns Zukunft im Nationalrat bedeutet, ist zurzeit offen. Die Herbstsession im Nationalrat mache er sicher noch mit, sagte Lukas Reimann gegenüber SRF. Neben einem neuen Stadtratsmitglied wurde in Wiel heute auch ein neuer Stadtpräsident gewählt. Andreas Breitenmoser wird neuer Präsident der drittgrößten Stadt im Kanton St. Gallen. Der Mitte-Politiker folgt auf seinen Parteikollegen Lukas Mäder, der das Amt nach etwas mehr als 5 Jahren abgibt. In der Bündner Hauptstadt Chur haben dieses Wochenende rund 95'000 Menschen am Stadtfest gefeiert. Die Behörden ziehen laut eigenen Angaben eine positive Bilanz. Das Churer Fest sei weitgehend friedlich verlaufen, teilt die Stadtpolizei mit. Insgesamt habe man 44 Mal intervenieren müssen, unter anderem bei Streitereien. Die Rettungskräfte behandelten 91 Personen. Viele von ihnen hätten wegen der Hitze Kreislaufprobleme gehabt. Wir kommen zum Sport mit Fußball und Resultaten aus der ersten Runde des Schweizer Cups. Luzern gewinnt bei Buchs aus der vierthöchsten Liga mit 3:0. St. Gallen schlägt ebenfalls ein Team aus der vierthöchsten Liga, nämlich Thalwil, auswärts mit 3:0. Und Sitten bezwingt Kerzers aus der sechsthöchsten Liga mit 6:1. Und in der Women's Super League hat der FC Zürich eine neue Trainerin verpflichtet, und zwar Martina Voss-Tecklenburg. Voss-Tecklenburg war ab 2012 während 6 Jahren Trainerin der Schweizer Frauenfußball-Nazi. Unter ihr qualifizierte sich die Schweiz unter anderem erstmals für eine Weltmeisterschaft. Danach trainierte Voss-Tecklenburg auch noch das deutsche Frauennationalteam. Ihr Amt beim FC Zürich tritt Martina Voss-Tecklenburg am 1. Oktober an. Bleibt noch der Blick aufs Wetter. Heute ist es teils sonnig, teils bewölkt. Vor allem in den Alpen gibt es lokale, teils kräftige Gewitter. Morgen ist es dann wechselnd bewölkt bei 24 Grad und es gibt stellenweise kräftige Regenschauer und Gewitter. Das waren Nachrichten von Radio SRF, verantwortlich Adrian Huber.
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1: Die Nachrichten von SRF um 6 mit Patrick Walter. In Simbabwe ist die Opferzahl nach dem Kentern einer Fähre auf 80 gestiegen. Dies, nachdem 8 weitere Leichen geborgen worden sind. Das teilte die Polizei des südafrikanischen Landes mit. Die Fähre war bereits am Dienstag auf dem Karibasee gekentert bei stürmischem Wetter. AD-Korrespondent Stefan Überbach berichtet.
2: Simbabwes Präsident Emmerson Mnangagwa spricht von einer nationalen Tragödie. In den vergangenen Tagen haben Taucher und Einsatzkräfte immer wieder weitere Leichen entdeckt. Unter dem umgedrehten Rumpf der gekenterten Fähre und im Wasser rund um die Unglücksstelle. Nach wie vor ist unklar, wie viele Menschen sich tatsächlich an Bord befunden haben. Offiziell war die Fähre für 90 Passagiere plus 5 Besatzungsmitglieder zugelassen. Die Behörden sprechen inzwischen von über 110 erwachsenen Fahrgästen. Dazu kommt eine unbekannte Zahl von Kindern, denn die können zum Teil ohne Ticket mitfahren und tauchen deshalb in den Passagierlisten nicht auf. Präsident Mnangagwa hat das Unglück inzwischen offiziell als Katastrophenfall eingestuft.
1: In der Bündner Kantonshauptstadt Chur haben dieses Wochenende rund 95.000 Menschen am Stadtfest gefeiert. Die Behörden ziehen laut eigenen Angaben eine positive Bilanz. Das Churer Fest sei weitgehend friedlich verlaufen, teilt die Stadtpolizei mit. Insgesamt habe man 44 Mal intervenieren müssen, unter anderem bei Streitereien. Die Rettungskräfte behandelten 91 Personen. Viele von ihnen hätten wegen der Hitze Kreislaufprobleme gehabt. Zum Sport. Der Berner Fabian Staudemann gewinnt den Schwäg-Alb schwingend am Fuße des Sentis. Er hat alle 6 Gänge gewonnen. Im Schlussgang legt er Lars Zaug nach 13 Sekunden auf den Rücken. Für Fabian Staudemann ist es der 2. Sieg auf der Schwäg-Alb. Dann Fußball. In der ersten Runde des Schweizer Cups haben sich auch heute alle Super League-Clubs gegen ihre unterklassigen Gegner durchgesetzt. Titelverteidiger St. Gallen mit 3:0 gegen Thalwil aus der vierthöchsten Liga. Luzern besiegt Bourges ebenfalls aus der vierthöchsten Liga mit 3:0. Sitten, Lugano und Thun gewannen gegen Clubs aus der sechsthöchsten Liga. Sitten gegen Kerzers 6:1. Thun gegen Saxonspor 6:0. Und Lugano gegen Vedeco mit 10:1. Und in der Women's Super League hat der FC Zürich eine neue Trainerin verpflichtet, und zwar Martina Voss-Tecklenburg. Voss-Tecklenburg war ab 2012 während 6 Jahren Trainerin der Schweizer Frauenfußball-Nazi. Unter ihr qualifizierte sich die Schweiz unter anderem erstmals für eine WM. Danach trainierte Voss-Tecklenburg auch noch das deutsche Frauennationalteam. Ihr Amt beim FCZ tritt Martina Voss-Tecklenburg am 1. Oktober an. Dann das Wetter. Morgen wird es wechselnd bewölkt. Stellenweise gibt es kräftige Schauer und Gewitter. Im Norden bei 22 bis 26 und im Süden bei rund 29 Grad. Das waren Nachrichten von Radio SRF. Verantwortlich Jan von Tubbel.
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1: Die Nachrichten von SRF um 7 mit Patrick Walter. Dass Israel den Gaza-Friedensplan von US-Präsident Donald Trump ablehnt, stößt bei mehreren arabischen und muslimisch geprägten Ländern auf Ablehnung. Unter anderem die Vereinigten Arabischen Emirate, Katar, die Türkei und Saudi-Arabien verurteilen in einer gemeinsamen Mitteilung die Position des israelischen Premierministers Benjamin Netanyahu. Netanyahu hatte den Friedensplan vor einer Woche offiziell abgelehnt und erklärt, die israelische Armee werde nicht aus dem Gazastreifen abgezogen, solange die Hamas nicht vollständig entwaffnet sei. In der gemeinsamen Erklärung heißt es nun, die Ablehnung bestätige, dass Israel den Friedensprozess im Gazastreifen behindere. Unter anderem die Türkei und Katar haben bei der Erstellung des Friedensplans vermittelt. Zwei Menschen sind bei Waldbränden auf der griechischen Insel Salamis ums Leben gekommen. Mindestens 8 Menschen hätten Brandverletzungen erlitten, sagen die Behörden. 2 Brände seien am Nachmittag auf der Insel ausgebrochen. Wegen starker Winde hätten sich die Feuer rasch ausgebreitet. Hunderte Menschen wurden in Sicherheit gebracht. Salamis liegt in der Nähe der griechischen Hauptstadt Athen, wenige 100 Meter vom Festland entfernt. Die Region leidet unter Trockenheit. Alleine seit gestern Mittag meldete die griechische Feuerwehr 34 neue Brände. In die Schweiz, in der Bündner Kantonshauptstadt Chur, haben dieses Wochenende rund 95'000 Menschen am Stadtfest gefeiert. Die Behörden ziehen eine positive Bilanz. Das größte Bündner Volksfest sei trotz hoher Besucherzahlen und großer Hitze weitgehend friedlich verlaufen, teilte die Stadtpolizei Chur mit. SVP-Nationalrat Lukas Reimann ist in die Stadtregierung von Wiel St. Gallen gewählt worden. Ob er sein Nationalratsmandat abgibt, hat er noch nicht entschieden. Die nächste Session im Bundeshaus werde er sicher noch mitmachen, sagte er gegenüber SRF. Zum neuen Stadtpräsidenten von Wiel gewählt wurde Mitte-Politiker Andreas Breitenmoser. Zum Sport. Der Berner Fabian Staudenmann gewinnt den Schwägalpschwinget am Fuße des Sentis. Er hat alle 6 Gänge gewonnen. Im Schlussgang legte er Lars Zaug nach 13 Sekunden auf den Rücken. Für Fabian Staudenmann ist es der 2. Sieg auf der Schwägalp. Dann Fußball. In der ersten Runde des Schweizer Cups haben sich auch heute alle Super League-Clubs gegen ihre unterklassigen Gegner durchgesetzt. Titelverteidiger St. Gallen mit 3:0 gegen Thalwil. Luzern besiegte Burgs mit 3:0. Sitten gewann gegen Kerzers 6:1. Thun schlug Saxospor 6:0. Und Lugano besiegte Vedeccio mit 10:1. Das Wetter. Morgen wird es wechselnd bewölkt. Stellenweise gibt es kräftige Schauer und Gewitter. Im Norden bei 22 bis 26 und im Süden bei rund 29 Grad. Das waren Nachrichten von Radio SRF. Verantwortlich war Jan von Topp.
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2: Die Nachrichten von SRF um 8 mit Patrick Walter. Dass Israel den Gaza-Friedensplan von US-Präsident Donald Trump ablehnt, stößt bei mehreren arabischen und muslimisch geprägten Ländern auf Ablehnung. Unter anderem die Vereinigten Arabischen Emirate, Katar, die Türkei und Saudi-Arabien verurteilen in einer gemeinsamen Mitteilung die Position des israelischen Premierministers Benjamin Netanyahu. Netanyahu hatte den Friedensplan vor einer Woche offiziell abgelehnt und erklärt, die israelische Armee werde nicht aus dem Gazastreifen abgezogen, solange die Hamas nicht vollständig entwaffnet sei. In der gemeinsamen Erklärung heißt es nun, die Ablehnung bestätige, dass Israel den Friedensprozess im Gazastreifen behindere. Unter anderem die Türkei und Katar haben bei der Erstellung des Friedensplans vermittelt. Zwei Menschen sind bei Waldbränden auf der griechischen Insel Salamis ums Leben gekommen. Mindestens 8 Menschen hätten Brandverletzungen erlitten, sagen die Behörden. 2 Brände seien am Nachmittag auf der Insel ausgebrochen. Wegen starker Winde hätten sich die Feuer rasch ausgebreitet. Hunderte Menschen wurden in Sicherheit gebracht. Salamis liegt in der Nähe der griechischen Hauptstadt Athen, wenige 100 Meter vom Festland entfernt. Die Region leidet unter Trockenheit. Alleine seit gestern Mittag meldete die griechische Feuerwehr 34 neue Brände. In der Nacht haben Unbekannte in der sizilianischen Stadt Messina mehrere Kunstwerke aus einem Museum gestohlen. Laut Angaben der Behörden gelang es den Dieben, Alarmsysteme zu umgehen und dann insgesamt 4 Kunstwerke des Renaissance-Malers Antonello da Messina mitzunehmen. Dabei handelt es sich unter anderem um bemalte Holztafeln, die zusammen ein Altarbild ergeben. Laut Medienberichten sind die Tafeln mit biblischen Darstellungen Dutzende Millionen Franken wert. Antonello da Messina gilt als bedeutender Künstler des 15. Jahrhunderts. Die Museumsdirektorin sprach von einem großen Verlust für das Museum, die Stadt Messina und die ganze Kunstwelt. Zum Sport mit Fußball. In der ersten Runde des Schweizer Cups haben sich auch heute alle Super League-Clubs gegen ihre unterklassigen Gegner durchgesetzt. Titelverteidiger St. Gallen mit 3:0 gegen Talwil. Luzern besiegte Bourges mit 3:0. Sitten gewann gegen Kerzers 6:1. Thun schlug Saxospor 6:0. Und Lugano besiegte Vedeccio mit 10:1. Das Wetter von morgen, es wird wechselnd bewölkt, stellenweise gibt es kräftige Schauer und Gewitter, im Norden bei 22 bis 26 und im Süden bei rund 29 Grad. Das waren Nachrichten von Radio SRF, verantwortlich Jan von Tobel.
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5: Heute mit mir, Jonny Merz. Und wir sind schon am Schluss von der Best-of-Serie hier in der 11 Minuten Bibel. Eine Serie, die uns über die Sommerpause heraus begleitet hat. Nächste Woche gibt es dann wieder eine brandneue Folge hier in der 11 Minuten Bibel. Und heute geht es um ein Thema, das ich finde, da kann man einfach immer wieder darüber reden. Es geht um das Thema Frieden und um einen Frieden, der eigentlich von Gott her kommt, aber irgendwie doch nicht einfach so vom Himmel fällt. Was ist denn unser Teil an diesem Frieden? Wir gehen dieser Frage nach. Bei mir zu Gast sind Andreas Poppi Boppart und Christine Schliesser. Und der Text, wo wir darüber reden, der steht im Alten Testament, also im ersten oder vorderen Teil der Bibel. 4. Mose, Kapitel 6, Vers 26.
6: Der Herr sei dir nahe und gebe dir Frieden.
5: Hey, ich finde, wenn ich den Vers auf den Ohren habe, einfach mal super, gebe Frieden. Ist doch etwas, was wir uns alle wünschen. Nehmen wir es so, oder wie geht es euch damit?
7: Nehmen wir es sehr gerne so, würde ich sagen.
8: Absolut.
5: Ist schon ein Thema, das ich finde, das auch gerade im Moment brandaktuell ist, wenn wir über Frieden reden. Und dann haben wir da jemanden, der sagt, hey, Gott ist nahe und gibt Frieden. Klingt einfach mal gut. Aber ist es so einfach?
7: Boah, ich glaube,
5: was löst es auf?
7: Frieden ist eigentlich wahrscheinlich nie einfach. Frieden ist ja das, was ich finde, der wertvollste Rohstoff überhaupt, den es gibt im Moment, weil er so selten geworden ist. Es hat einen Theolog aus Holland, den Johann Christian Hökendijk, der hat von der Schalomatisierung der Welt geredet und hat gesagt, eigentlich um das geht's, dass der Schalom, das ist alles durchdringend, alles umfassend, das ist nicht einfach nur Abwesenheit von Gewalt und Krieg, sondern es ist ein zutiefst, es ist alles richtig und ich bin am richtigen Ort. Und das macht mich so sehnsüchtig innerlich, wenn ich denke, wow, ja, das fehlt an so vielen Orten. Und muss dann einmal wieder reinzoomen, dass ich nicht ohnmächtig werde in meinem eigenen Leben und schaue, wo kann eigentlich ich nach meinen Möglichkeiten Frieden schaffen? Wo kann ich meine Welt schalomatisieren und meine Nachbarschaft und meine Beziehungen und nicht schon immer an die Welt denken?
5: Das ist ja das Erste, glaube ich, was man so vor Augen hat. Man wünscht sich irgendwie Weltfrieden, dass möglichst kein Krieg mehr da ist. Aber du würdest sagen, da ist viel mehr dahinter.
7: Viel mehr, ja.
5: Frieden.
0: Ich glaube, ich finde es total wichtig, dass man da diesen Shalom-Begriff mitdenkt. Eben das Shalom im biblischen Sinne, der Frieden, ist ja so viel mehr als nur das Schweigen der Waffen oder Abwesenheit von Konflikt oder von Krieg, sondern das ist ein umfassender Friede. Friede, der auch Gerechtigkeit mit reingenommen hat. Da gibt es auch dieses wunderschöne Psalmwort, ne? Wenn Frieden und Gerechtigkeit sich küssen. Also wir haben ja einen Kuss mit Folgen, wenn man so will. Frieden und Gerechtigkeit gehört zusammen. Das merkt man, ich glaube, im persönlichen Leben, aber auch auf der ganz großen politischen Bühne, wo Gerechtigkeit fehlt, ist der Frieden nicht von Dauer.
7: Ich merke aber einmal in meinem Herzen ist manchmal auch Gerechtigkeit gar nicht das. Also Frieden ist nicht das, was ich zuerst suche, sondern so eher eine Gerechtigkeit, wo ich Schweizerdeutsch mit «ä» schreibe, dass die Sachen gerecht werden.
5: Aha.
7: Also, ich habe manchmal so eine Dissonanz in meinem Kopf.
5: Wo du persönlich dich willst rächen?
7: Nein, wo ich manchmal Freude habe, wenn ich das Gefühl habe, da wird jetzt etwas Böses gerecht. Und ich weiss, in meinem Kopf geht es nicht auf, dort bin ich dann näher beim Pazifismus. Man kann nur den Teufelskreis durchbrechen, indem man nicht immer Böses mit Bösem vergeltet. Das ist das, was Jesus am Kreuz gemacht hat. Er hat auf unseren menschlichen Hass und unser Töten als Geschöpf vom Schöpfer hat er mit Nicht-Hass, mit Nicht-Zorn, mit Nicht-Rache, mit Nicht-Vergeltung reagiert. Und das ist immer etwas, was ich fast nicht aushalte, weil ich merke dann, boah, mir ist eigentlich, dann, dass sich etwas gerecht wird, finde ich fast schöner. Im Herz drin, in der Seele tut es mir aber gut, wenn ich das wieder lese oder höre, dass wieder irgendein Böse von dieser Welt verschwunden ist und im Kopf weiss ich, wahrscheinlich liege ich da theologisch falsch.
0: Ich weiß nicht, ob man da nur diese beiden Extreme sehen muss.
7: Das wäre ein Dualismus.
0: Ja, genau. Dass man irgendwie sagt, okay, Pazifismus ist Passivismus, ne? Dass man quasi passiv bleibt und nichts macht. Und das andere wäre, okay, ich nehme Rache in die eigene Hand und so, sorge jetzt selber für Gerechtigkeit. Ich weiß auch nicht, ob zum Beispiel Bergpredigt so gemeint ist. Da gibt es ja diese bekannte Stelle, ne? Wenn dir einer auf die rechte Backe haut, dann halt ihm auch die linke Hand. Und wenn man sich das mal genau anguckt, ne? Also wenn ich dir, wir hocken uns jetzt schön gegenüber.
7: Nee, ich habe Angst, sie holt schon aus.
5: Es wird knapp lange, würde ich sagen, von der Distanz. Ja.
0: So, und wenn man sich den damaligen Kontext vergegenwärtigt, ne? Dann hat einer, der übergeordnet ist, ein Bediensteten, hat er eigentlich nicht mit der rechten Hand angefasst, sondern man hat die linke Hand genommen. Die linke Hand, das war die unreine Hand. Das heißt, wenn ich dir eine auf die rechte Backe hau, müsste ich dazu die linke nehmen. Und wenn du jetzt aber im Anschluss mir deine linke Wange hinhältst, dann zwingst du mich, meine rechte Hand zu nehmen. Was passiert da? Das heißt, du zwingst mich quasi, dich als Ebenbürtigen zu behandeln. Also was du hier machst, ist quasi nicht nur Passivität, sondern du forderst die geltenden Maßstäbe heraus. Auf eine ganz sanfte, gewaltfreie Art. Und das finde ich total spannend.
5: Oder? Und das ist, wenn wir bei der Bergpredigt hocken, das ist der Moment, wo Jesus seine Jüngerinnen, Leute, die da waren, wie so Prinzipien mitgegeben hat, eine Art, wie sein Reich funktioniert. Und in dem Zusammenhang irgendwo das auf Augenhöhe begegnen einander, oder? Gleichwertig sein, so verstehe ich das.
0: Ganz genau. Ja. Also damit ist, glaube ich, überhaupt nicht gemeint, findet euch damit ab, vertröstet euch aufs Jenseits, irgendwann wird es besser. sondern da ist schon gemeint, ne? Guckt euch die Umstände an. Was kann man transformieren? Mhm. Verbessert sie. Aber es gibt eine ganze große Spanne zwischen wir machen gar nichts und sind passiv und nehmen jetzt die Rache selber in die Hand. Mhm. Und da kreativ zu werden, das fehlt mir tatsächlich heute ein bisschen.
5: Ja. Und eben auch ein Frieden, wo wir sagen, hey, da geht es ums Jetzt, um den Moment, wo wir hier auf dieser Erde sind. Man könnte ja auch sagen, es gibt eine christliche Hoffnung, die darüber ausgeht und dann am Schluss einfach irgendwann einmal Frieden da ist für alle. Aber das wäre auch nicht gemeint.
7: Das wäre ja sehr weltflüchtend. Ja. Und das ist ja das, was wir bei Jesus sehen. Ich sage immer, dort sind bei Jesus sind Blumen gewachsen, wo er seine Füße angestellt hat. Das ist nicht einfach nur etwas Vertröstendes, irgendwann einmal. Und natürlich ist das ein Trost für Menschen, die im Moment sehr fest leiden und in Situationen sind, wo man merkt, das ist alles im Zerbruch und alles im Schmerz. Ist es tröstend, eine Ewigkeitsperspektive zu haben? Eine hoffnungsvolle. Aber dass eben der Shalom, dass sich der Friede durch Christus auch schon angefangen hat auszubreiten in unserem Jetzt, das ist auch für mich ein Auftrag an uns, dass es, das heisst, selig sind die Friedenstiften. Also wir haben den Auftrag, Versöhnung und Frieden in die Welt hineinzutragen. Und das sind Sachen, die ich schon stark finde, wenn wir uns eben überlegen, wie sieht das aus.
5: Ja. Man muss es ja auch nicht ausspielen gegeneinander. Frieden im Jetzt und Frieden danach, es ist wie es sowohl als auch. Beides, oder? Irgendwo,
0: ganz
5: wo man
0: genau.
5: gewichten.
0: Der große Reformator Martin Luther sagte mal, ne, wenn morgen die Welt untergeht, da würde ich heute noch ein Apfelbäumchen pflanzen. Und das finde ich, das fasst das super zusammen. Ne? Natürlich haben wir die Hoffnung, dass ja das, was das Christentum auszeichnet. Ne? Mhm. Wo wären wir ohne unsere Hoffnung auf die Auferstehung? Aber zugleich zu sagen, ja, durch diese Hoffnung werden wir heute und jetzt aktiv. Engagieren wir uns.
7: Mhm. Das finde ich einen mega wichtigen Punkt. Der Herr sagt ja nein. Also sind wir denn eben auch der Welt nahe? Das ist eine Frage. Oder sind wir weltflüchtend? Wird ich aktiv in dieser Welt? Was ist mein Beitrag? Da, wo man schreit, Gott, wo bist du? Kommt einfach das Echo von Gott zurück. Oder es ist schon unser Echo auf Gottes Frage. Ja, um Himmels Willen, wo sind eigentlich ihr, Bobby? Wo bist eigentlich du in dieser Welt? Mhm. Und ich finde das schön, wenn wir schauen, was ist unser Beitrag? Wir haben eine Konferenz gemacht, wo Frauen, Violinistin hat auf einer Geige ein Friedenslied gespielt und die Geige ist aus Raketenmaterial von Russland, wo in der Ukraine gesammelt worden ist von Kindern.
5: Krass.
7: Und das ist so ein starkes Symbol, weil die Bibel redet auch davon, dass es der Tag wird kommen, wo Schwerter zu Pflugscharen gemacht werden und das hat mich sehr emotional berührt, dass wir haben Möglichkeiten aus Raketenköpfen Musikinstrumente zu machen. Das haben wir. Die Frage ist immer, gehen wir den Weg? Bin ich noch nicht alle anderen, sondern bin ich bereit, den Weg vom Shalom, vom Frieden zu gehen?
0: Und ich glaube eben, Friede fällt nicht vom Himmel. So. Krieg ist ein Handwerk, das muss gelernt werden und genauso ist Frieden auch ein Handwerk.
7: Oh gut, ja.
0: Das muss gelernt werden, das muss trainiert werden. Da gibt es Werkzeuge, da gibt es Tools, Methoden, die man lernen kann und lernen muss.
5: Was hast du gerade vor Augen? Weißt du, vielleicht ein praktischer Tipp, wie man das kann machen, Frieden lernen?
0: Also ganz praktisch gibt es ja verschiedene Arten vom gewaltfreien Widerstand zum Beispiel, die ja auch funktionieren. Man macht sich zu einfach, wenn man einfach sagt, nee, das funktioniert nicht, klappt nicht, wir haben keine andere Wahl, holt die Bomben. Ja. Ich glaube, da gibt es ganz, ganz viel Spielraum und da gibt es empirische Beispiele, wie das auch klappen kann. Also ein konkretes Beispiel, vielleicht erinnert ihr euch noch an diesen ganz blutigen Bürgerkrieg in Liberia. Charles Taylor hieß da, der Warlord. Furchtbar, der wurde vor allem berühmt, weil er Kindersoldaten da missbraucht hat. Und da gab es eine Frau, die Lema Gebovi, die hat gemerkt, nee, das geht so nicht. Sie kann ihre Kinder nicht mehr ernähren und hat dann andere Frauen zusammengeholt. Und die haben dann, sie selber hat einen christlichen Hintergrund, aber hat über die Religion hinweg eine Frauenbewegung da gestartet mit ganz kreativen Methoden. Ne? Die haben sich zum Beispiel um das Parlament gestellt, haben sich untergehakt und haben die Politiker nicht rausgelassen, bis die zu einem Verhandlungsergebnis kamen. Oder die sind zum Beispiel in einen Sexstreik gegangen, haben gesagt zu ihren Männern, nö, kannst vergessen. Wir wollen, dass ihr euch hier für Frieden einsetzt. Also ganz einfach unterschiedliche...
5: Hartnäckig dranbleiben,
0: ganz
5: für den
0: genau.
5: Wunsch, dass Frieden passiert.
0: Und kreativ, und die haben es tatsächlich geschafft, diesen blutigen Bürgerkrieg zu beenden. Lema Gebovi wurde dann hat dann den Friedensnobelpreis gekriegt. Und eine ihrer Mitstreiterinnen ist dann Präsidentin geworden von Liberia.
7: Also wie in Estland, wo sie auch eine singende Revolution gestartet haben und gesungen haben gegen die Gewalt. Und so eigentlich das, ohne einen Schuss, haben sie eigentlich das, die Revolution, ist sie siegreich gewesen oder erfolgreich gewesen? Nein.
5: Krass, also wir enden die 11 Minuten oder beenden sie mit ganz praktischen Beispielen aus der Geschichte, wie das Leute umgesetzt haben. Danke euch auch für den Einblick. Und ich finde ganz viel Gedankenfutter, die man mitnehmen kann, wie man Frieden im eigenen Leben irgendwie kann fördern und irgendwie nicht einfach vertrösten auf später, sondern jetzt. Also ich nehme selber da gerade ein paar Aspekte mit. Danke euch vielmals. Und danke auch fürs Zuhören. 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
5: 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Ich bin Joni Merz und ich wünsche dir noch einen guten Rest von dieser Stunde.
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1: Heute hören wir die Bibelstelle Matthäus 11, 28. Dazu gibt es Gedanken von der Christine Schliesser und Andreas Poppi Poppart.
2: Kommt alle her zu mir, die ihr euch abmüht und unter eurer Last leidet. Ich werde euch Frieden geben.
3: Bei Last denke ich sofort an die antiken Lasttiere, die damals gerne benutzt wurden. Also so ein alter Esel, der da hochgestapelt da seine Lasten trägt. Und mit dem kann ich mich eigentlich recht gut identifizieren. Ne? Wenn man so im Alltag guckt, boah, da ist Familie, na, da ist Beruf, da ist Haus und Freundeskreis und alles Mögliche. Und immer mehr hat man manchmal das Gefühl, da wird noch eins draufgelegt. Also dieser Bibeltext resoniert eigentlich ganz gut mit mir.
4: Also ich glaube, da gibt es noch ganz viele Leute, die sich mit irgendeinem Esel können identifizieren. Ich habe das in Tansania erlebt, wo Frauen oft stundenlang Wasser holen müssen. Und wenn sie Glück haben, haben sie Esel. Und die armen Viecher müssen dann kilometerweise stundenlang laufen, stundenlang stehen, dürfen dann auch kein Wasser trinken, weil das Wasser ist so wertvoll. Kommt alles dann für die Leute. Also, oft, die haben mir mega leid tun, die ganz vielen Esel. Und wenn ich mich so in die Haut versetze, würde ich auch denken, da braucht es schon etwas, wo sie befriedet, wo ihnen gut tut. Also, das gefällt mir. Sehr der Gedanke von dem Esel.
3: Und zugleich denke ich manchmal, so manche Lasten, manche Sorgen, ob man sich nicht so sehr an die gewöhnt hat, dass man die vielleicht gar nicht loslassen will oder kann. Ne? So ein bisschen die Lieblingssorgen, die man ganz gerne auch mit sich rumträgt. Und da einfach zu hören, kommt her, gibt mir die Last. Das ist ein ganz guter Reminder für mich, glaube ich.
4: Sehr gut. Mich hat bei dem Vers auch noch triggert, das Wort abmühen im Zusammenhang mit Frieden. Weil ich habe im Moment das Gefühl, dass sich die meisten Leute eher abmühen, um nicht Frieden zu schaffen. International oder manchmal auch ich selber im familiären Kontext. Manchmal ist man fast bemüht darum, dass es irgendwie nicht friedlich ist, weil man da irgendwie das Gefühl hat, es ist doch jetzt mein Recht, in einem Unfrieden zu bleiben. Und ich finde das ein mega schöner Gedanke, dass der Friede von oben her kommt.
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1: Und wir lesen im 4. Mose 6, den Vers 26. Und dazu gibt es Gedanken von Andreas Bobby Bobbart und der Christine Schliesser.
2: Der Herr sei dir nahe und gebe dir Frieden.
3: Frieden, das ist ja das Thema unserer Zeit, oder? Also da kommen bei mir sofort verschiedene Bilder. Das eine ist dieses schöne Wort aus den Psalmen, wenn Frieden und Gerechtigkeit sich küssen.
4: Oh.
3: Also ich glaube, du kannst Frieden nicht ohne Gerechtigkeit denken, oder?
4: Das gehört zusammen, das haben wir auch mit unseren Mitarbeitenden in der Ukraine oder jetzt im Libanon erlebt, wo sie sagen, Frieden ohne Gerechtigkeit ist ein billiger Frieden, das ist kein richtiger Frieden. Und es ist ja schön, dass die Bibel von beidem redet. Mir tut es auch gut, gerade jetzt, wenn ich in die Weltsituation denke, da ist bei mir viel, wow, Unfrieden im Inneren. Und ich finde das so schön in dem Vers, da geht es einmal nicht darum, dass Gott Weltfrieden schafft, sondern es geht darum, er gibt mir nur schon Frieden in meinem inneren Unfrieden über all das, was ich das Gefühl habe, müsste er tun oder müsste eigentlich passieren.
3: Und ich glaube, es gehört auch irgendwie zusammen, oder? Also der Frieden mit sich selber, ne? Der Frieden mit Gott. Und ich glaube, na dann ist es ja auch möglich, ne? Mit der Umgebung, mit den Menschen um mich herum und dann auch auf der ganz großen Bühne Frieden zu haben.
4: Unbedingt.
3: Also irgendwie hängt das ja alles zusammen, oder?
4: Mir gefällt in dem Vers auch noch, dass da das Thema Nähe zusammen mit Frieden auftaucht, der Herr sei dir nahe. Und man denkt, ah, das ist so, tönt so schön. Vielleicht gibt es aber auch Lebenssituationen, wo man manchmal gar nicht wünscht, dass einem Gott zu nahe ist, weil man fast noch ein bisschen froh ist, dass man kann selber irgendwo ein bisschen drauf losleben. Und der Gott ist einem gar nicht zu nahe. Und dann kommt mir die Urfrage in den Sinn, wo er ruft, im Paradies, Mensch, wo bist du? Das ist eigentlich so, jetzt unser Echo ja immer, Gott, wo bist du? Und aber eigentlich hat er schon immer gefragt, Mensch, wo bist eigentlich du in dieser Welt? Vielleicht auch zum Frieden schaffen.
3: Und auch da, ne? Also die Nähe und Frieden gehört so eng zusammen. In der Bibel ist das Wort für Frieden ja Shalom. Und auch da steckt ja so viel drin. Das ist ja nicht nur die Abwesenheit von Gewalt oder von Krieg, sondern das ist dieser umfassende Friede, das umfassende Wohlbefinden, wenn man so will. Das finde ich ganz großartig.
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1: Wir lesen im Jeremia 31, den Vers 9. Und dazu gibt es Gedanken von Andreas Poppy Boppart und Christine Schliesser.
2: Weinend werden sie kommen. Sie werden zu mir beten, während ich sie nach Hause bringe. Ich führe sie zu Bächen mit frischem Wasser. Ich lasse sie auf gut gebahnten Wegen gehen, damit sie nicht stürzen. Denn ich bin Israels Vater und der Stamm Ephraim ist mein erster Sohn.
3: Hier finde ich den historischen Kontext noch ganz spannend. Also das Volk Israel ist ja im Exil, wurde verschleppt, zwangsmigriert sozusagen, ist in babylonischer Gefangenschaft. Und da diese Verse zu lesen, man sagt, die gehören ja zu dem Trostbüchlein in Jeremia, Kapitel 30, 31, dass auch Weinen erlaubt ist. Klage ist erlaubt. Also weinend werden sie kommen. Das wird ja nicht verurteilt. Das finde ich eine ganz starke Aussage. Wir dürfen vor Gott auch klagen und heulen und weinen.
4: Und vielleicht auch ein mega schöner Kontrapunkt zu dem ganzen Triumphalistischen, das man irgendwann kommt, wenn man da mit wehenden Fahnen das Gefühl hat, mit Gott zieht man irgendwo ein, da kommen sie zerbrochen und gebrochen zurück, was mich sehr berührt. Es ist vielleicht auch eine innere Umkehr oder ein Zerbruch, Prozess, wie er da zeigt. Und es geht schlussendlich um Heimkehr, nach Hause kommen, um Heimat, was ich glaube, tut ja ganz viele Menschen, würden jetzt da resonieren, weil sie sagen, Millionen von Menschen haben auf dieser Welt ihre Heimat verloren. Und das ist schon, wie du sagst, Trostbüchlein, ist ja sehr hoffnungsvoll, dass man zurückkommt, dass da ein Gott ist, der schaut, der einem zurückführt, wo tröstet. Also finde ich wunderschön.
3: Und dieser Realismus gefällt mir an der Bibel. Da wird auch nichts beschönigt.
4: Nein.
3: Also wird da nicht gesagt, hey, dir geht's immer gut, das klappt tipptopp alles. Sondern beides wird er ernst genommen. Das Klagen, Frustration, der ganze Schmerz, der zum Himmel schreit. Und das ist aber nicht der Endpunkt, sondern es geht weiter. Da ist Hoffnung vorhanden.
4: Um frisches Wasser, was schön ist, weil die Reise ist zurückgegangen durch die Wüste und das Versprechen, es wird frisches Wasser da sein, das ist schon etwas, also metaphorisch mega schön gefallen.
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1: Und da lesen wir von einem Morgen vor ein bisschen mehr als 2000 Jahren im Markus 1,35. Dazu gibt es Gedanken von Andreas Poppy Boppart und Christine Schliesser.
2: Am nächsten Morgen stand Jesus vor Tagesanbruch auf und ging an eine einsam gelegene Stelle, um dort allein zu beten.
3: Das ist wahrscheinlich eine der wenigen Stellen, wo Jesus bei mir ein paar Sympathiepunkte verliert. Also einerseits allein sein finde ich jetzt nicht mega erhebend. Und aber auch am Morgen früh schon beten, früh gebeten. Ich hatte mal den Schlüssel für einen Gebetsraum gehabt und niemand anders ist gekommen und ich war immer der Einzige gewesen, und ich musste gehen, weil ich den Schlüssel kann. Und ich habe irgendwann mal gemerkt, so kann ich ganz antireligiös, ich könnte eigentlich den Schlüssel auch einfach abgeben, wenn niemand will beten, weil ich will auch nicht am Morgen früh schon Gott bestürmen und nerven, weil dann denke ich, habe jetzt vielleicht auch noch ein bisschen ausschlafen oder so.
4: Hey, da bin ich voll bei dir. Also das frühmorgendliche Beten, ne, das ist schon eine Herausforderung. Jetzt mit dem Alleinsein, das sehe ich, glaube ich, einen Tick anders. Dietrich Bonhoeffer sagte mal, der hat so ein kleines Büchlein geschrieben, Gemeinsames Leben. Und da schreibt er, wer nicht allein sein kann, hüte sich vor Gemeinschaft. Also immer diese beiden quasi Spannungspole, ne, miteinander zu verbinden.
3: Ich schreibe was mit.
4: Ich kann's dir nachher nochmal sagen. Und das finde ich eigentlich auch noch echt spannend, ne? Also auch das Alleinsein können mit sich und mit Gott. Ich weiß gar nicht, frage ich mich manchmal selbstkritisch, ne? Kann ich das noch? Ne? Bin ich dazu noch in der Lage?
3: Ich habe so mir auch gefragt, wo habe ich eigentlich den Raum, denn wo Jesus eigentlich mit seinem Vater sucht, wo habe ich den Raum in meinem Alltag? Und ich merke, am besten geht es mir zum Beispiel beim Autofahren. Da habe ich mir angewöhnt, auch bei stundenlanger Fahrten. Ich habe zum Beispiel einen Transport gemacht in die Ukraine und dann hat mein Autoradio nicht tun. Gott sei Dank. Das habe ich in den ersten 5 Minuten gemerkt und nachher bin ich 15 Stunden bis auf Krakau gefahren. Und ich habe aber gemerkt, das ist so etwas Schönes gewesen. Nicht müssen mich berieseln lassen, sondern einfach innerlich allein sein mit meinem Vater im Himmel. Und einfach in mir drin hat es gebetet und geredet.
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1: Die Nachrichten von SRF um 9 mit Patrick Walter. Wie geht's weiter mit dem Friedensplan von US-Präsident Donald Trump für den Gazastreifen? Israel hat ihn abgelehnt, sehr zum Ärger mehrerer arabischer und muslimischer Staaten. Gleichzeitig ist US-Unterhändler Jared Kushner zu Gesprächen in den Nahen Osten gereicht. Einzelheiten von Jan von Tobel.
2: Mehrere arabische und muslimisch geprägte Länder kritisieren Israel, weil es den Gaza-Friedensplan ablehnt. In einer gemeinsamen Erklärung verurteilen unter anderem die Vereinigten Arabischen Emirate, Katar, die Türkei und Saudi-Arabien die Position des israelischen Premierministers Benjamin Netanyahu. Netanyahu hatte den Friedensplan vor einer Woche offiziell abgelehnt und erklärt, die israelische Armee werde nicht aus dem Gazastreifen abgezogen, solange die Hamas nicht vollständig entwaffnet sei. In der gemeinsamen Erklärung heißt es nun, die Ablehnung bestätige, dass Israel den Friedensprozess im Gazastreifen behindere. Zurzeit ist der Schwiegersohn von US-Präsident Donald Trump, Jared Kushner, im Nahen Osten, um über die Zukunft des Gazastreifens zu verhandeln. Er hat sich heute mit Vertretern der Vermittlerstaaten Ägypten, Katar und der Türkei getroffen. Laut verschiedenen Nachrichtenagenturen saß teilweise auch die radikal-islamistische Hamas mit am Tisch. Morgen soll sich der US-Unterhändler Kushner dann mit dem israelischen Regierungschef Benjamin Netanyahu treffen.
1: Zwei Menschen sind bei Waldbränden auf der griechischen Insel Salamis ums Leben gekommen. Mindestens 8 Menschen hätten Brandverletzungen erlitten, sagen die Behörden. 2 Brände sind am Nachmittag auf der Insel ausgebrochen. Wegen starker Winde hätten sich die Feuer rasch ausgebreitet. Hunderte Menschen wurden in Sicherheit gebracht. Salamis liegt in der Nähe der griechischen Hauptstadt Athen, wenige 100 Meter vom Festland entfernt. Die Region leidet unter Trockenheit. Alleine seit gestern Mittag meldete die griechische Feuerwehr 34 neue Brände. Zu 2 Kurzmeldungen. Zuerst zum Konflikt zwischen den USA und dem Iran. Die iranische Armee hat neu ein Kopfgeld auf US-Soldaten ausgesetzt. Für jeden getöteten oder festgenommenen Soldaten gäbe es eine Prämie von 30.000 US-Dollar, sagte der iranische Armeechef der staatlichen Nachrichtenagentur IRNA. Und in der italienischen Stadt Messina auf Sizilien haben Unbekannte 4 Kunstwerke aus einem Museum gestohlen. Die Kunstwerke des Renaissance-Malers Antonello da Messina haben laut Medienberichten einen Wert von Dutzenden Millionen Franken. Die Museumsdirektorin sprach von einem großen Verlust für das Museum, die Stadt Messina und die ganze Kunstwelt. Das Wetter von morgen, es wird wechselnd bewölkt, stellenweise gibt es kräftige Schauer und Gewitter, im Norden bei 22 bis 26 und im Süden bei rund 29 Grad. Das waren Nachrichten von Radio SRF, verantwortlich war Jan von Tobel.
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3: 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Wir sind verbunden im Namen von Gott, Quelle und Ziel von unserem Leben. Im Namen von Jesus Christus, Grund von unserer Hoffnung. Und im Namen vom Heiligen Geist, wo in uns lebt. Amen. Die Frucht des Geistes ist Liebe, Freude, Frieden, Geduld, Güte, Rechtschaffenheit, Treue, Sanftmut, Selbstbeherrschung. 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In der Bibel steht, dass Gott in uns Menschen gute Früchte wachsen lässt. Der Apostel Paulus zählt 9 so Früchte auf. Liebe, Freude, Friede, Geduld, Güte, Rechtschaffenheit, Treue, Sanftmut und Selbstbeherrschung. Wir sind in einer 9-teiligen Stilllebensserie zum Enneagramm. Die Persönlichkeitstypologie geht davon aus, dass es 9 verschiedene Muster gibt, die uns Menschen prägen. Unser Handeln wird unter anderem von unseren Bedürfnissen beeinflusst. Der eine ist Autonomie sehr wichtig, andere haben ein hohes Sicherheitsbedürfnis. Die einen suchen Anerkennung von anderen, wieder andere sind sehr eigenständig unterwegs. In jeder Folge nehmen wir eine der sogenannten Geistesfrüchte aus der Bibel auf und verbinden sie mit Themen, die für jeweils eins von diesen 9 Enneagrammmuster wichtig ist. Das Thema von dieser Stilllebenfolge ist Treue. Ich lade dich dazu ein, dass du zur Ruhe kommst und still wirst. Komm für das zuerst bei dir selber an, an dem Platz, wo du jetzt gerade bist. Mach es dir, wenn möglich, in einer Haltung bequem, wo du ein paar Minuten magst, entspannt und aufrecht sitzen. Wenn du magst, kannst du deine Augen für einen Moment zutun. Entspann dazu deine Schultern, dein Gesicht. Lass deinen Kiefer los und leg die Zunge sanft an den Gaumen. Nimm wahr, wie der Schnauf ein- und wieder ausströmt. Beeinflusst den Schnauf nicht, sondern beobacht, wie es in dir schnauft. Wir werden still. Bleib mit deiner Aufmerksamkeit bei deinem Schnauf. Wenn du magst, leg eine Hand auf deinen Bauch, knapp unter dem Bauchnabel, und die andere Hand aufs Herz, knapp über die Brust.

Lass deine Schultern und Ellbogen sinken. Spür, wie es in dir schnauft. Wie der Schnauf von selber kommt und geht.

In den hebräischen Texten der Bibel heisst der Schnuf Ruach. Und das gleiche Wort wird auch gebraucht, um den göttlichen Geist zu beschreiben. Ruach. Leg das Wort innerlich auf dein Ausschnaufen. Einschnaufen, ohne Wort. Ausschnaufen, Ruach.

Ruach. Der Geist von Gott ist, wie dein Schnauf, auch ein treuer Begleiter. Er ist immer da.

Immer wenn du dich allein oder unsicher fühlst, dann probier es doch einfach aus. Nimm deinen Schnauf, deinen Ruach wahr. Und du darfst dich daran erinnern, dass der Geist von Gott, der Ruach, treu in dir ist.

Die Frucht des Geistes ist Liebe, Freude, Frieden, Geduld, Güte, Rechtschaffenheit, Treue, Sanftmut, Selbstbeherrschung. Die Frucht des Geistes ist Treue. Bleib nur einen Moment in dieser stillen Präsenz.

Gott, ich vertraue darauf, dass du in mir und um mich herum bist und mir Frieden schenkst.

Nimm aus dieser zentrierten Ruhe Kraft mit für das, was kommt. So wünschen wir dir eine gesegnete Zeit. Gang hin im Frieden von Gott. Gott, bitte segne uns mit Ruhe, dass wir lernen, wie wir präsent sein können. Segne uns mit Schweigen, dass wir lernen, wie wir zuhören können. Segne uns mit Stille, dass wir uns immer mehr zurückhalten können. Im Namen von Gott, Jesus Christus und dem Heiligen Geist. Amen. 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
1: Die Nachrichten von SRF um 10 mit Patrick Walter. Die Schlagzeilen. US-Unterhändler und Trump-Schwiegersohn Jared Kushner trifft im Nahen Osten Vertreter der Hamas und morgen den israelischen Regierungschef. In Griechenland fordert ein Waldbrand 2 Menschenleben und auf Sizilien stehlen Kunstdiebe Werke im Wert von Millionen. Das Wetter. Morgen wird es wechselnd bewölkt, stellenweise gibt es kräftige Schauer und Gewitter, im Norden bei 22 bis 26 Grad. Wie geht es weiter mit dem Friedensplan von US-Präsident Donald Trump für den Gazastreifen? Israel hat ihn abgelehnt, sehr zum Ärger mehrerer arabischer und muslimischer Staaten. Gleichzeitig ist US-Unterhändler Jared Kushner zu Gesprächen in den Nahen Osten gereist. Einzelheiten von Jan von Tobel.
2: Mehrere arabische und muslimisch geprägte Länder kritisieren Israel, weil es den Gaza-Friedensplan ablehnt. In einer gemeinsamen Erklärung verurteilen unter anderem die Vereinigten Arabischen Emirate, Katar, die Türkei und Saudi-Arabien die Position des israelischen Premierministers Benjamin Netanyahu. Netanyahu hatte den Friedensplan vor einer Woche offiziell abgelehnt und erklärt, die israelische Armee werde nicht aus dem Gazastreifen abgezogen, solange die Hamas nicht vollständig entwaffnet sei. In der gemeinsamen Erklärung heißt es nun, die Ablehnung bestätige, dass Israel den Friedensprozess im Gazastreifen behindere. Zurzeit ist der Schwiegersohn von US-Präsident Donald Trump, Jared Kushner, im Nahen Osten, um über die Zukunft des Gazastreifens zu verhandeln. Er hat sich heute mit Vertretern der Vermittlerstaaten Ägypten, Katar und der Türkei getroffen. Laut verschiedenen Nachrichtenagenturen saß teilweise auch die radikal-islamistische Hamas mit am Tisch. Morgen soll sich der US-Unterhändler Kushner dann mit dem israelischen Regierungschef Benjamin Netanyahu treffen.
1: In mehreren europäischen Ländern wüten Waldbrände. Auf der griechischen Insel Salamis in der Nähe von Athen sind mindestens 2 Menschen ums Leben gekommen. 8 weitere seien verletzt worden, melden die Behörden. 2 Brände seien am Nachmittag fast zeitgleich ausgebrochen. Wegen starker Winde hätten sich die Feuer rasch ausgebreitet, sagt die Feuerwehr. Hunderte Menschen wurden in Sicherheit gebracht. Auch andernorts in Griechenland kämpft die Feuerwehr mit Waldbränden. Seit gestern Mittag seien 34 neue Brände ausgebrochen. Auch im Osten von Belgien, nahe der Grenze zu Deutschland, brennt es weiter. Die Situation sei noch immer nicht unter Kontrolle, sagen die Einsatzkräfte. Sie sprechen vom größten Brand in der Geschichte des Landes. Belgien hat nun Deutschland um Unterstützung gebeten. Ein gemeinsamer Einsatz wird vorbereitet. In Belgien sind 2 Ortschaften evakuiert worden. Unter anderem auch in Spanien bleibt die Waldbrandgefahr hoch. In der nordostspanischen Region Aragon ist ein Soldat bei der Bekämpfung eines Waldbrandes ums Leben gekommen. In der Nacht haben Unbekannte in der sizilianischen Stadt Messina mehrere Kunstwerke aus einem Museum gestohlen. Laut Angaben der Behörden gelang es den Dieben, Alarmsysteme zu umgehen und dann insgesamt 4 Kunstwerke des Renaissance-Malers Antonello da Messina mitzunehmen. Dabei handelt es sich unter anderem um bemalte Holztafeln, die zusammen ein Altarbild ergeben. Laut Medienberichten sind die Tafeln mit biblischen Darstellungen Dutzende Millionen Franken wert. Antonello da Messina gilt als bedeutender Künstler des 15. Jahrhunderts. Die Museumsdirektorin sprach von einem großen Verlust für das Museum, die Stadt Messina und die ganze Kunstwelt. Und nun zu weiteren Meldungen des Tages in der Übersicht. Der Hitzesommer beschäftigt auch die Städte. Der Präsident des Schweizer Städteverbandes fordert einen nationalen Aktionsplan. Im Sonntagsblick sagte Hans-Peter Hilfiger, beispielsweise müssten Straßen und Plätze begrünt und Schulhäuser saniert werden. Die Anpassung an den Klimawandel sei eine Aufgabe für die ganze Gesellschaft, so der Stadtpräsident von Aarau. Die Waadtländer Regierungsrätin Valerie Dittli will im kommenden Februar noch einmal für das Amt kandidieren. Sie stelle sich ihrer Mitte-Partei zur Verfügung, sagte sie in einem Interview mit Le Matin Dimanche. Ob die Partei Dittli unterstützt, ist noch nicht klar. Gegen Dittli läuft unter anderem eine Strafuntersuchung wegen des Verdachts auf Amtsmissbrauch. Im Rosecktal im Engadin ist eine Pferdekutsche verunfallt. Eine Frau kam dabei ums Leben. 12 weitere Personen wurden verletzt, wie die Kantonspolizei Graubünden mitteilt. Wegen Bremsproblemen prallte die Kutsche gegen einen Baum. Ein Teil der Fahrgäste wurde aus der Kutsche herausgeschleudert. Für den Frachtverkehr per Schiff nach Europa nutzt China eine neue Route, um Russland und Skandinavien herum durch die Arktis. Diese Route ist schneller als die klassische Route durch den Suezkanal. Neu soll wöchentlich ein chinesisches Schiff die Arktisroute nehmen. Ein erstes hat sich dieses Wochenende auf den Weg gemacht. Möglich macht die neue Route, dass in der Arktis das Eis zurückgeht. Zum Wetter. In der Nacht gibt es vor allem in den Alpen noch lokale, teils kräftige Gewitter. Morgen ist es wechselnd bewölkt bei 22 bis 26 Grad im Norden und rund 29 Grad im Süden. Stellenweise gibt es kräftige Regenschauer und Gewitter. Das waren Nachrichten von Radio SRF. Verantwortlich war Jan von Tobel.
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1: Die Nachrichten von SRF um 23 Uhr mit Konrad Muschk. Dass Israel den Gaza-Friedensplan von US-Präsident Donald Trump ablehnt, stößt bei mehreren arabischen und muslimisch geprägten Ländern auf Ablehnung. Unter anderem die Vereinigten Arabischen Emirate, Katar, die Türkei und Saudi-Arabien, aber auch Jordanien, Indonesien, Pakistan und Ägypten verurteilen in einer gemeinsamen Mitteilung die Position des israelischen Premierministers Benjamin Netanyahu. Dieser hatte den Friedensplan vor einer Woche offiziell abgelehnt. In der gemeinsamen Erklärung heißt es nun, die Ablehnung bestätige, dass Israel den Friedensprozess im Gazastreifen behindere. Unter anderem die Türkei und Katar haben bei der Erstellung des Friedensplans vermittelt. Zurzeit ist der Schwiegersohn von US-Präsident Donald Trump, Jared Kushner, im Nahen Osten, um über die Zukunft des Gazastreifens zu verhandeln. Er hat sich mit Vertretern der Vermittlerstaaten Ägypten, Katar und der Türkei getroffen. Laut verschiedenen Nachrichtenagenturen saß teilweise auch die radikal-islamische Hamas mit am Tisch. Zu zwei Kurzmeldungen, zuerst zum Konflikt zwischen den USA und dem Iran. Die iranische Armee hat ein Kopfgeld auf US-Soldaten ausgesetzt. Für jeden getöteten oder gefangenen genommenen Soldaten gäbe es eine Prämie von umgerechnet 30.000 US-Dollar, sagte der iranische Armeechef der staatlichen Nachrichtenagentur IRNA. Und in der italienischen Stadt Messina auf Sizilien haben Unbekannte 4 Kunstwerke aus einem Museum gestohlen. Die Kunstwerke des Renaissance-Malers Antonello da Messina haben laut Medienberichten einen Wert von Dutzenden Millionen Franken. Die Museumsdirektorin sprach von einem großen Verlust für das Museum, die Stadt Messina und die ganze Kunstwelt. Gegenseitige Angriffe zwischen der Ukraine und Russland haben auf beiden Seiten mehrere zivile Todesopfer gefordert. Gemäß der Nachrichtenagentur AFP liegt die Zahl der Toten auf beiden Seiten bei 19. Laut den russischen Behörden hat die Ukraine Ziele in der russischen Hauptstadt Moskau ins Visier genommen. Es sei einer der größten ukrainischen Angriffe gewesen, mit Hunderten von Drohnen. In verschiedenen Regionen Russlands sind bei den Angriffen Zivilpersonen getötet worden. In Wohngebieten in der südlichen Region Rostov etwa seien 5 Menschen getötet worden. Bei russischen Angriffen in der Ukraine sind ebenfalls mehrere Zivilistinnen und Zivilisten ums Leben gekommen in verschiedenen Regionen des Landes. In der Hauptstadt Kiew wurde auch ein bekannter Buchmarkt zerstört. Das Wetter. Morgen ist es wechselnd bewölkt. Stellenweise gibt es kräftige Schauer und Gewitter. Im Norden 22 bis 26, im Süden um 29 Grad. Das waren Nachrichten von Radio SRF. Verantwortlich Konrad Muschk.
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1: Die Nachrichten von SRF um Mitternacht mit Konrad Muschk und folgenden Themen. Gemeinsame Front. Mehrere muslimisch geprägte Länder kritisieren Israels Regierungschef, weil der den US-Friedensplan für Gaza ablehnt. Und außer Kontrolle. Noch immer lodern in mehreren europäischen Ländern Waldbrände. Das Wetter wechseln bewölkt und stellenweise kräftige Schauer und Gewitter. Im Norden um 24, im Süden bis 30 Grad. Wie geht es weiter mit dem Friedensplan von US-Präsident Donald Trump für den Gazastreifen? Israel hat ihn abgelehnt, sehr zum Ärger mehrerer arabischer und muslimischer Staaten. Gleichzeitig ist US-Unterhändler Jared Kushner zu Gesprächen in den Nahen Osten gereist. Einzelheiten von Jan von Tobel.
2: Mehrere arabische und muslimisch geprägte Länder kritisieren Israel, weil es den Gaza-Friedensplan ablehnt. In einer gemeinsamen Erklärung verurteilen unter anderem die Vereinigten Arabischen Emirate, Katar, die Türkei und Saudi-Arabien die Position des israelischen Premierministers Benjamin Netanyahu. Netanyahu hatte den Friedensplan vor einer Woche offiziell abgelehnt und erklärt, die israelische Armee werde nicht aus dem Gazastreifen abgezogen, solange die Hamas nicht vollständig entwaffnet sei. In der gemeinsamen Erklärung heißt es nun, die Ablehnung bestätige, dass Israel den Friedensprozess im Gazastreifen behindere. Zurzeit ist der Schwiegersohn von US-Präsident Donald Trump, Jared Kushner, im Nahen Osten, um über die Zukunft des Gazastreifens zu verhandeln. Er hat sich mit Vertretern der Vermittlerstaaten Ägypten, Katar und der Türkei getroffen. Laut verschiedenen Nachrichtenagenturen saß teilweise auch die radikal-islamistische Hamas mit am Tisch. Als nächstes soll sich der US-Unterhändler Kushner dann mit dem israelischen Regierungschef Benjamin Netanyahu treffen.
1: In mehreren europäischen Ländern wüten Waldbrände. Auf der griechischen Insel Salamis in der Nähe von Athen sind mindestens 2 Menschen ums Leben gekommen. 8 weitere seien verletzt worden, melden die Behörden. 2 Brände seien am Nachmittag fast zeitgleich ausgebrochen. Wegen starker Winde hätten sich die Feuer rasch ausgebreitet. Auch andernorts in Griechenland kämpft die Feuerwehr mit Waldbränden. Seit Samstagmittag seien 34 neue Brände ausgebrochen. Auch im Osten von Belgien, nahe der Grenze zu Deutschland, brennt es weiter. Die Situation sei noch immer nicht unter Kontrolle, sagen die Einsatzkräfte. Sie sprechen vom größten Brand in der Geschichte des Landes. Belgien hat nun Deutschland um Unterstützung gebeten. Ein gemeinsamer Einsatz wird vorbereitet. In Belgien sind 2 Ortschaften evakuiert worden und auch für Teile der deutschen Stadt Monschau haben die Behörden eine Evakuierung angeordnet. Auch in Spanien bleibt die Waldbrandgefahr hoch. In der nordostspanischen Region Aragon ist ein Soldat bei der Bekämpfung eines Waldbrands ums Leben gekommen. Gegenseitige Angriffe zwischen der Ukraine und Russland haben auf beiden Seiten mehrere zivile Todesopfer gefordert. Gemäß der Nachrichtenagentur AFP liegt die Zahl der Toten auf beiden Seiten bei 19. Laut den russischen Behörden hat die Ukraine Ziele in der russischen Hauptstadt Moskau ins Visier genommen. Es sei einer der größten ukrainischen Angriffe gewesen, mit Hunderten von Drohnen. In verschiedenen Regionen Russlands sind bei den Angriffen Zivilisten getötet worden. In Wohngebieten in der südlichen Region Rostow etwa seien 5 Menschen getötet worden. Bei russischen Angriffen in der Ukraine sind ebenfalls mehrere Zivilistinnen und Zivilisten ums Leben gekommen. In verschiedenen Regionen des Landes. In der Hauptstadt Kiew wurde auch ein bekannter Buchmarkt zerstört. Zu 2 Kurzmeldungen. US-Präsident Donald Trump hat seine Unzufriedenheit über die gemeinsamen Militärmanöver mit Südkorea ausgedrückt. Auf seinem sozialen Netzwerk schrieb Trump, er habe Verteidigungsminister Pete Hegseth angewiesen, die gemeinsamen Militärübungen, welche die USA viel Geld kosteten, drastisch zu reduzieren. Diese sendeten außerdem ein unangemessenes und feindliches Signal an Nordkorea. Und in der italienischen Stadt Messina auf Sizilien haben Unbekannte 4 Kunstwerke aus einem Museum gestohlen. Die Werke des Renaissance-Malers Antonello da Messina haben laut Medienberichten einen Wert von Dutzenden Millionen Franken. Die Museumsdirektorin sprach von einem großen Verlust für das Museum, die Stadt Messina und die ganze Kunstwelt. Dann zum Fußball. In der ersten Runde des Schweizer Cups haben sich auch am Sonntag alle Super League-Clubs gegen ihre unterklassigen Gegner durchgesetzt. Titelverteidiger St. Gallen mit 3:0 gegen Thalwil. Luzern besiegte Bourges mit 3:0. Sitten gewann gegen Kerzers 6:1. Thun schlug Saxonspor 6:0. Und Lugano besiegte Vedeggio mit 10:1. Bleibt der Blick aufs Wetter. Bei wechselnder Bewölkung gibt es stellenweise kräftige Regengüsse und Gewitter. Im Norden erreichen die Temperaturen noch 22 bis 26, im Süden gibt es knapp 30 Grad. Das waren Nachrichten von Radio SRF, verantwortlich Konrad Muschk.
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4: Heute mit mir, Jonny Merz. Und wir sind schon am Schluss von der Best-of-Serie hier in der 11 Minuten Bibel. Eine Serie, die uns über die Sommerpause heraus begleitet hat. Nächste Woche gibt es dann wieder eine brandneue Folge hier in der 11-Minuten-Bibel. Und heute geht es um ein Thema, das ich finde, da kann man einfach immer wieder drüber reden. Es geht um das Thema Frieden und um einen Frieden, der eigentlich von Gott her kommt, aber irgendwie doch nicht einfach so vom Himmel fällt. Was ist denn unser Teil an diesem Frieden? Wir gehen dieser Frage nach. Bei mir zu Gast sind Andreas Poppi Boppart und Christine Schliesser. Und der Text, wo wir darüber reden, der steht im Alten Testament, also im ersten oder vorderen Teil der Bibel, 4. Mose, Kapitel 6, Vers 26.
5: Der Herr sei dir nahe und gebe dir Frieden.
4: Hey, ich finde, wenn ich den Vers auf den Ohren habe, einfach mal super, gebe Frieden. Ist doch etwas, was wir uns alle wünschen. Nehmen wir so, oder wie geht es euch damit?
6: Nehmen wir es sehr gerne so, würde ich sagen.
7: Absolut.
4: Ist schon ein Thema, das ich finde, das auch gerade im Moment brandaktuell ist, wenn wir über Frieden reden. Und dann haben wir hier jemanden, der sagt, hey, Gott ist nahe und gibt Frieden. Klingt einfach mal gut. Aber ist es so einfach?
6: Boah, ich glaube,
4: was löst es aus?
6: Frieden ist eigentlich wahrscheinlich nie einfach. Frieden ist ja das, was ich finde, der wertvollste Rohstoff überhaupt, den es gibt im Moment, weil er so selten geworden ist. Es hat einen Theolog aus Holland, den Johann Christian Hökendijk, der hat von der Shalomatisierung der Welt geredet und hat gesagt, eigentlich um das geht es. Der Shalom, das ist alles durchdringend, alles umfassend. Das ist nicht einfach nur Abwesenheit von Gewalt und Krieg, sondern es ist ein zutiefst, es ist alles richtig und ich bin am richtigen Ort. Und das macht mich so sehnsüchtig innerlich, wenn ich denke, wow, ja, das fehlt an so vielen Orten. Und muss dann einmal wieder reinzoomen, dass ich nicht ohnmächtig werde in mein eigenes Leben und schaue, wo kann eigentlich ich nach meinen Möglichkeiten Frieden schaffen? Wo kann ich meine Welt schalomatisieren und meine Nachbarschaft und meine Beziehungen und nicht schon immer an die Welt denken?
4: Das ist ja das Erste, glaube ich, was man so vor Augen hat. Man wünscht sich irgendwie Weltfrieden, dass möglichst kein Krieg mehr da ist. Aber du würdest sagen, da ist viel mehr dahinter.
6: Viel mehr, ja.
4: Frieden.
7: Ich glaube, ich finde es total wichtig, dass man da diesen Shalom-Begriff mitdenkt. Eben das Shalom im biblischen Sinne, der Frieden, ist ja so viel mehr als nur das Schweigen der Waffen oder Abwesenheit von Konflikt oder von Krieg, sondern das ist ein umfassender Friede. Friede, der auch Gerechtigkeit mit reingenommen hat. Da gibt es auch dieses wunderschöne Psalmwort, ne? Wenn Frieden und Gerechtigkeit sich küssen. Also wir haben ja einen Kuss mit Folgen, wenn man so will. Frieden und Gerechtigkeit gehört zusammen. Das merkt man, ich glaube, im persönlichen Leben, aber auch auf der ganz großen politischen Bühne, wo Gerechtigkeit fehlt, ist der Frieden nicht von Dauer.
6: Ich merke aber in meinem Herzen ist manchmal auch Gerechtigkeit gar nicht das, Also Frieden ist nicht das, was ich zuerst suche, sondern so eher eine Gerechtigkeit, die ich Schweizerdeutsch mit «ä» schreibe, dass die Sachen gerecht werden.
4: Aha.
6: Also, ich habe manchmal so eine Dissonanz in meinem Kopf.
4: Wo du persönlich dich willst rächen?
6: Nein, wo ich manchmal Freude habe, wenn ich das Gefühl habe, da wird jetzt etwas Böses gerecht. Und ich weiss, in meinem Kopf geht es nicht auf, dort bin ich dann näher beim Pazifismus. Man kann nur den Teufelskreis durchbrechen, indem dass man nicht immer Böses mit Bösem vergeltet. Das ist das, was Jesus am Kreuz gemacht hat. Er hat auf unseren menschlichen Hass und unser Töten als Geschöpf vom Schöpfer hat er mit Nicht-Hass, mit Nicht-Zorn, mit Nicht-Rache, mit Nicht-Vergeltung reagiert. Und das ist immer etwas, was ich fast nicht aushalte, weil ich merke dann, mir ist eigentlich, dann, dass sich etwas gerecht wird, finde ich fast schöner. Im Herz drin, in der Seele tut es mir aber gut, wenn ich das wieder lese oder höre, dass wieder irgendein Böse von dieser Welt verschwunden ist und im Kopf weiss ich, wahrscheinlich liege ich da theologisch falsch.
7: Ich weiß nicht, ob man da nur diese beiden Extreme sehen muss.
6: Das wäre ein Dualismus.
7: Ja, genau. Dass man irgendwie sagt, okay, Pazifismus ist Passivismus, ne? Dass man quasi passiv bleibt und nichts macht. Und das andere wäre, okay, ich nehme Rache in die eigene Hand und so, sorge jetzt selber für Gerechtigkeit. Ich weiß auch nicht, ob zum Beispiel Bergpredigt so gemeint ist. Da gibt es ja diese bekannte Stelle, wenn dir einer auf die rechte Backe haut, dann halt ihm auch die linke Hand. Und wenn man sich das mal genau anguckt, also wenn ich dir, wir hocken uns jetzt schön gegenüber.
6: Ich habe Angst über. Sie holt schon aus.
4: Es wird knapp lange, würde ich sagen, von der Distanz. Ja.
7: So, und wenn man sich den damaligen Kontext vergegenwärtigt, dann hat einer, der übergeordnet ist, ein Bediensteten, hat er eigentlich nicht mit der rechten Hand angefasst, sondern man hat die linke Hand genommen. Die linke Hand, das war die unreine Hand. Das heißt, wenn ich dir eine auf die rechte Backe hau, müsste ich dazu die linke nehmen. Und wenn du jetzt aber im Anschluss mir deine linke Wange hinhältst, dann zwingst du mich, meine rechte Hand zu nehmen. Was passiert da? Das heißt, du zwingst mich quasi, dich als Ebenbürtigen zu behandeln. Also was du hier machst, ist quasi nicht nur Passivität, sondern du forderst die geltenden Maßstäbe heraus. Auf eine ganz sanfte, gewaltfreie Art. Und das finde ich total spannend.
4: Oder? Und das ist, wenn wir bei der Bergpredigt hocken, das ist der Moment, wo Jesus seine Jüngerinnen, Leute, die da waren, wie so Prinzipien mitgegeben hat, eine Art, wie sein Reich funktioniert. Und in dem Zusammenhang irgendwo das auf Augenhöhe begegnen einander, oder? Gleichwertig sein, so verstehe ich das.
7: Ganz genau. Ja. Also damit ist, glaube ich, überhaupt nicht gemeint, findet euch damit ab, vertröstet euch aufs Jenseits, irgendwann wird es besser. Sondern da ist schon gemeint, guckt euch die Umstände an. Was kann man transformieren? Verbessert sie. Aber es gibt eine ganze große Spanne zwischen wir machen gar nichts und sind passiv und nehmen jetzt die Rache selber in die Hand. Und da kreativ zu werden, das fehlt mir tatsächlich heute ein bisschen.
4: Ja. Und eben auch ein Frieden, wo wir sagen, hey, da geht es ums Jetzt, um den Moment, wo wir hier auf dieser Erde sind. Man könnte ja auch sagen, es gibt eine christliche Hoffnung, die darüber ausgeht und dann am Schluss einfach irgendwann einmal Frieden da ist für alle. Aber das wäre auch nicht gemeint.
6: Das wäre sehr weltflüchtend. Ja. Und das ist ja das, was wir bei Jesus sehen. Ich sage immer, dort sind bei Jesus in Blumen gewachsen, wo er seine Füße angestellt hat. Das ist nicht einfach nur etwas Vertröstendes, irgendwann einmal. Und natürlich ist das ein Trost für Menschen, die im Moment sehr fest leiden und in Situationen sind, wo man merkt, das ist alles im Zerbruch und alles im Schmerz. Ist es tröstend, eine Ewigkeitsperspektive zu haben? Eine hoffnungsvolle. Aber dass eben der Shalom, dass sich der Friede durch Christus auch schon angefangen hat, ausbreitet in unserem Jetzt, das ist auch für mich ein Auftrag an uns. Das heisst, selig sind die Friedenstiften. Also wir haben den Auftrag, Versöhnung und Frieden in die Welt hineinzutragen. Und das sind Sachen, die ich schon stark finde, wenn wir uns eben überlegen, wie sieht das aus.
4: Ja. Man muss es ja auch nicht ausspielen gegeneinander. Frieden im Jetzt und Frieden danach. Es ist wie es sowohl als auch. Beides, oder? Irgendwo,
7: ganz
4: wo man
7: genau.
4: Den gewichten.
7: Der große Reformator Martin Luther sagte mal, wenn morgen die Welt untergeht, da würde ich heute noch ein Apfelbäumchen pflanzen. Und das finde ich, das fasst das super zusammen. Ne? Natürlich haben wir die Hoffnung. Das ist ja das, was das Christentum auszeichnet. Ne? Wo wären wir ohne unsere Hoffnung auf die Auferstehung? Aber zugleich zu sagen, ja, durch diese Hoffnung werden wir heute und jetzt aktiv. Engagieren wir uns.
6: Mhm. Das finde ich einen mega wichtigen Punkt. Der Herr sagt ja nein. Also sind wir denn eben auch der Welt nahe? Das ist eine Frage. Oder sind wir weltflüchtend? Wird ich aktiv in dieser Welt? Was ist mein Beitrag? Da, wo man schreit, Gott, wo bist du? Kommt einfach das Echo von Gott zurück. Oder es ist schon unser Echo auf Gottes Frage. Ja, um Himmels Willen, wo sind eigentlich ihr, Bobby? Wo bist eigentlich du in dieser Welt? Mhm. Und ich finde das schön, wenn wir schauen, was ist unser Beitrag. Wir haben eine Konferenz gemacht, wo Frauen, Violinistin hat auf einer Geige ein Friedenslied gespielt und die Geige ist aus Raketenmaterial von Russland, wo in der Ukraine gesammelt worden ist von Kindern.
8: Krass.
6: Und das ist so ein starkes Symbol, weil die Bibel redet auch davon, dass es der Tag wird kommen, wo Schwerter zu Pflugscharen gemacht werden und das hat mich sehr emotional berührt, dass wir haben Möglichkeiten aus Raketenköpfen Musikinstrumente zu machen. Das haben wir. Die Frage ist immer, gehen wir den Weg? Bin ich noch nicht alle anderen, sondern bin ich bereit, den Weg vom Shalom, vom Frieden zu gehen.
7: Und ich glaube eben, Friede fällt nicht vom Himmel. So. Krieg ist ein Handwerk, das muss gelernt werden und genauso ist Frieden auch ein Handwerk.
6: Oh gut,
7: ja. Das muss gelernt werden, das muss trainiert werden. Da gibt es Werkzeuge, da gibt es Tools, Methoden, die man lernen kann und lernen muss.
8: Was hast du gerade vor Augen? Weißt du, vielleicht ein praktischer Tipp, wie man das kann machen, Frieden lernen?
7: Also ganz praktisch gibt es ja verschiedene Arten vom gewaltfreien Widerstand zum Beispiel, die ja auch funktionieren. Man macht sich zu einfach, wenn man einfach sagt, nee, das funktioniert nicht, klappt nicht, wir haben keine andere Wahl, holt die Bomben. Ja. Ich glaube, da gibt es ganz, ganz viel Spielraum und da gibt es empirische Beispiele, wie das auch klappen kann. Also ein konkretes Beispiel, vielleicht erinnert ihr euch noch an diesen ganz blutigen Bürgerkrieg in Liberia. Charles Taylor hieß da der Warlord. Furchtbar, der wurde vor allem berühmt, weil er Kindersoldaten da missbraucht hat. Und da gab es eine Frau, die Lema Gbowi, die hat gemerkt, nee, das geht so nicht. Sie kann ihre Kinder nicht mehr ernähren und hat dann andere Frauen zusammengeholt. Und die haben dann, sie selber hat einen christlichen Hintergrund, aber hat über die Religion hinweg eine Frauenbewegung da gestartet mit ganz kreativen Methoden. Ne? Die haben sich zum Beispiel um das Parlament gestellt, haben sich untergehakt und haben die Politiker nicht rausgelassen, bis die zu einem Verhandlungsergebnis kamen. Oder die sind zum Beispiel in einen Sexstreik gegangen, haben gesagt zu ihren Männern, nö, kannst vergessen. Wir wollen, dass ihr euch hier für Frieden einsetzt. Also ganz unterschiedliche...
8: hartnäckig dranbleiben, für
7: ganz
8: den
7: genau.
8: Wunsch, dass Frieden passiert.
7: Und kreativ, und die haben es tatsächlich geschafft, diesen blutigen Bürgerkrieg zu beenden. Lema Gbowi wurde dann, hat dann den Friedensnobelpreis gekriegt. Und eine ihrer Mitstreiterinnen ist dann Präsidentin geworden von Liberia.
6: Also wie in Estland, wo sie eine singende Revolution gestartet haben und gesungen haben gegen die Gewalt. Und so eigentlich das, ohne einen Schuss, haben sie eigentlich das, die Revolution, ist sie siegreich gewesen oder erfolgreich gewesen? Nein.
8: Krass, also wir enden die 11 Minuten oder beenden sie mit ganz praktischen Beispielen aus der Geschichte, wie das Leute umgesetzt haben. Danke euch auch für den Einblick. Und ich finde ganz viel Gedankenfutter, die man mitnehmen kann, wie man Frieden im eigenen Leben irgendwie kann fördern und irgendwie nicht einfach vertrösten auf später, sondern jetzt. Also ich nehme selber da gerade ein paar Aspekte mit. Danke euch vielmals. Und danke auch fürs Zuhören. 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
1: Heute hören wir die Bibelstelle Matthäus 11, 28. Dazu gibt es Gedanken von der Christine Schliesser und dem Andreas Poppi Poppart.
2: Kommt alle her zu mir, die ihr euch abmüht und unter eurer Last leidet. Ich werde euch Frieden geben.
3: Bei Last denke ich sofort an die antiken Lasttiere, die damals gerne benutzt wurden. Also so ein alter Esel, der da hochgestapelt da seine Lasten trägt. Und mit dem kann ich mich eigentlich recht gut identifizieren, ne? Wenn man so im Alltag guckt, boah, da ist Familie, na, da ist Beruf, da ist Haus und Freundeskreis und alles Mögliche. Und immer mehr hat man manchmal das Gefühl, da wird noch eins draufgelegt. Also dieser Bibeltext resoniert eigentlich ganz gut mit mir.
4: Also ich glaube, da gibt es noch ganz viele Leute, die sich würden mit irgendeinem Esel können identifizieren. Ich habe das in Tansania erlebt, wo Frauen oft stundenlang müssen Wasser holen. Und wenn sie Glück haben, haben sie Esel. Und die armen Viecher müssen dann kilometerweise stundenlang laufen, stundenlang stehen, dürfen dann auch kein Wasser trinken, weil das Wasser ist so wertvoll. Kommt alles dann für die Leute. Also oft, die haben mir mega leid tun, die ganz vielen Esel. Und wenn ich mich so in die Haut versetze, würde ich auch denken, da braucht es schon etwas, wo sie befriedet, wo ihnen gut tut. Also, das gefällt mir. Sehr der Gedanke von deinem Esel.
3: Und zugleich denke ich manchmal, so manche Lasten, manche Sorgen, ob man sich nicht so sehr an die gewöhnt hat, dass man die vielleicht gar nicht loslassen will oder kann. Ne? So ein bisschen die Lieblingssorgen, die man ganz gerne auch mit sich rumträgt. Und da einfach zu hören, nee, kommt her, gibt mir die Last. Das ist ein ganz guter Reminder für mich, glaube ich.
4: Sehr gut. Mich hat bei dem Vers auch noch triggert, das Wort abmühen im Zusammenhang mit Frieden, weil ich habe im Moment das Gefühl, dass sich die meisten Leute eher abmühen, um nicht Frieden zu arbeiten, international oder manchmal auch ich selber im familiären Kontext. Manchmal ist man fast bemüht darum, dass es irgendwie nicht friedlich ist, weil man da irgendwie das Gefühl hat, es ist doch jetzt mein Recht, in einem Unfrieden zu bleiben. Und ich finde das ein mega schöner Gedanke, dass der Frieden von oben her kommt.
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2: Und wir lesen im 4. Mose 6, den Vers 26. Und dazu gibt es Gedanken vom Andreas Bobby Boppart und der Christine Schliesser.
3: Der Herr sei dir nahe und gebe dir Frieden.
4: Frieden, das ist ja das Thema unserer Zeit, oder?
5: Mhm.
4: Also da kommen bei mir sofort verschiedene Bilder. Das eine ist dieses schöne Wort aus den Psalmen, wenn Frieden und Gerechtigkeit sich küssen.
5: Oh.
4: Also ich glaube, du kannst Frieden nicht ohne Gerechtigkeit denken, oder?
5: Mhm. Das gehört zusammen, das haben wir auch mit unseren Mitarbeitenden in der Ukraine oder jetzt im Libanon erlebt, wo sie sagen, Frieden ohne Gerechtigkeit ist ein billiger Frieden, das ist kein richtiger Frieden. Und es ist ja schön, dass die Bibel von beidem redet. Ich find, mir tut es auch noch gut, gerade jetzt, wenn ich in die Weltsituation denke, da ist bei mir viel, wow, Unfrieden im Inneren. Und ich finde das so schön in dem Vers, da geht es einmal nicht darum, dass Gott Weltfrieden schafft, sondern es geht darum, er gibt mir nur schon Frieden in meinen inneren Unfrieden über all das, was ich das Gefühl habe, müsste er tun oder müsste eigentlich passieren.
4: Und ich glaube, es gehört auch irgendwie zusammen, oder? Also der Frieden mit sich selber, ne? Der Frieden mit Gott.
5: Mhm.
4: Und ich glaube, dann ist es ja auch möglich, ne? Mit der Umgebung, mit den Menschen um mich herum und dann auch auf der ganz großen Bühne Frieden zu haben.
5: Unbedingt.
4: Also irgendwie hängt das ja alles zusammen, oder?
5: Mir gefällt in dem Vers auch noch, dass da das Thema Nähe zusammen mit Frieden auftaucht. Der Herr sei dir nahe.
4: Mhm.
5: Und man denkt, ah, das ist so, tönt so schön. Vielleicht gibt es aber auch Lebenssituationen, wo man manchmal gar nicht wünscht, dass einem Gott zu nahe ist, weil man fast noch ein bisschen froh ist, dass man kann selber irgendwo ein bisschen drauf losleben. Und der Gott ist einem gar nicht zu nahe. Und dann kommt mir die Urfrage in den Sinn, wo er ruft, im Paradies, Mensch, wo bist du? Das ist eigentlich so jetzt unser Echo, ja immer Gott, wo bist du? Und aber eigentlich hat er schon immer gefragt, Mensch, wo bist eigentlich du in dieser Welt? Vielleicht auch zum Frieden schaffen.
4: Mhm. Und auch da, ne? Also die Nähe und Frieden gehört so eng zusammen. In der Bibel ist das Wort für Frieden ja Shalom. Und auch da steckt ja so viel drin. Das ist ja nicht nur die Abwesenheit von Gewalt oder von Krieg, sondern das ist dieser umfassende Friede, das umfassende Wohlbefinden, wenn man so will. Das finde ich ganz großartig.
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1: Wir lesen im Jeremia 31, den Vers 9, und dazu gibt es Gedanken von Andreas Poppy Woppart und Christine Schliesser.
2: Weinend werden sie kommen. Sie werden zu mir beten, während ich sie nach Hause bringe. Ich führe sie zu Bächen mit frischem Wasser. Ich lasse sie auf gut gebahnten Wegen gehen, damit sie nicht stürzen. Denn ich bin Israels Vater und der Stamm Ephraim ist mein erster Sohn.
3: Hier finde ich den historischen Kontext noch ganz spannend. Also das Volk Israel ist ja im Exil, wurde verschleppt, zwangsmigriert sozusagen, ist in babylonischer Gefangenschaft. Und da diese Verse zu lesen, man sagt, die gehören ja zu dem Trostbüchlein in Jeremia, Kapitel 30, 31, dass auch Weinen erlaubt ist. Klage ist erlaubt. Also weinend werden sie kommen. Das wird ja nicht verurteilt. Das finde ich eine ganz starke Aussage. Wir dürfen vor Gott auch klagen und heulen und weinen.
4: Und vielleicht auch ein mega schöner Kontrapunkt zu dem ganzen Triumphalistischen, wo man irgendwann kommt, wenn man da mit wehenden Fahnen das Gefühl hat, mit Gott zücht man irgendwo ein, da kommen sie zerbrochen und gebrochen zurück, was mich sehr berührt. Es ist vielleicht auch eine innere Umkehr oder ein Zerbruchprozess, wie er da zeigt. Und es geht schlussendlich um Heimkehr, nach Hause kommen, um Heimat, was ich glaube, tut ja ganz viele Menschen, würden jetzt da resonieren, weil sie sagen, Millionen von Menschen haben auf dieser Welt ihre Heimat verloren. Und das ist schon, wie du sagst, Trostbüchlein, ist ja sehr hoffnungsvoll, dass man zurückkommt, dass da ein Gott ist, der schaut, der einem zurückführt, der tröstet. Also finde ich wunderschön.
3: Und dieser Realismus gefällt mir an der Bibel. Da wird auch nichts beschönigt.
4: Nein.
3: Also wird da nicht gesagt, hey, dir geht's immer gut, das klappt tipptopp alles. Sondern beides wird ja ernst genommen. Das Klagen, Frustration, der ganze Schmerz, der zum Himmel schreit. Und das ist aber nicht der Endpunkt, sondern es geht weiter. Da ist Hoffnung vorhanden.
4: Um frisches Wasser, was schön ist, weil die Reise ist zurückgegangen durch die Wüste und das Versprechen, es wird frisches Wasser da sein, das ist schon etwas, also metaphorisch mega schön gefallen.
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1: Und da lesen wir von einem Morgen vor ein bisschen mehr als 2000 Jahren im Markus 1,35. Dazu gibt es Gedanken von Andreas Poppi Boppart und Christine Schliesser.
2: Am nächsten Morgen stand Jesus vor Tagesanbruch auf und ging an eine einsam gelegene Stelle, um dort allein zu beten.
3: Das ist wahrscheinlich eine der wenigen Stellen, wo Jesus bei mir ein paar Sympathiepunkte verliert. Also einerseits allein sein finde ich jetzt nicht mega erhebend. Und aber auch am Morgen früh schon beten, früh gebeten. Ich hatte mal den Schlüssel für einen Gebetsraum gehabt und niemand anders ist gekommen und ich war immer der Einzige gewesen, und ich musste gehen, weil ich den Schlüssel hatte. Und ich habe irgendwann mal gemerkt, so kann ich ganz antireligiös, ich könnte eigentlich den Schlüssel auch einfach abgeben, wenn niemand wegbeten, weil ich will auch nicht am Morgen früh schon Gott bestürmen und nerven, weil dann denke ich, habe jetzt will vielleicht auch noch ein bisschen ausschlafen oder so.
4: Hey, da bin ich voll bei dir. Also das frühmorgendliche Beten, ne, das ist schon eine Herausforderung. Jetzt mit dem Alleinsein, das sehe ich, glaube ich, einen Tick anders. Dietrich Bonhoeffer sagte mal, der hat so ein kleines Büchlein geschrieben, Gemeinsames Leben. Und da schreibt er, wer nicht allein sein kann, hüte sich vor Gemeinschaft. Also immer diese beiden quasi Spannungspole, ne, miteinander zu verbinden.
3: Mit, ich schreibe es mit.
4: Ich kann es dir nachher nochmal sagen. Und das finde ich eigentlich auch noch echt spannend. Ne? Also auch das Allein sein können mit sich und mit Gott. Ich weiß gar nicht, frage ich mich manchmal selbstkritisch, ne? Kann ich das noch? Ne? Bin ich dazu noch in der Lage?
3: Ich habe so mir auch gefragt, wo habe ich eigentlich den Raum, denn, wo Jesus eigentlich mit seinem Vater sucht, wo habe ich den Raum in meinem Alltag? Und ich merke, am besten geht es mir zum Beispiel beim Autofahren. Da habe ich mir angewöhnt, auch bei stundenlanger Fahrten. Ich habe zum Beispiel einen Transport gemacht in die Ukraine und dann hat mein Autoradio nicht tun. Gott sei Dank. Das habe ich in den ersten 5 Minuten gemerkt und nachher bin ich 15 Stunden bis auf Krakau gefahren. Und ich habe aber gemerkt, das war so etwas Schönes gewesen. Nicht müssen mich berieseln lassen, sondern einfach innerlich allein sein mit meinem Vater im Himmel. Und einfach in mir drin hat es gebetet und geredet.
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1: Die Nachrichten von SRF um 1 Uhr mit Konrad Muschk. US-Präsident Donald Trump hat seine Unzufriedenheit über die gemeinsamen Militärmanöver mit Südkorea ausgedrückt, zu denen sich die USA vor Jahren verpflichtet hat. Auf seinem sozialen Netzwerk schrieb Trump, er habe Verteidigungsminister Pete Hegseth angewiesen, die gemeinsamen Militärübungen, welche die USA viel Geld kosteten, drastisch zu reduzieren. Diese sendeten ein unangemessenes und feindliches Signal an Nordkorea, das sich als nicht bedrohlich und respektvoll gezeigt habe, schrieb Trump. Zudem betonte er seine gute Beziehungen zum nordkoreanischen Machthaber Kim Jong-un und kritisierte Südkorea dafür, sich nicht am Krieg gegen den Iran zu beteiligen. Heute beginnen die nächsten gemeinsamen US-südkoreanischen Militärmanöver. Die Führung in Nordkorea hatte diese als Vorbereitung auf einen Angriffskrieg bezeichnet und mit Konsequenzen gedroht. Derzeit ist der Schwiegersohn von US-Präsident Donald Trump, Jared Kushner, im Nahen Osten, um über die Zukunft des Gazastreifens zu verhandeln. Er hat sich mit Vertretern der Vermittlerstaaten Ägypten, Katar und Türkei getroffen. Dabei traf er sich in Ägypten auch zu einem zweistündigen Treffen mit dem Chef der islamistischen Hamas, Khalil al-Hayya, wie Nachrichtenagenturen melden. Als nächstes trifft sich Kushner dann mit dem israelischen Regierungschef Benjamin Netanyahu. Gestern hatten mehrere arabische Staaten Israel dafür kritisiert, den US-Friedensplan für Gaza abzulehnen. In mehreren europäischen Ländern wüten weiterhin Waldbrände. Auf der griechischen Insel Salamis, nahe Athen, sind mindestens 2 Menschen ums Leben gekommen. 8 weitere seien verletzt worden, melden die Behörden. Auch andernorts in Griechenland ist die Feuerwehr im Einsatz. Seit Samstagmittag seien 34 neue Brände ausgebrochen. Im Osten von Belgien, nahe der Grenze zu Deutschland, brennt es weiter. Die Situation sei noch immer nicht unter Kontrolle, sagen die Einsatzkräfte. Sie sprechen vom größten Brand in der Geschichte Belgiens. In Belgien sind 2 Ortschaften evakuiert worden. Am späten Abend ordneten auch die Behörden der deutschen Stadt Monschau eine teilweise Evakuierung an. Und auch in Spanien bleibt die Waldbrandgefahr hoch. In der nordöstlichen Region Aragon ist ein Soldat bei der Bekämpfung eines Waldbrands ums Leben gekommen. Der Blick aufs Wetter, es wird wechselnd bewölkt und stellenweise gibt es kräftige Schauer und Gewitter. Im Norden um 24, im Süden bis 30 Grad. Das waren Nachrichten von Radio SRF, verantwortlich Konrad Muschk.
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2: Stimmt, das ist mir weh. Jetzt gerade die Erinnerung, wo ich könnte ab und zu meinen Triggertaumen wieder ein bisschen
3: drücken. Ja, genau.
2: Voll. Aber es ist
3: eintritt. Das können wir jetzt gerade alle mitnehmen, ja. Eigentlich. Ja. So von dem Song, die perfekten Tage, so können abspeichern und wieder können führen.
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3: Willkommen bei Song Reaction, der Podcast, wo wir über die Songs reden, die uns irgendwie berühren, die uns zum Nachdenken anregen, wo eben nicht nur die Melodie spannend ist, sondern auch der Text, so die Seele von diesen Songs. Wir sagen einfach, was durch den Kopf und durchs Herz geht, was mir so rausgehört, was unsere Meinung ist. Das heisst, es muss nicht zwingend die Meinung sein von der Künstlerin oder dem Künstler, der hinter dem Song steht. Deine Hosts für die Folge sind der Andi, der Joni und ich, Janine.
2: Hallo.
3: Und wir starten mit «So wie der», die aktuelle Single von «Two and the Sun». Ein Song, der um die Tage geht, der einfach nie vorbeigehen sollte. Es kommt gerade so ein bisschen Sommerstimmung auf, oder?
2: Total. Gute Vibes.
5: Ja.
2: Auch von den Sachen, die sie beschreiben im Text. In meinen Händen ein gutes Buch, Sonnenbrille auf, das Cap auf dem Kopf. Also ich sehe mich gerade am Strand irgendwie, oder wie sie jetzt hier im Text auf einem Boot, also voll Sommerferien. Genau. Feeling.
5: Fernweh. Total. Sofort. Ich will am Strand. Jetzt.
3: Und wahrscheinlich könnt ihr ja nicht jeden so einen Sommertag als den perfekten Tag bezeichnen, oder? Es gibt ja derjenige, die viel mehr im Winter daheim sind.
2: Was viel zu heiß ist dann plötzlich im Sommer.
3: Ja, genau, genau.
5: Aber wir sind dann jetzt eher Typ
3: wir
5: Strand
3: sind alle
5: und Meer oder so.
3: Dort, ja. Oder Berge.
5: Ja. Okay.
3: Ja, und natürlich auch nicht mit Schnee, sondern so, dass man kann laufen. Das ist für mich auch so der perfekte Tag, ja. Ja. Und jetzt sind wir so in dieser Sommerzeit drin, oder? Jetzt gibt es ja einen Haufen von diesen Tagen. Oder sind ihr so ein bisschen sparsam mit dem Label? Der perfekte Tag, der ist super. Der könnt ihr jetzt einfach auf Repeat haben.
2: Ja, ich glaube, ich bin sparsam mit dem Label. Ich finde das noch schwierig, manchmal auch so Sachen festzuheben von einem Tag, wo ich jetzt sage, das ist perfekt, ich möchte das nochmal erleben. Ich bin mehr so der Typ, ja, im Moment ist jetzt mega schön gewesen, aber der nächste Tag bringt auch wieder etwas Cooles. Und ich bin jetzt weniger der, der so an der Erinnerung mich festklammert und sagt, jetzt muss alles so werden. Aber so ein bisschen das Motto, das sie fast bringen, so einen perfekten Tag erleben und manchmal in der Erinnerung mal daran schwelgen, oh, das ist mega schön gewesen. Das gibt es schon. Aber für mich dürfen Tage auch sehr unperfekt sein. Habe ich jetzt nicht so ein Problem damit. Er kommt einfach, wie er kommt. Ich bin immer so der Typ.
3: Machst du das Abend auch nicht so ein Resümee, wie der Tag war?
2: Nein,
3: so.
2: Das mache ich. Ich kenne Leute, die das machen, aber ich, nein, irgendwie nicht, nein.
5: Du schon?
3: Ja, natürlich.
5: So also, richtig.
3: Ja, ich überlege mir eigentlich immer so, was ist gut gewesen an diesem Tag, was ist nicht so gut gewesen. Ja. Und ja, würdest schon sagen, dass ich den Tag dann so ein bisschen einteile in einen Tag, der einfach mega schön war, einen Tag, der anstrengend war, den ich sicher nicht nochmal so erleben würde, und so Tage, die irgendetwas dazwischen sind. Ja, ja, voll.
5: Ich glaube, ich bin ein bisschen etwas zwischen euch beiden. Weil ich würde das Label «Perfekte Tag» für noch einige Tage brauchen. Es hat sich vielleicht auch ein bisschen verändert. Wir haben ja ein Kleinkind bei uns zu Hause, 20 Monate alt. Und irgendwie hat sich das verändert, was ein perfekter Tag ist. Wenn ich so merke, wir haben ein schönes Erlebnis können schaffen mit ihm zusammen. Und so wie die Erinnerungen... Oder der Tag ist viel schneller perfekt als früher. So muss ich es vielleicht sagen. Früher war es so, wow, irgendwie ein mega Ausflug oder es irgendwie etwas mega Feines zu essen und irgendwie an einem schönen Ort sein und so. Es ist, der Anspruch ist höher gewesen und jetzt ist der Anspruch manchmal so ein bisschen, wir haben irgendwie draussen können baddeln und er hat mega Freude gehabt. Wir haben es als Familie mega schön gefunden. Und so, das langt weh. Ich glaube, das hat bei mir so ein bisschen das Leben ein bisschen angefangen ändern. Und gleich habe ich so grosse Erinnerungen an schöne Ferien, oder so, wo für mich so Tage sind, so, wow, das ist perfekt, das ist schön gewesen.
2: Das ist ein spannender Punkt. Ich habe zwei Kids, 8 und 10, und ich merke jetzt auch so, wenn du das erzählst, glaube für mich ist heute ein perfekter Tag, ist eher einer, wo meine Kinder gut erlebt haben und wo man vielleicht auch, wo auch positiv hat mögen enden am Abend. Das ist ja manchmal auch so, wenn du einen langen Tag gehabt hast, am Schluss sind alle durch und mögen nicht mehr. Und dann irgendwie so zu sagen, hey, das ist dann der perfekte Tag gewesen, wenn es irgendwie bis zum Schluss...
3: Wenn es nicht noch kippt, so...
2: Wenn es noch kippt, ja.
3: Ziel gerade. Keine gut. Yeah. Keine gut. Yeah. Bei mir ist einfach so auch der Wunsch hängen geblieben, so beim Hören von dem Song, dass ich so meine Anforderungen vielleicht abschraube. Also ich kann... Also, dass so ein Tag das Label bekommt, perfekter Tag. Genau der, genau so. Mit mega vielen Sachen stimmen. Das Wetter muss stimmen, die Leute müssen stimmen, dort, wo ich bin, muss stimmen.
2: Deine eigene Stimmung muss auch stimmen.
3: Meine Stimmung muss stimmen. Wie ist mein Mann mir gegenüber gewesen? Also weißt du, so ganz viele kleine Sachen. Mhm. Und so fallen dann wie eigentlich noch wenig Tage so unter die Kategorie perfekter Tag. Und ich habe mit der Steffi von Tu und Tassan können schwätzen über den Song, können nachhören, Music Loft Update. Und sie hat dann auch gesagt, ja, bei anderen gäbe es vielleicht mega viele derige Tage, aber bei ihr ist es schon so, das gibt es jetzt nicht so häufig, so Tage, wo sie sagt, genau so wie der.
5: Ja.
3: Und das ist mir dann so ein bisschen nachgegangen. Ich dachte, das ist eigentlich noch schade. Eigentlich würde ich viel mehr Tage können abschliessen mit so wie der, genau so. Und für und das muss ich meine Anforderungen abnehmen.
2: Das scheitert dann an dem, weil du selber missisch auf deiner Skala und wie sagst, ah nein, das ist jetzt doch nicht so.
3: Ja, eigentlich schon. Mhm. Weil wenn ich dann vergleiche, weißt du, ich bin ja in so einer privilegierten
2: Lage. Genau. Irgendwie, ja.
3: An dem Schwätzen. Und das ist ja eigentlich dann auch schade, wenn ich einen Tag irgendwie so ein bisschen mehr abstempele. Mhm. Dabei geht es mir auch so gut. Ich habe einen Mann, ich habe ein Kind, wir sind alle gesund. Mhm.
2: Du lebst in einem reichen Land, wo andere unter ganz anderen Umständen auch ihren Tag bestreiten.
3: Genau. Und das ist manchmal so ein bisschen anmassend, um irgendwie sagen, ja, der Tag ist jetzt also ein bisschen schwierig gewesen.
5: Ja, ich weiss, was du meinst und ich würde es auch unterschreiben. Gleich finde ich, man kann auch sagen, es ist einfach ein perfekter Tag gewesen. Also ich finde, das
6: ist wie noch so eine andere Kategorie, so ein bisschen drunter.
5: Ja, und ich finde aber auch, man darf auch dort sein, so, hey, ich versuche jeden Tag so zu nehmen, wie er ist und zu geniessen mit dem, was irgendwie möglich ist. Mhm. Das finde ich schon einen guten Ansatz.
2: Ja, es wäre, glaube ich, auch ein Trugschluss zu sagen, weil es vielleicht bei den anderen der Tag nicht so perfekt endet, dürfen er bei mir auch nicht. Ich glaube, das wäre wie auch nicht richtig, aber das Bewusstsein haben, hey, es gibt Leute, die haben gar nie ein Privileg, so einen Tag zu erleben wie ich jetzt. Oder vielleicht auch wie Sie beschrieben, mit dem Boot, wo sie drauf sind, voll, und das Plätschern vom Wasser im Schiff entlang und so.
6: Wir gehen beide segeln.
5: Irgendwo in
6: der Rettung
5: und so. Und,
6: ja, beide segeln.
5: Und du bist irgendwie in einer Bucht, wo es ein Schwein ist. Und
6: das will ich gar nicht erleben, weil ich gar nicht segeln. Aber ja, genau.
5: Aber so eine Bucht fände ich schon mal noch cool, wo so einfach das glasklare Wasser und dann gumpst du ins Wasser und du bist einfach für dich allein und so. Ja.
6: Klingt schon noch schön.
2: Ich habe auch noch, bei mir ist auch noch so ein bisschen angeklungen, es ist so wie eine Erinnerung oder eine Art, ein bisschen ein Schatz, so einen Tag, den man als perfekt anschaut. Mhm. Wo jetzt mir auch noch, eben bei mir gibt es auch so Tage, wo ich irgendwie finde, wow, die sind jetzt cool gewesen. Und dann darf ich so einen vielleicht auch in Erinnerung haben, also wie ein Rucksäckchen packen für andere Tage, wo es mir dann, wo es dann wirklich auch so gar nicht gelingt. Oder wo ich selber nicht mag. Mhm. Physische Verfassung oder psychische Verfassung, wo es Tage gibt, die sind einfach nur grau und trist. Und dann würde ich sagen, hey, so ein bisschen als, fast ein bisschen als Anker von einer Hoffnung, zu sagen, hey, da, ich glaube, es kommen auch wieder Tage, die so dürfen sein wie der.
6: Ja,
2: auch wenn es mir jetzt
6: gerade
2: im Moment nicht so ergeht. Also das kann einem, sondern das ist fast ein bisschen wie ein Tag, den man erlebt, den man auch als Erinnerung nehmen kann in Momenten, wo man merkt, jetzt, die Tage, die gibt es einfach auch. Jetzt läuft gerade gar nichts und es geht alles bach ab und es ist grau und trist und ich wünsche mir so einen Sommertag. Das kann auch noch helfen, finde ich, noch hoffnungsvoll.
6: Das hast du mir genau so aufgeschrieben als Frage. Helfen solche perfekte Tage eben, wie du gesagt hast, so, du kannst dein Rucksäckchen packen und weißt, die kommen dann schon wieder und man kann sich freuen auf wieder so Tage. Oder machen solche Tage nicht die anderen dann so ein bisschen kaputt? Nein, kaputt ist ein bisschen übertrieben gesagt, aber weißt du, es wertet dann
2: das
6: andere ein bisschen
2: an. Ich glaube, bei mir ist es wirklich voll das, dass ich sage, ich will jeden Tag wie neu starten, trainieren gehen, habe jetzt gar nicht so mega die grossen Erwartungen, aber wenn ich dann mal so einen erlebe, dann kann man dir helfen, auch in schwierigen Zeiten. Bei mir ist schon diese Seite. Mal.
5: Für mich ist es auch, es geht jetzt vielleicht gerade noch mal einen Schritt weiter, aber so ein Ruheort, so ein Ankerruheort für mich. Wenn irgendwie alles ringsherum stürmt oder so und ein bisschen viel los ist, oder irgendwie auch, wenn jetzt das Baby auf dem Arm ist und das brüllt dich einfach mal ein paar Stunden lang an, so habe ich mir wie so, das ist ein Tipp gewesen von der Hebamme, holen da so einen Ruheort. Und das ist für mich so ein perfekter Tag, den ich geholt habe. Wir sind dort in den Malediven gewesen, am Strand, und haben einen mega schönen Tag gehabt, mit einfach die Atmosphäre dort. Einfach so, es ist so der Tag gewesen, der für mich mega schön war. Und das ist für mich
6: du
5: so ein Ort gewesen,
6: so
5: wo ich mich dort andenke, wo mich dann auch wie automatisch wie ein bisschen oben runterhalte und so, das Leben ist gut, es ist alles okay und so. Und ich hole mir wirklich das Feeling von dort zurück in den Alltag.
6: Oh,
5: und das hat mir
6: schön,
5: mega viel geholfen oder hilft mir immer wieder in so Situationen. Ist jetzt ein bisschen weiter als, aber...
2: Ja, aber also,
5: ja.
2: Ich habe das sogar in einer Therapie erlebt, wo es mir psychisch ganz schlecht gegangen ist, dass ich einen Psychiater hatte, der mit mir wie ein Modell von der Erinnerung geschaffen hat, dass du dir so einen perfekten Moment überlegst. Und dann machst du wie mit dem Daumen so einen Klick, wie ein Fotoklick, wo du dir den Moment speicherst. Und das ist mein Triggertum. Also ich habe mir das eintrainiert, dass ich in Momenten, wo es mir schlecht geht, kann drücken und das Bild kommt führen von dem Tag, den ich mir vorgestellt habe. Das ist der Moment, wo du dir kannst schaffen. Und wenn das natürlich mit so einem perfekten Tag kann passieren, finde ich es mega.
5: Mega schön.
2: Mega cool, ja. Stimmt, das ist mir jetzt gerade die Erinnerung, wo ich könnte ab und zu meinen Trigger-Daumen wieder ein bisschen drücken.
6: Ja, genau.
2: Voll. Aber es ist
6: eitrig. Das können wir jetzt gerade alle mitnehmen, eigentlich. Mega. So von dem Song, die perfekten Tage so können abspeichern und wieder können führen. Sehr schön. Schließen wir ab mit dem Fun Fact. Der Song ist Mundart und das kennt man sonst eigentlich nicht so von Too Interessant. Die gibt es eigentlich auf Englisch. Und dass der Song auf Mundart ist, das hat eine Geschichte. Steffi hat nämlich so einen Online-Workshop gemacht, How to write a song in 90 minutes, also wie man einen Song in 90 Minuten schreibt. Und dort hat es halt ziemlich schnell müssen gehen mit Schreiben. Und sie ist einfach nicht genug schnell gewesen auf Englisch und hat einfach auf Schweizerdeutsch alles geschrieben. Und ist dann sozusagen mit dem Song zum Joni, zu ihrem Mann, zu ihrem Partner von 20 Jahren gegangen. Und der ist eigentlich so nicht ganz so Fan von Mundart. Und der hat dann gedacht, Moll funktioniert super.
5: Machen wir. Ich bin froh. Ich finde Mundart so schön.
6: Ja, ich finde es wirklich auch. Auch schön. Ja, genau.
5: Also auch ihr englisches Zeug, aber...
6: Ja, genau, aber es ist einfach so nahe. Also jetzt gerade so bei dem Song. Also kommt richtig schön nahe daher. Ja. Dann gehen wir weiter zu Old Friends von Ben Ragtree. Ein Song, der um alte Freundschaften aus der Kindheit geht. Und ich bin offen und transparent. Ich habe diesen Song vorgeschlagen, weil er so etwas macht bei mir. Er triggert mich so ein bisschen. Genau. Redebedarf. Lass uns reden über das.
2: Was ist die,
6: und zuerst mal so ein bisschen, um was geht es denn
2: eigentlich?
6: Es geht ja so ein bisschen in der ersten Strophe, so ein bisschen, er denkt sich zurück in seine Kindheit, irgendein Freund, wo er mit dem rumgewählt ist, und er würde das Haus immer noch heute finden, und weiss die Telefonnummer auch immer noch auswendig. Also das kenne ich auch noch, dass so gewisse Telefonnummern von früher irgendwie immer noch in den Fingern drinnen ist und so. Und ja, dann so im Chorus kommt es dann, can you take me back when we were just kids? Also kannst du mich zurücknehmen in die Zeit, wo wir noch Kind waren, wo wir nicht Angst hatten vor dem Älterwerden. Also so die Leichtigkeit von der Kindheit. Und dann, because no one knows you like they know you, and no one probably ever will. Also so ein bisschen die Freunde aus der Kindheit. Niemand kennt dich so gut wie die, und es wird nie mehr jemanden geben, der dich so gut kennt wie dich. Und das
2: triggert
6: spüre ich gar nicht so. Ja, genau. So.
2: Rein von der Zeitspanne wäre es erklärbar. Also wenn du jemanden möglichst früh kennenlernst, dann hast du auch lange Zeit, um mit dem Erinnerungen zu arbeiten. Oder von dem her wäre es rein so der Fan,
6: aber jetzt, sagen wir mal, bis wann rechnet ihr Kindheit?
5: Für mich ist die so bis zu 6 dann weg oder so. Also Kindheit, das wäre
6: ja, das wäre dann so 12, oder?
5: 12, so, das würde ich jetzt so
6: Kindheit. Genau, und also, das finde ich eben nicht so eine lange Zeitspanne. Ja. Und was du dort erlebst, finde ich eben auch noch nicht so tief. Also ich habe meine beste Freundin mit 23 kennengelernt. Also ich kenne die seit 17 Jahren. Das ist ja viel längere Zeit, wie alles an Schulzeit, die ich erlebt habe. Und sie hat Hochzeit mitbekommen, Kinder mitbekommen, Krankensachen mitbekommen, alles solche Sachen. Und das geht für mich eben viel tiefer als irgendwelche Sandkasten-Freundschaften.
5: Aber gleich, mich hat der Song auch getriggert, weil ich habe keine alten Freunde von so früherer Schulzeit oder eben noch so früher. Und also gefunden, ja, ich fände es schon noch schön eigentlich. Ich glaube schon, dass es noch spannend kann sein, wenn jemand mit dir so viel miterlebt. Wie du jetzt, Joni, gesagt hast, mit den Erlebnissen.
2: Du kannst so über alte Zeiten reden oder über das Elternhaus reden oder über, wenn er auch da manchmal sagt, irgendwie über den Hinterhof, wo wir gespielt haben und so.
6: Ja, aber du kennst aber das dann wirklich auch, gell?
2: Also ich habe auch keine Freunde mehr aus der Primarschule, das habe ich nicht. Aber ich glaube auch schon nur, sicher hat es auch ein Bruch gegeben, wo wir dann gezügelt sind vom Kanton Aargau in Kanton Zürich. Rein einmal durch eine räumliche Distanz, aber ich habe Freunde aus dem Aargau, aber die sind so, ja, ich hätte jetzt gesagt, 12, 13, 14, wahrscheinlich habe ich die dort kennengelernt. Und das sind wirklich meine zwei besten Buddies. Die sind wirklich aus dieser Zeit. Und wir telefonieren zusammen und wir schreiben zusammen. Und darum mit dem einen habe ich in einem Jungscharlager, also in einem Freizeitlager, in einem christlichen, ich habe das Bild heute noch vor Augen, wir hocken auf der Wiese und wir sagen, wir wollen Freunde sein, und wir sind wir haben ein brutales Tief gehabt zusammen, aber wir sind heute wirklich wahnsinnig dicke Freunde und sind so ein Dreiergespann geworden.
5: Ja, schön.
2: Darum ja, ich würde jetzt heute sagen, ja, ich habe meine besten Freunde aus meinen Jahren zwischen 10 und 15 wahrscheinlich. Dort sind wirklich die zwei drin.
6: Wir sind gezögert, als ich 5 war, also die ersten 5 Jahre, die Freundschaften sind dann gerade schon weg gewesen. Und danach ist die Primarschulzeit gekommen, dort habe ich Mobbing erlebt, dort habe ich eh keine Freunde gehabt. Und dann bin ich ins Gymnasium gekommen und dort habe ich Freundschaften gebildet, aber das sind eben, mit denen bin ich nicht aufgewachsen, bei denen bin ich nie daheim gewesen, im Hinterhof gespielt oder so, weil dort bist du immer Alter gewesen, dort hast du einfach irgendwo die Stadt abgemacht oder so. Und die haben sich dann auch, wie alle, wieder ein bisschen auseinander gelebt. Mhm. Sie haben wie nicht die Wurzeln gehabt von diesen Kindheitsfreunden und gleichzeitig aber auch nicht die Stabilität, die ich jetzt habe mit engen Freundschaften, weil nicht so nah beieinander lebst und vielleicht die Interessen ein bisschen auseinander sind. Und,
2: ja, mich triggert jetzt nicht mega der Song, aber es gibt so ein, zwei Ziele, weil ich finde, wenn man es gegeneinander ausspielt, finde ich es auch nicht okay. Also weißt, ich finde, nur weil ich meine Freunde jetzt aus der 10 bis 15 kennengelernt habe, heisst das nicht, dass die Freundschaften besser sind als deine Freundin, die du mit 23 bist. Also es ist wirklich ein Gütesiegel. Mhm. Nur weil ich mich an Sandkasten von meinem Freund erinnere, dass der blau war, das hilft mir heute im Leben eigentlich wahnsinnig wenig. Oder?
5: Ja,
2: also
5: wie
2: so die, wenn man, und das kommt mir so über, dass es gibt so gewisse Textziele, eben wie du vorhin auch vorgelesen hast, dass man es kommt nichts kommt an die Freunde her und wird wahrscheinlich auch nicht. Also ich interpretiere schon eine gewisse Wertung drin. Und das ist auch etwas, was ich jetzt schwierig finde, wenn man es gegeneinander ausspielt. Also es hilft mir wie nichts, wenn ich mich einfach an den Hinterhof von den Eltern von meinem Freund erinnere. Mhm.
5: Ja, es sagt dann nichts über
2: Leben. Genau, eine Zeitspanne allein sagt nichts aus über eine Tiefe, oder?
5: Genau.
2: Voll. Aber es kann natürlich beides sein. Es kann lang sein und tief sein.
6: Mhm.
2: Aber es kann auch lang sein und wahnsinnig oberflächlich. Also,
5: ich finde auch das. Aber das eigentlich beantwortet er das ja auch nicht so richtig. Er sagt nur, er erinnert sich an so viele Sachen im Text. Eben an Telefonnummer haben wir vorgeschätzt, als Velofahren und dann Rücksitz da vom anderen im Auto und so.
6: Mhm.
5: Aber er sagt ja nicht, wie tief das ihre Freundschaft jetzt ist.
6: Ja, dort redest du noch nicht über Lebenskrisen und weiss ich was. Fragen im Leben.
5: Voll.
6: Das kommt ja dann irgendwie später.
5: Ja. Aber
6: ja. Ich glaube, mir ist es einfach irgendwie wichtig, es gibt einfach viele Leute, die wie ins Erwachsenenleben reingehen und das nicht haben.
5: Mhm.
6: So tiefe Freundschaften. Und wirklich auch leiden unter dem. Wie findest du in deinen 20er, 30er, 40er noch neue Freunde? Das ist gar nicht so einfach.
5: Ja,
6: und ich weiss, dass das ein Leiden ist. Und ich habe auch gelitten unter dem. Ich habe wirklich, ich kann mich erinnern, 20 Jahre lang immer wieder, das war so mein Wunsch gewesen, an Gott, hey, ich wünsche mir eine beste Freundin. Das hätte ich so gern. Und ich hatte so Angst gehabt, dass das nie mehr kommt, dass dann alle besetzt sind. Weißt du, so bist noch so eine gute Kollegin von ihr, aber so eine richtig nahe Freundschaft. Und ich habe das gefunden und ich bin so unglaublich dankbar für das, dass mich dann eben die einen Ziele da dann so ein bisschen aufregend, weil du das Gefühl hey, das kannst du wie nicht abwerten. Manche Menschen brauchen einen Moment. Und genau.
2: Mhm. Aber wir können es ihm auch nicht absprechen, wenn er es so erlebt hat und seine Gefühlswelt ist, wo er vielleicht merkt, die sind mir so wichtig und mit denen habe ich etwas erlebt, wo ich nicht missen oder? Es ist wie so, ich finde es schwierig, wenn man es ausspielt.
6: Wenn's
2: wie
6: also,
2: wenn's wie,
6: und das kommt schon so ein bisschen über, finde ich.
5: Vielleicht meint er auch einfach
6: you
5: so,
6: you can't make old friends. Das ist, schon, du kannst keine, so eben die alten, die tiefen Freundschaften.
5: Es ist, glaube ich, einfach auch so ein Ding. Ah, weißt du noch früher noch dort eben den blauen Sandkasten? Oder dann der Schulweg, wo dort die Tanne gestanden ist, wo wir immer den Stein dran gekickt haben. Oder weißt du, also irgendwie so die, so das, weißt du noch die Lehrerin dort? Und also so die alten Erinnerungen, die du halt, die kannst du jetzt mit jemandem so nimmt teil, aber es ist in dem, es sagt ja eben, über die Tiefe sagt es nichts aus.
2: Ja.
5: Aber ich finde, was der Song zeigt, ist, wie wichtig, was du jetzt sagst, das ist schon, wie wichtig, dass gute Freunde halt sind.
6: Ja.
5: Und das finden, und ob jetzt die alt oder neu sind. Haben ihr das auch schon gehabt, dass ihr Leute treffen und es funktioniert einfach gerade, Chemie stimmt zwischen diesen zwei Männern? Also, was ich und dann ist so, du bist jetzt eine neue Freundin oder ein neuer Freund, weil irgendwie es passt gerade und die Person kennst du vielleicht erst ein Jahr, zwei Jahre, aber fühlst dich schon verbunden, als wärst du 30 Jahre lang
6: irgendwie unterwegs. Ich habe das genau das Jahr erlebt, mit 39, dass ich eine Frau kennengelernt habe, über Kinder, die zusammen befreundet, also sich in der Jungschi kennengelernt haben. Und ich habe sie dann kennengelernt und habe wirklich ab dem ersten Moment gedacht, dich finde ich spannend, mit dir wäre ich mega gerne befreundet. Und sie anscheinend auch. Und jetzt haben wir ein paar Mal abgemacht, also als Familie. Mhm. Und jetzt haben sie eingeladen an 40. Geburtstag. Also weißt du, wenn dann wieder mal so Leute einladen, eben an einem runden Geburtstag oder früher an einer Hochzeit, siehst du ja, wer dir so richtig näher steht oder mit wem du willst befreundet sein. Mhm. Und das habe ich spannend gefunden. Mhm.
5: Weil das gibt es eben dann auch. Und das ist auch mega cool.
6: Mega schön.
2: Es darf sich auch verändern. Also weißt, ich habe jetzt auch erst meinen 40. gefeiert und dort sind ganz andere Leute gewesen, weder fast vor 20 Jahren an meinem Hochzeit. Also weißt,
6: hey, ja.
2: Und
6: ja.
2: Das darf sich ja auch verändern. Und ich habe auch Erinnerungen an Freunde, dass ich mit dem Höfi auf den Knien, dass wir unsere Töffli frisiert haben. Die Bilder, die habe ich. Ich habe den Geschmack von dieser Werkstatt in meiner Nase. Aber ich, heute habe ich nichts mehr zu tun mit dem Höfi. Und es ist auch voll okay.
6: Ja, genau.
2: Also man kann ja auch Erinnerungen haben an frühere Freunde. Und heute sind sie nicht mehr da.
5: Ja, voll.
6: Das stimmt.
2: Darf auch beides haben. Genau.
6: Darf beides haben.
5: Finde auch.
6: Schliessen wir mit einem Fun Fact. Der Ben Recht ist ziemlich erfolgreich mit seiner Musik und hat trotzdem bis heute nie einen Vertrag mit einem der grossen Musiklabels abgeschlossen. Also so ein Independent Artist mit Millionen Streaming-Zahlen, das finde ich immer noch so beeindruckend. Und auch sonst, er ist zum Beispiel auch nicht in einer musikalischen Familie aufgewachsen, sondern wirklich erst mit 16, so nach einem Lager, so das erste Mal eine Gitarre in die Hand genommen und anfangen Musik machen. Das finde ich immer noch schön so.
5: Sehr schön.
2: Das gibt es doch noch.
6: Boden bleiben, genau. Ja, das wär's gsi von Song Reaction. Yes. 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Und dann sagen wir danke, jawohl. Tschüss und bis zum nächsten Mal.
5: Ciao.
2: Tschüss.
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1: Die Nachrichten von SRF um 2 mit Konrad Muschk. US-Präsident Donald Trump hat seine Unzufriedenheit über die gemeinsamen Militärmanöver mit Südkorea ausgedrückt, zu denen sich die USA vor Jahren verpflichtet hat. Auf seinem sozialen Netzwerk schrieb Trump, er habe Verteidigungsminister Pete Hegseth angewiesen, die gemeinsamen Militärübungen, welche die USA viel Geld kosteten, drastisch zu reduzieren. Diese sendeten ein unangemessenes und feindliches Signal an Nordkorea, das sich als nicht bedrohlich und respektvoll gezeigt habe, schrieb Trump. Zudem betonte er seine guten Beziehungen zum nordkoreanischen Machthaber Kim Jong-un und kritisierte Südkorea dafür, sich nicht am Krieg gegen den Iran zu beteiligen. Heute beginnen die nächsten gemeinsamen US-südkoreanischen Militärmanöver. Die Führung in Nordkorea hatte diese als Vorbereitung auf einen Angriffskrieg bezeichnet und mit Konsequenzen gedroht. Südkorea reagierte und erklärte, die gemeinsamen Militärmanöver würden wie geplant stattfinden. In mehreren europäischen Ländern wüten weiterhin Waldbrände. Auf der griechischen Insel Salamis, nahe Athen, sind mindestens 2 Menschen ums Leben gekommen. 8 weitere seien verletzt worden, melden die Behörden. Auch andernorts in Griechenland ist die Feuerwehr im Einsatz. Seit Samstagmittag seien 34 neue Brände ausgebrochen. Im Osten von Belgien, nahe der Grenze zu Deutschland, brennt es ebenfalls weiter. Die Situation sei noch immer nicht unter Kontrolle, sagen die Einsatzkräfte. Sie sprechen vom größten Brand in der Geschichte Belgiens. Dort wurden 2 Ortschaften evakuiert und am späten Abend ordneten auch die Behörden der deutschen Stadt Monschau eine teilweise Evakuierung an. Und auch in Spanien bleibt die Waldbrandgefahr hoch. In der nordöstlichen Region Aragon ist ein Soldat bei der Bekämpfung eines Waldbrandes ums Leben gekommen. Derzeit ist der Schwiegersohn von US-Präsident Donald Trump, Jared Kushner, im